0: an. Außerdem gab es eine persönliche Entschuldigung. Ein AfD-Politiker aus der Uckermark hatte in sozialen Medien behauptet, Heino würde ihn wählen, wenn er könnte. Dagegen hat der Volksmusiker geklagt. Alexander Zverev wird die neue Nummer 1 der Tenniswelt. Spätestens zum Saisonende wird der 29-Jährige als bester Spieler die Rangliste anführen. Das ist jetzt sicher, weil zwei Konkurrenten beim Turnier in Shanghai früh ausgeschieden sind und weil die aktuelle Nummer 1, Jannik Sinner, immer noch verletzt ist. Zverev hat dieses Jahr die French Open und die US Open gewonnen. Er ist die zweite Nummer 1 aus Deutschland nach Boris Becker im Jahr 1991. Es ist jetzt kurz nach 2. Im Moment zeigen sich fast überall die Sterne. Später kann vor allem in Niederungen Nebel entstehen. Bei Frühwerten von +3 bis -2 Grad gibt's verbreitet Bodenfrost. Heute erst vielerorts Sonne. Am Nachmittag ziehen dann aber von Westen her dichtere Wolken auf und dann regnet's auch etwas. Nur ganz im Osten, da bleibt's heute trocken. Das Ganze bei 12 bis maximal 18 Grad. Wir starten mit der A3 Würzburg Richtung Nürnberg. Hier immer noch Behinderungen nach einem Unfall zwischen Höchstadt Ost und Erlangen West. Weiter auf die A7 Fulda Richtung Würzburg zwischen Gramschatzer Wald und Würzburg Estenfeld steht immer noch auf der rechten Spur ein Pannen-LKW. Dann haben wir die A93 Regensburg Richtung Holledau. Hier Gefahr durch eine Ölspur zwischen Mainburg und Wolnzach. Und die A94 Passau Richtung München. Zwischen Schwindeck und Dorfen hier bitte vorsichtig fahren, da liegt ein Metallteil auf der Straße.
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1: Ich bin Hendrik Daum. Die SPD wird ihre Parteispitze neu wählen. Das kündigte Bundesfinanzminister Klingbeil in seiner Funktion als Parteichef an, nach dem Rücktritt der Co-Vorsitzenden und Bundesarbeitsministerin Baas. Rund um den Jahreswechsel soll es einen Parteitag geben. Klingbeil kritisierte die politischen Angriffe auf Baas in Zeiten persönlicher Trauer.
2: Ja, wir brauchen Streit unter den parlamentarischen Kräften. Wir brauchen Streit unter den Parteien. Wir stehen in einem Wettbewerb. Wir brauchen eine Kultur des Streits, aber wir brauchen auch eine Kultur des Respekts. Miteinander und voreinander. Und ich will Ihnen für mich sehr klar sagen, ich habe Sorge, dass wir das verlieren in unserem Land.
1: Baas hatte ihren Rücktritt mit der Trauer um ihre Stieftochter und mit persönlichen Angriffen auch aus der Union begründet. Autoersatzteile sind innerhalb von 10 Jahren im Schnitt um mehr als 80% teurer geworden, deutlich stärker als die allgemeine Inflation. Laut Versicherungswirtschaft steigen dadurch auch

0: die Reparaturkosten. Besonders betroffen sind Türen, Kotflügel und Außenspiegel. Der sogenannte Designschutz schränkt dabei die Konkurrenz durch unabhängige Hersteller ein. Die EU will diesen Schutz jetzt für bestimmte Ersatzteile lockern. Das waren die Nachrichten um 5:30. Im Moment zeigen sich fast überall die Sterne. Später kann vor allem in Niederungen Nebel entstehen. Bei Frühwerten von +3 bis -2 Grad gibt's verbreitet Bodenfrost. Heute erst vielerorts Sonne. Am Nachmittag ziehen dann aber von Westen her dichtere Wolken auf und dann regnet's auch etwas. Nur ganz im Osten, da bleibt's heute trocken. Das Ganze bei 12 bis maximal 18 Grad.
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1: Ich bin Hendrik Daum. Bundespräsident Steinmeier wird heute den früheren rheinland-pfälzischen Ministerpräsidenten Alexander Schweizer zum neuen Arbeitsminister ernennen. Vorher soll die bisherige Ministerin Bärbel Baas ihre Entlassungsurkunde erhalten. Baas hatte gestern nach einem Trauerfall in der Familie und öffentlichen Angriffen gegen sie ihren sofortigen Rücktritt erklärt. David Riemer berichtet.
2: Schweizer steht vor großen Herausforderungen, vor allem bei der geplanten Rentenreform. Hier gibt es innerhalb der Koalition noch zahlreiche offene Fragen. Allerdings auch bei der Pflege, der Arbeitszeit und der Steuerpolitik sind sich Union und SPD uneinig. Hinzu kommen Streitigkeiten über den Haushalt fürs nächste Jahr und mögliche Konflikte bei den anstehenden Regierungsbildungen in Berlin und Sachsen-Anhalt nach den Landtagswahlen. Gleichzeitig muss die SPD ihre gesamte Parteispitze neu aufstellen.
1: Bundeskanzler Merz hat eine Senkung der Stromsteuer auch für Privathaushalte in Aussicht gestellt. Die Steuer soll laut Merz auf ein europäisches Minimum fallen. Ein deutscher Durchschnittshaushalt würde dadurch bei der Stromrechnung etwa 70 Euro im Jahr weniger zahlen. Bis jetzt wurde die Stromsteuer nur für bestimmte Unternehmen gesenkt. Aufatmen bei vielen Pendlern im Freistaat. Entgegen früherer Pläne streicht die Bahn ab 2028 doch keine Verbindungen im bayerischen Schienennahverkehr. Statt einer Halbierung des Angebots in der Hauptverkehrszeit etwa zwischen München und Augsburg sind jetzt sogar deutlich mehr Verbindungen vorgesehen. Verkehrsminister Bernreiter spricht von einem wichtigen Signal. Schließlich seien 8 von 10 Fahrgästen im Nahverkehr unterwegs. Der FC Bayern wird das Champions-League-Spiel heute Abend beim norwegischen Vertreter Viking Stavanger ohne Manuel Neuer bestreiten. Laut Coach Kompany ist das eine rein medizinische Entscheidung. Neuer habe etwas im Fuß gespürt. Jonas Urbich wird also im Spiel der Ligaphase der Champions League das Tor der Münchner hüten. Nachdem Neuer am Wochenende beim 2:2 gegen den FC Augsburg gepatzt und das schnellste Gegentor der Bundesliga-Geschichte kassiert hatte, war die Torwartfrage für das heutige Spiel wieder verstärkt in den Fokus gerückt. Es ist jetzt 3:15. Im Moment zeigen sich fast überall die Sterne. Später kann vor allem in Niederungen Nebel entstehen. Bei Frühwerten von +3 bis -2 Grad gibt's verbreitet Bodenfrost. Heute erst vielerorts Sonne. Am Nachmittag ziehen dann aber von Westen her dichtere Wolken auf und dann regnet's auch etwas. Nur ganz im Osten, da bleibt's heute trocken. Das Ganze bei 12 bis maximal 18 Grad. Zwei Meldungen haben wir. Einmal die A3 Würzburg Richtung Nürnberg, die bleibt gesperrt. Zwischen Nürnberg Nord und der Ausfahrt B14 Nürnberg-Beringersdorf, da laufen immer noch Löscharbeiten, da brennt ein LKW. Ihr werdet umgeleitet über die U27 und die U27A. Und die A99, die Westumfahrung München Richtung Lindau, hier ist nach wie vor der Tunnel Aubing gesperrt, da wurde die Höhenkontrolle ausgelöst.
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1: Ich bin Hendrik Daum. Bundespräsident Steinmeier wird heute den früheren rheinland-pfälzischen Ministerpräsidenten Alexander Schweizer zum neuen Arbeitsminister ernennen. Vorher soll die bisherige Ministerin Bärbel Baas ihre Entlassungsurkunde erhalten. Baas hatte gestern nach einem Trauerfall in der Familie und öffentlichen Angriffen gegen sie ihren sofortigen Rücktritt erklärt. David Riemer berichtet.

0: berichtet. Schweizer steht vor großen Herausforderungen, vor allem bei der geplanten Rentenreform. Hier gibt es innerhalb der Koalition noch zahlreiche offene Fragen. Allerdings auch bei der Pflege, der Arbeitszeit und der Steuerpolitik sind sich Union und SPD uneinig. Hinzu kommen Streitigkeiten über den Haushalt fürs nächste Jahr und mögliche Konflikte bei den anstehenden Regierungsbildungen in Berlin und Sachsen-Anhalt nach den Landtagswahlen. Gleichzeitig muss die SPD ihre gesamte Parteispitze neu aufstellen.
1: Bundeskanzler Merz hat eine Senkung der Stromsteuer auch für Privathaushalte in Aussicht gestellt. Die Steuer soll laut Merz auf ein europäisches Minimum fallen. Ein deutscher Durchschnittshaushalt würde dadurch bei der Stromrechnung etwa 70 Euro im Jahr weniger zahlen. Bis jetzt wurde die Stromsteuer nur für bestimmte Unternehmen gesenkt. Das waren die Nachrichten um 5:30. Im Moment zeigen sich fast überall die Sterne. Später kann vor allem in Niederungen Nebel entstehen. Bei Frühwerten von +3 bis -2 Grad gibt's verbreitet Bodenfrost. Heute erst vielerorts Sonne. Am Nachmittag ziehen dann aber von Westen her dichtere Wolken auf und dann regnet's auch etwas. Nur ganz im Osten, da bleibt's heute trocken. Das Ganze bei 12 bis maximal 18 Grad.
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1: Ich bin Hendrik Daum. Der ehemalige Ministerpräsident aus Rheinland-Pfalz, Alexander Schweizer, wird heute zum neuen Arbeitsminister ernannt. Schweizer folgt auf Bärbel Baas, die gestern als Ministerin und auch als SPD-Chefin zurückgetreten war. Wer künftig die SPD führt, soll sich zum Jahreswechsel entscheiden. Co-Parteichef Klingbeil ließ bis jetzt offen, ob er erneut antritt. Er wolle Verantwortung übernehmen, aber es gehe jetzt in erster Linie um die beste Aufstellung, so Klingbeil. Die CDU in Sachsen-Anhalt denkt darüber nach, bei der Ministerpräsidentenwahl im Dezember den Magdeburger Landtag zu verlassen. Der Fraktionsvorstand will diesen Vorschlag heute den 15 CDU-Abgeordneten vorlegen. Damit soll verhindert werden, dass AfD-Kandidat Siegmund auch mit den Stimmen der CDU zum Ministerpräsidenten von Sachsen-Anhalt gewählt wird. Papst Leo kommt heute ins Krankenhaus. Dem 71-Jährigen soll ein Knoten in der Lunge entfernt werden. Im Vatikan ist von einem Zufallsbefund bei einer Routineuntersuchung die Rede. Die Operation soll bereits heute Nachmittag oder morgen erfolgen. Voraussichtlich bleibt der Papst etwa eine Woche in der Klinik. Bayerns Gesundheitsministerin Gerlach hat sich nochmal klar für eine bundesweite Zuckersteuer auf zuckergesüßte Softdrinks ausgesprochen. Es sei erwiesen, dass der regelmäßige Konsum von Softdrinks in Zusammenhang mit Übergewicht, Diabetes und einem höheren Risiko für Herz-Kreislauf-Erkrankungen stehe, so Gerlach. Mit einer Zuckersteuer könne man einige Betroffene möglicherweise dazu bewegen, sich bewusster zu ernähren. Gleichzeitig mahnt Gerlach an, dass die zusätzlichen Steuereinnahmen auch Zwecke gebunden verwendet werden müssten, in erster Linie für Prävention. Alexander Zverev wird die neue Nummer 1 der Tenniswelt. Spätestens zum Saisonende wird der 29-Jährige als bester Spieler die Rangliste anführen. Das ist bereits jetzt sicher,

0: Weil zwei Konkurrenten beim Turnier in Shanghai früh ausgeschieden sind und weil die aktuelle Nummer 1, Jannik Sinner, immer noch verletzt ist. Zverev hat dieses Jahr die French Open und die US Open gewonnen. Zverev ist die zweite Nummer 1 aus Deutschland nach Boris Becker im Jahr 1991. Es ist jetzt kurz nach 4. In den Niederungen mit Nebel und örtlich auch mit Bodenfrost geht's rein in den Dienstag und der zeigt sich heute zunächst vielerorts sonnig. Am Nachmittag ziehen von Westen her aber dichtere Wolken auf und dann regnet's auch etwas. Nur ganz im Osten bleibt's heute trocken. Das Ganze bei 12 bis maximal 18 Grad. Eine Meldung haben wir von der A3 Würzburg Richtung Nürnberg. Hier laufen Bergungsarbeiten zwischen Nürnberg Nord und der Ausfahrt B14 Nürnberg-Beringersdorf. Zwei Spuren sind hier gesperrt. Ihr werdet auf der linken Spur an der Unfallstelle vorbeigeleitet.
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1: Ich bin Hendrik Daum. Der ehemalige Ministerpräsident aus Rheinland-Pfalz, Alexander Schweizer, wird heute zum neuen Arbeitsminister ernannt. Schweizer folgt auf Bärbel Baas, die gestern als Ministerin und auch als SPD-Chefin zurückgetreten war. Wer künftig die SPD führt, soll sich zum Jahreswechsel entscheiden. Co-Parteichef Klingbeil ließ bis jetzt offen, ob er erneut antritt. Er wolle Verantwortung übernehmen, aber es gehe jetzt in erster Linie um die beste Aufstellung, so Klingbeil. Die CDU in Sachsen-Anhalt denkt darüber nach, bei der Ministerpräsidentenwahl im Dezember den Magdeburger Landtag zu verlassen. Der Fraktionsvorstand will diesen Vorschlag heute den 15 CDU-Abgeordneten vorlegen. Damit soll verhindert werden, dass AfD-Kandidat Siegmund auch mit den Stimmen der CDU zum Ministerpräsidenten von Sachsen-Anhalt gewählt wird. Das waren die Nachrichten um halb. In den Niederungen mit Nebel und örtlich auch mit Bodenfrost geht's rein in den Dienstag und der zeigt sich heute zunächst vielerorts sonnig. Am Nachmittag ziehen von Westen her aber dichtere Wolken auf und dann regnet's auch etwas. Nur ganz im Osten bleibt's heute trocken. Das Ganze bei 12 bis maximal 18 Grad.
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1: Ich bin Hendrik Daum. Einen schönen guten Morgen. Bundespräsident Steinmeier wird heute den früheren rheinland-pfälzischen Ministerpräsidenten Alexander Schweizer zum neuen Arbeitsminister ernennen. Vorher soll die bisherige Ministerin Bärbel Baas ihre Entlassungsurkunde erhalten. Baas hatte gestern nach einem Trauerfall in der Familie und öffentlichen Angriffen gegen sie ihren sofortigen Rücktritt erklärt. David Riemer berichtet.
2: Schweizer steht vor großen Herausforderungen, vor allem bei der geplanten Rentenreform. Hier gibt es innerhalb der Koalition noch zahlreiche offene Fragen. Allerdings auch bei der Pflege, der Arbeitszeit und der Steuerpolitik sind sich Union und SPD uneinig. Hinzu kommen Streitigkeiten über den Haushalt fürs nächste Jahr und mögliche Konflikte bei den anstehenden Regierungsbildungen in Berlin und Sachsen-Anhalt nach den Landtagswahlen. Gleichzeitig muss die SPD ihre gesamte Parteispitze neu aufstellen.
1: Wie verbreitet ist Cybermobbing unter Schülerinnen und Schülern? Um diese Frage geht es in einer neuen Studie, die das Bündnis gegen Cybermobbing heute in Berlin vorstellt. Frühere Untersuchungen zeigen, wie groß das Problem ist. Fast die Hälfte der 18- bis 24-Jährigen hat bereits Mobbing erlebt, ein Viertel davon im Internet. Psychologen sehen einen möglichen Grund für Cybermobbing in der zunehmenden psychischen Belastung vieler Menschen. Stress und Ängste könnten dazu führen, dass sich Wut online entlädt. Zudem haben viele Täter selbst schon Erfahrungen mit Cybermobbing gemacht. Aufatmen bei vielen Pendlern im Freistaat. Entgegen früherer Pläne streicht die Bahn ab 2028 doch keine Verbindungen im bayerischen Schienennahverkehr. Statt einer Halbierung des Angebots in der Hauptverkehrszeit, etwa zwischen München und Augsburg, sind jetzt sogar deutlich mehr Verbindungen vorgesehen. Verkehrsminister Bernreiter spricht von einem wichtigen Signal. Schließlich seien 8 von 10 Fahrgästen im Nahverkehr unterwegs. Der FC Bayern wird das Champions-League-Spiel heute Abend beim norwegischen Vertreter Viking Stavanger ohne Manuel Neuer bestreiten. Laut Coach Kompany ist das eine rein medizinische Entscheidung. Neuer habe etwas im Fuß gespürt. Jonas Urbich wird also im Spiel der Ligaphase der Champions League das Tor der Münchner hüten. Nachdem Neuer am Wochenende beim 2:2 gegen den FC Augsburg gepatzt und das schnellste Gegentor der Bundesliga-Geschichte kassiert hatte, war die Torwartfrage für das heutige Spiel wieder verstärkt.

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1: 13. Oktober 2012. Rihanna steigt mit Diamonds in die Charts ein. So

0: Es ist Anfang 2012. Songschreiber und Produzent Benny Blanco hat ein Studio gemietet. Er lädt einige andere Songschreiber ein. Das macht er immer mal wieder übers Jahr verteilt, weil es Spaß macht und weil er einfach viele kreative Köpfe zusammenbringen will. Gemeinsam schreiben sie dann Songs und spielen sie dann den Stars vor, mit denen sie gerne mal zusammenarbeiten wollen. Diesmal sind zwei Jungs aus Norwegen dabei. Sie schreiben Hip-Hop-Tracks. Benny Blanco denkt an Eminem oder an Kanye West. Aber die Norweger sind sich sicher, der Song ist perfekt für Rihanna. Und auch wenn Benny skeptisch ist, spielen sie ihn Rihanna vor. Und sie liebt ihn. Und dann geht alles ganz schnell. Innerhalb von wenigen Tagen singt Rihanna den Song und er wird ganz schnell veröffentlicht.
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1: Wenn man an einen neuen Ort zieht, so wie wir im August, dann muss man unglaublich viele Dinge planen. Und ein Stück weit muss man seine Vergangenheit sortieren. Was darf mit umziehen? Was ist so gut, dass es andere vielleicht noch gebrauchen können? Was muss auf den Anhänger, der demnächst zum Silberberg fährt, damit es sortiert und recycelt werden kann? Was ist so wichtig, dass ich es in Zukunft noch brauche? Meine Frau hat eine tolle Taktik entwickelt. Sie hat sich vor den Schrank oder die Kommode gestellt und hat auswendig aufgezählt, was alles drin ist. All die anderen Sachen, die auch drin sind, an die sie sich aber nicht erinnern kann, die müssen nicht mit umziehen. Ob das mit meinen Erinnerungen auch so geht? Kann ich alles, was ich vergessen habe, einfach da lassen, hinter mir lassen? Es ist gut, sich immer wieder bewusst zu machen, dass wir manches an Ballast mit uns herumschleppen, das wir eigentlich gar nicht brauchen. Probiert es doch heute mal spaßeshalber an einem eurer Schränke und eurer Kommoden aus. Das, woran ihr euch nicht erinnern könnt, kann eigentlich getrost zum Abfallzweck verbannt, oder? Euer Pfarrer Hans-Christian Glas, Neupfarr, Dreieinigkeitsgemeinde, Regensburg.
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2: Mit Lisa Grieshammer, schönen guten Morgen. Fährt der Zug wie auf dem Fahrplan angegeben? Gibt es genug Sitzplätze? Ist der Zug pünktlich und schafft ihr eure Anschlüsse? Die Bayerische Eisenbahngesellschaft hat zur Betriebsqualität im bayerischen Regional- und S-Bahnverkehr ihr Ranking wieder veröffentlicht. Damit will sie die Verkehrsunternehmen motivieren, sich zu verbessern. Wie die Bahnverbindungen in der Region abgeschnitten haben, weiß Euroherz-Reporter Jan Gebelein.
3: Wenn ihr mit dem Zug von Hof nach München fahrt, lässt die Qualität weiter zu wünschen übrig. Die Verbindung der DB Regio konnte sich verbessern. Der Alex auf der Strecke, der bis nach Prag fährt, schneidet aber weiter schlecht ab. Die Agilis, die hier die meisten Nahverkehrsstrecken bedient, hat sich im Ranking verschlechtert, weil im vergangenen Jahr häufig Fahrzeuge ausgefallen sind. Der sogenannte Expressverkehr Nordostbayern konnte sich verbessern, obwohl die Strecke wegen der maroden Pegnitzbrücken lange gesperrt war. Der Ersatzverkehr mit Bussen scheint also gut funktioniert zu haben. Das Netz Franken-Südthüringen hat am besten abgeschnitten. Es verbindet Nürnberg mit Bamberg, Coburg und Kronach bis nach Thüringen.
2: Bei Gerland Formteile in Oberkotzau hat sich im vergangenen Monat ein bisschen was in der Führungsetage getan. Der geschäftsführende Gesellschafter Thomas Fikentscher steht nach 37 Jahren nicht mehr an der Spitze der Unternehmensgruppe. Als Vorsitzender im Beirat und als Hauptgesellschafter bleibt er aber weiterhin bei Gerland Formteile. Nachgerückt in die Geschäftsführung ist Oliver Gratzel. Er gestaltet mit dem amtierenden Geschäftsführer Gerhard Laubmann die weitere Entwicklung des Unternehmens, heißt es in einer Mitteilung. Die Schülerinnen und Schüler in Sachsen genießen bereits ihre Herbstferien. Damit niemandem langweilig wird, bieten die Museen in Plauen verschiedene Aktionen an. Um 14.30 Uhr können Besucher im Vogtlandmuseum heute die jahrhundertealten Kellergewölbe bei einer Unterweltführung erkunden. Morgen lädt die Fabrik der Fäden von 11 bis 15 Uhr zu einem Handarbeitsworkshop ein.

0: Kinder fertigen bunte Glückswürmchen, Erwachsene gestrickte Loopschals. Beide Angebote kosten für alle bis 16 Jahre nichts. Am Donnerstag könnt ihr außerdem von 10 bis 14 Uhr Fotos in der Dunkelkammer entwickeln. Wie ihr euch anmelden könnt, erfahrt ihr auf unserer Website.
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0: Bundespräsident Steinmeier wird heute den früheren rheinland-pfälzischen Ministerpräsidenten Alexander Schweizer zum neuen Arbeitsminister ernennen. Vorher soll die bisherige Ministerin Bärbel Baas ihre Entlassungsurkunde erhalten. Baas hatte gestern nach einem Trauerfall in der Familie und öffentlichen Angriffen gegen sie ihren sofortigen Rücktritt erklärt. Bundeskanzler Merz hat eine Senkung der Stromsteuer auch für Privathaushalte in Aussicht gestellt. Die Steuer soll laut Merz auf ein europäisches Minimum fallen. Ein deutscher Durchschnittshaushalt würde dadurch bei der Stromrechnung etwa 70 Euro im Jahr weniger zahlen. 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
2: Buongiorno, willkommen euch im Dienstag. Kurz nach halb, euer Dienstagswetter ist weiter ganz schön klassisch herbstlich, ähnlich wie der Wochenstart auch schon. Wir haben Wolkenphasen, wir haben Sonnenphasen und wir haben dann auch mal kurz ein paar nasse Phasen. Das passiert heute bei 10 bis 13 Grad. Tricky und frostig jetzt dann der Morgen mit Temperaturen um 0, stellenweise auch schon mit einem leichten Minus davor. Und ihr habt heute dann auch eine weiße Schicht auf den Autoscheiben oder auf dem Gehweg, auf den Wiesen. Das kommt jetzt auch gekrochen in dieser Woche. Im Lauf der Woche allerdings dann tagsüber bis zu 20 Grad bis zum Wochenende. Das ist ein ganz schöner Ausblick. Das ist das Euroherz-Wetter, euer Wetter für die Region.
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3: Hallöchen auf die Straßen um kurz nach 5:30, ist alles okay? Wenn ihr was habt für uns heute Morgen, dann sagt bitte Bescheid über die 09281 880 880. Danke euch.
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2: Wunderschönen guten Morgen.
3: Boah, ist es kalt heute Morgen.
2: Ja.
3: Ja, hallo. Minus 2 Grad hat es mir auf der Fahrt mal angezeigt.
2: Das ist jetzt Mitte Oktober, ja. Willkommen.
3: Ja, passt schon. Guten Morgen. 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

0: Guten Morgen euch mit einem Minus heute vor den Temperaturen. Es ist schon kalt draußen und alles ja leicht weiß überzogen. Sonne kommt dann aber rausgekrochen und wir haben dann nachher Ü10.
1: Auf den Straßen passt heute Morgen alles. Und dieser Song passt ja in den Dienstagmorgen. Madonna jetzt bei uns auf der Playlist.

0: Wow, Madonna auf unserer Playlist. 10 vor 6 jetzt.
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0: 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Heute Morgen packt ihr dann auch noch zusammen euer Zeug für die Baustelle oder für den nächsten Tag im Handwerk. Ich glaube, viele, die heute draußen unterwegs sind, haben auch nochmal die dickere Jacke dann mit bei leichtem Frost heute Morgen. Mhm. Und für mich gibt es einen Tag heute im Elektrohandwerk bei der Firma Elektro Ritter in Döhlau.
2: Was machst du denn heute? Dein Auftrag?
0: Das werde ich dann um 7 Uhr hören. Julia, da sind alle mit dabei. Ich glaube, ich muss ganz tief heute in die Physikkiste greifen.
2: Oh.
0: Ja.
2: Ist das deins? Ja. Nein. Also lernst teils, heute
0: teils,
2: viel.
0: Teils, teils. Also ich verstehe Physik sehr gut, aber ich habe die Geduld oft nicht, die ein Elektriker braucht. Dieses Gefummel mit den kleinen Kabeln und so weiter. Davor ziehe ich immer meinen Hut. Also wer da so rumfummeln kann im Kasten und es ist kaum Platz irgendwo, das finde ich immer bemerkenswert, dass man da nicht die Nerven verliert. Ja.
2: Das wirst du heute tun, probieren und lernen. Ab 7 seid ihr dann auch live dabei.
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4: Ich bin Joshua Heise. Guten Morgen. Der ehemalige Ministerpräsident aus Rheinland-Pfalz, Alexander Schweitzer, wird heute von Bundespräsident Steinmeier zum neuen Arbeitsminister ernannt. Der SPD-Politiker folgt auf Bärbel Baas, die gestern als Ministerin und SPD-Chefin zurückgetreten war. Wer künftig die SPD führt, soll sich zum Jahreswechsel entscheiden. Co-Parteichef Klingbeil ließ bis jetzt offen, ob er erneut antritt. Die CDU in Sachsen-Anhalt denkt darüber nach, bei der Ministerpräsidentenwahl im Dezember den Magdeburger Landtag zu verlassen. Der Fraktionsvorstand will diesen Vorschlag heute den 15 CDU-Abgeordneten vorlegen. Damit soll verhindert werden, dass AfD-Kandidat Siegmund auch mit Stimmen der CDU zum Ministerpräsidenten von Sachsen-Anhalt gewählt wird. Bayerns Gesundheitsministerin Gerlach hat sich nochmal klar für eine bundesweite Zuckersteuer auf Softdrinks ausgesprochen. Es sei erwiesen, dass der regelmäßige Konsum von Softdrinks in Zusammenhang mit Übergewicht, Diabetes und Herz-Kreislauf-Erkrankungen stehe, so Gerlach. Eine Steuer könne manchen zu bewusster Ernährung bewegen. Die Einnahmen sollen demnach in erster Linie in Prävention fließen. In der Fußball Champions League steht am Abend der zweite Spieltag an. Aus der Bundesliga sind Bayern München und RB Leipzig gefordert. Pierre Wegner blickt auf die Partien voraus.
5: Der FC Bayern will bei Viking Stavanger seinen zweiten Sieg im zweiten Spiel holen. Einen deutschen Erfolg gegen das norwegische Team gab es in der Königsklassenspielzeit ja bereits. Am ersten Spieltag gewann Stuttgart mit 3:1. Für die Münchner gab es einen Tag später ein 5:0 gegen Bodø Glimt. Leipzig hingegen konnte bisher noch nicht glänzen. Nach einer 1:4 Niederlage im italienischen Como ist RB bisher noch punktlos. Gegen Eindhoven soll es jetzt aber besser laufen. Beide Partien beginnen jeweils um 21 Uhr.
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6: Mit Lisa Grieshammer. Auf welche Zugverbindungen in der Region ist Verlass? Dazu hat die Bayerische Eisenbahngesellschaft jetzt wieder ihr Qualitätsranking für den bayerischen Regionalverkehr öffentlich gemacht. Probleme gibt es demnach nach wie vor auf der Strecke Hof München. Allerdings hat sich die Verbindung der DB-Region leicht verbessern können. Die Agilis hier in der Region hat sich auch etwas verschlechtert, da es im vergangenen Jahr häufiger zu Fahrzeugausfällen gekommen ist. Der Expressverkehr Nordostbayern, das heißt die Verbindung von Hof nach Nürnberg, konnte sich verbessern, obwohl jetzt über ein Jahr die Strecke im Pegnitztal gesperrt war. Inklusive Schienenersatzverkehr. Der scheint aber funktioniert zu haben. Denkt man an die größeren Unternehmen in der Region, gehört sicherlich Gealan Formteile aus Oberkotzau zur Liste. Einer, der die Unternehmensgruppe in den vergangenen 37 Jahren vorangebracht hat, hat sich im vergangenen Monat aus der Führungsspitze verabschiedet, Thomas Fikentscher. Er bleibt aber im Beirat und als Hauptgesellschafter weiter für das Unternehmen tätig. Neben den amtierenden Geschäftsführer Gerhard Laubmann ist nun Oliver Gratzel in die Geschäftsführung aufgerückt. 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
1: Morgen und euch einen frostigen Tagesstart. Hallo, Micha ist schon wach mit uns, meldet uns minus 0,5 bei Kirchenlamitz. Und ja, dann heute auch alles mit einer weißen, leichten Zuckerschicht überzogen. Das Schöne ist, es ist sternenklar und die Sonne kommt dann auch gleich direkt mit durch. Und da sind heute schon ein paar Stunden mit dabei. Es wird angenehm bei 10 bis 13 Grad. Sucht euch einen windstillen Platz, dann ist das auch ganz schön auszuhalten. Und da geht auch noch mal Kaffee draußen. Die nächsten Tage, die werden jetzt sogar noch mal sonniger und noch mal wärmer. Bis zum Freitag sogar, da kratzen wir an der 20er-Marke. Das ist das Euroherz Wetter, euer Wetter für die Region.
2: Kurz nach 6, der Radio Euroherz Verkehrsservice ist hier mit der A9 in Richtung Nürnberg. Zwischen Bad Berneck-Himmelkrone und dem Dreieck Bayreuth-Kulmbach, 2 Kilometer stockend an der Baustelle. Wir sind aktuell blitzfrei und wenn ihr was habt für uns, meldet euch einfach über die 09281 880 880.
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2: Hallo, guten Morgen.
1: Wünschen euch einen schönen Start in diesen Dienstag. Auf geht's, jetzt mit Wumms und vor allen Dingen mit Megamusik für eure Laune.
2: Ja, an diesem kalten Morgen.

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1: Weißt du, wenn ich das im Kalender lese oder wenn wir jetzt hier so drüber sprechen, ich habe immer automatisch dich vor Augen, wie du mit wackelnden Knien auf dem Gerüst standst. Mhm. Wir haben das mal probiert
0: ist
1: mit
0: schon
1: dir.
0: Jahre her, ja.
1: Weil du Höhenangst hast.
0: Mhm. Und jetzt aber geht es inzwischen auch ganz gut. Also ich war ja in der Radiowerkstatt dieses Jahr schon auf dem Dach gestanden.
1: Mittlerweile habe ich dich schon oft gesehen irgendwo in der Höhe. Also hast irgendwie das Thema angegriffen und
0: verbessert.
1: Mhm.
0: Und unsere Kollegin Michelle Embacher war schon unterwegs und hat euch gefragt, was habt ihr denn für Angst?
2: Vor Dunkelheit.
3: Was macht dir da so Angst?
2: Weil ich nicht sehen kann, was da passiert.
3: Machst du was dagegen? Also hast du irgendeinen Trick?
2: Meistens mache ich den Augen zu.
3: Und dann hast du keine Angst mehr?
2: Naja, nicht so richtig.
3: Vor was haben Sie denn Angst?
4: Vor dem Zahnarzt.
3: Gibt es da irgendwas, was Sie sagen, was ganz schlimm daran ist?
4: Ja, die Geräusche, die Schmerzen eventuell, die mir der Zahnarzt zufügt.
3: Gehen Sie trotzdem zum Zahnarzt?
4: Ja, auf jeden Fall. Zweimal im Jahr, regelmäßig. Kostet nicht viel Kraft, aber ich mach's.
3: Ängste überwinden, ne?
4: Richtig, Ängste überwinden.
5: Mein Leben ist gerade sehr geprägt von Veränderungen und ich glaube, ich fürchte mich so ein bisschen von der Zukunft und das, was vielleicht kommt oder das, was nicht klappen könnte oder so.
3: Wie gehst du damit um?
5: Ich glaube, das Wichtige ist, dass ich trotzdem dranbleibe, aber es ist schon wirklich ein täglicher Kampf, auch so gegen diese Angst.
6: Ich hatte Prüfungsangst und das als 52-Jähriger, weil ich habe meine Platzreife auf dem Golfplatz gemacht und dann musste ich wieder 300 Fragen auswendig lernen und wurde geprüft und ich habe es geschafft.
3: Ach, Glückwunsch!
6: Also insofern bin ich ganz dankbar und die Angst überwunden.
0: Sehr gut. Die gute Nachricht ist, unser Gehirn kann Ängste auch verlernen. Mhm. Wenn man sich also der Angst in kleinen, auch sicheren Schritten stellt, dann kann man sie oft verringern. Ich bin das lebende Beispiel.
1: Ja, siehst, perfekt.
0: Guten Morgen.

0: Morgen, heute mit Gänsehaut. Wir haben nämlich Temperaturen um Null. Stellenweise sind wir auch ins Minus gerutscht. Das heißt, leichte weiße Glitzerschicht draußen. Aber wir freuen uns heute schön auf Sonne. 13 Grad nachher, ganz nett. Ja.
1: Auf den Straßen passt alles heute Morgen. Wenn ihr was habt für uns, sagt Bescheid. 09281 880 880.

0: ist heute kalt, ich empfehle fast Handschuhe.
1: Ach komm.
0: Ja, doch. Ich empfehle Handschuhe.
1: Ich hatte nicht mal welche dabei. Es ist jetzt heute so ein bisschen um Null und leichte Minus, ja.
0: Ich habe heute Morgen mal bei den Nachbarn so auf die Autoscheibe kurz gegriffen. Es war gefroren.
1: Hast du eine Botschaft hinterlassen?
0: Nein,
1: schade.
0: Keine Botschaft.
1: Das liebe ich ja immer. Ach so. Irgendwie bei den Nachbarn oder bei lieben Menschen irgendwas drauf zu kritzeln, nee, dann so im Eis.
0: Nichts hinterlassen. Ich wollte nur wissen, ob es festgefroren ist. Dachte ich mir, oh, ihr könnt heute ein bisschen früher aufstehen. Das ist meine Botschaft jetzt an alle, die ihr Auto draußen stehen haben. Steht früher auf, ihr müsst heute kratzen.
1: Ja, wir holen uns jetzt ein bisschen Wärme auf die Playlist zum warmen Kratzen heute Morgen mit einem schönen Sommerhit aus diesem Jahr.
0: Ja.
1: Shakira.

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10: Mit Lisa Grieshammer. Guten Morgen. Fährt der Zug wie auf dem Fahrplan angegeben? Gibt es genug Sitzplätze? Ist der Zug pünktlich? Und schafft ihr eure Anschlüsse? Die Bayerische Eisenbahngesellschaft hat zur Betriebsqualität im bayerischen Regional- und S-Bahn-Verkehr ihr Ranking wieder veröffentlicht. Damit will sie die Verkehrsunternehmen motivieren, sich zu verbessern. Wie die Bahnverbindungen in der Region abgeschnitten haben, weiß Euroherz-Reporter Jan Gebelein.
11: Wenn ihr mit dem Zug von Hof nach München fahrt, lässt die Qualität weiter zu wünschen übrig. Die Verbindung der DB Regio konnte sich verbessern. Der Alex auf der Strecke, der bis nach Prag fährt, schneidet aber weiter schlecht ab. Die Agilis, die hier die meisten Nahverkehrsstrecken bedient, hat sich im Ranking verschlechtert, weil im vergangenen Jahr häufig Fahrzeuge ausgefallen sind. Der sogenannte Expressverkehr Nordostbayern konnte sich verbessern, obwohl die Strecke wegen der maroden Pegnitzbrücken lange gesperrt war. Der Ersatzverkehr mit Bussen scheint also gut funktioniert zu haben. Das Netz Franken-Südthüringen hat am besten abgeschnitten. Es verbindet Nürnberg mit Bamberg, Coburg und Kronach bis nach Thüringen.
10: Nur noch eine Woche, dann strömen wieder hunderte Gäste und Filmemacher nach Hof. Die internationalen Hofer Filmtage starten am Dienstag in ihre 60. Auflage. Rund 130 Spiel-, Dokumentar-, Animations- und Kurzfilme aus der ganzen Welt stehen zum Jubiläum auf dem Programm. Auch dieses Jahr gibt es wieder 2 Eröffnungsfilme, den Langfilm Zoe und Ben und den Kurzfilm Cherie on Top. Die Eröffnung ist im Zentralkino und in der Freiheitshalle. Weitere Spielstätten sind die Klangmanufaktur und die Arts Avenue. Tickets könnt ihr ab heute online kaufen und ab Samstag auch wieder vor Ort in der Bürgergesellschaft. Sie sind gut für die Umwelt und die Energiekosten sind vergleichsweise niedrig. Viele denken deshalb darüber nach, sich eine Solaranlage aufs Dach zu bauen. Tipps dafür bekommt ihr am Abend in Reau. Um 18 Uhr erklärt ein Experte im Alten Rathaus, welche rechtlichen Rahmenbedingungen gelten, welche Kosten man spart, wie sich der Verbrauch verbessern lässt und was bei Neubau und im Bestand möglich ist. Der Vortrag ist kostenlos. Ihr könnt einfach vorbeikommen.
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1: Der ehemalige Ministerpräsident aus Rheinland-Pfalz, Alexander Schweizer, wird heute von Bundespräsident Steinmeier zum neuen Arbeitsminister ernannt. Der SPD-Politiker folgt auf Bärbel Baas, die gestern als Ministerin und SPD-Chefin zurückgetreten war. Wer künftig die SPD führt, soll sich zum Jahreswechsel entscheiden. Die CDU in Sachsen-Anhalt denkt darüber nach, bei der Ministerpräsidentenwahl im Dezember den Magdeburger Landtag zu verlassen. Damit soll verhindert werden, dass AfD-Kandidat Siegmund auch mit Stimmen der CDU zum Ministerpräsidenten von Sachsen-Anhalt gewählt wird. 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
2: Dankeschön, Lisa. Kurz nach halb und Servus zu euch nach Selb. Detlef liefert uns frostige -2,5 heute Morgen. Ja, das ist eine Ansage. Es ist glitzernd draußen und wir haben so eine leichte Reif- und Eisschicht. Deshalb ein bisschen früher heute los und die Scheiben checken und dann auch langsam unterwegs sein, gerade im Fichtelgebirge. Nicht, dass da schon rutschig ist. Wir freuen uns aber dann schön über Sonne, 10 bis 13 Grad. Und das Schöne ist im Ausblick, wir haben jetzt jeden Tag mehr Sonnenstunden, jeden Tag auch wärmere Temperaturen in der Tagesspitze. Bis zum Wochenendspurt locker nochmal, ja, 17 bis 20. Und da zeigt sich jetzt diese Woche einfach der Herbst nochmal in ganz schönen Gold- und Rottönen. Das ist, ja, glaube ich, richtig schön zum intensiv Aufsaugen und nochmal genießen. Das ist das Euroherz-Wetter, euer Wetter für die Region.
3: Kurz nach 6:30 der Radio Euroherz Verkehrsservice. Hallo auf die A9. Da gibt es dann heute immer mal Probleme. Wieder an der Baustelle zwischen Bad Benneck-Himmelkron und dem Dreieck Bayreuth-Kulmbach. Hier 1 Kilometer. Und wenn ihr noch was habt für uns, sagt Bescheid bitte über die 09281 880 880.
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2: Morgen! Und ich sage jetzt Abflug, Tobias, in die Radiowerkstatt. Du machst dich auf den Weg für einen neuen Handwerkertag, schon perfekt ausgestattet. Ja. Sicherheitsschuhe sind schon dran, habe ich gesehen.
3: Heute gibt es die Euroherz Morning Show live aus Dölau.
2: Ja.
3: Wir sind gleich bei der Firma Elektroritter. Dann werde ich sehen, was ich noch kann in Sachen Physik. Und ob ich ein Licht anbringe heute Morgen.
2: Mal schauen, ob ihr ein Licht aufgeht. Ja, ciao. Und wir sind dann gleich ab 7 live mit dabei aus der neuen Radiowerkstatt.
3: Bis dann. Ciao.

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euch einen schönen guten Morgen mit Radio Eurer Herz. Heute ist eisig heute Morgen. Noch eisiger wird es aber heute Abend. Heute ist Dienstag und es gibt Eishockey. Das ist heute special. Wir hatten jetzt ein Eishockey-Wochenende. Das war jetzt für die Selberwölfe nicht ganz so dolle. Zwei Niederlagen leider. Deshalb braucht es heute unbedingt mal irgendwie Power und irgendwie

0: Wumms auf dem Eis. Der Gegner, der ESV Kaufbeuren, der heute Abend wartet in der Netsch Arena. Wir sprechen über die aktuelle Situation auf dem Eis mit Spieler Sören Sturm.
1: Ich denke mal, wir haben zwar keinen guten Start gehabt, Kaufbeuren, aber sind wahrscheinlich trotzdem mit eines der besten Teams in der Liga und müssen wir defensiv gut hinten stehen. Und dann denke ich, werden wir auch noch dann das ein oder andere Tor auch hoffentlich gegen Kaufbeuren zu Hause machen.
0: Das hoffen wir auch so, ja. Also ihr macht heute Abend die Netsch Arena voll. Das wäre wichtig, dass die Wölfe auch genügend Push bekommen. Mit dabei heute Abend auch unsere Euroherz-VIPs. Das ist die Franzi, die ihre Tochter mitnehmen wird.
2: Wahnsinn! Was? Ich bin sprachlos. Mega geil. Ich freue mich riesig, aber ich weiß, wer sich noch viel, viel mehr freut. Nämlich meine Tochter.
0: Ja, und dann macht ihr euch heute einen geilen Eishockeyabend und bringt den Selberwölfen bitte Glück. Selberwölfe gegen den ESV Kaufbeuren. Erstes Bulli ist heute Abend um 19.30 Uhr.

0: Guten Morgen auf die Straßen. Achtung, Meldungen rot, A72 Richtung Plauen. Zwischen Hof Nord und Hof Tüppen haben wir Gefahr durch Gegenstände auf der Fahrbahn. Vorsicht hier. Und dann frieren wir uns gemeinsam in diesem Dienstag und ihr schickt uns eure eiskalten Morgentemperaturen durch. Der Gerhard ist mit dabei. Servus.
1: Guten Morgen, kurzes Update aus Münchberg. Wir haben -0,31 Grad. Bitte passt auf da draußen, das könnte glatt sein auf den Straßen.
0: Ja.
1: Schönen Tag. Tschüss von Gerhard.
0: Dankeschön, Gerhard, für deine Meldung. Wenn ihr auch heute Morgen mal noch den Temperaturcheck macht bei euch, schickt uns gerne noch eure Temperatur rum. Wir machen hier heute mal das Minus-Ranking an diesem kalten Morgen. So, und dann freuen wir uns nachher auf ein bisschen Sonne. Die kam dann heute auch noch durch für diesen Dienstag. Und dann machen wir uns einen schönen Herbsttag.

guten Morgen euch. Gleich mit Jesse J für euren Dienstagsstart hier bei Radio Euer Herz. Vorher haben wir noch ein kurzes Blitzer-Update für euch. Achtung bitte, wir sind im Fichtelgebirge in Marktredwitz hier an der Ceramtec. Lorenzreuther Straße ist das. Wird gerade ein Blitzer aufgebaut. Dankeschön, Chris, für deine Verkehrsmeldung an alle. Gute

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10: Ich bin Joshua Heise, guten Morgen. Ausschluss aus dem Klassenchat, KI-generierte Deepfakes oder böse Kommentare beim Gaming. Das Bündnis gegen Cybermobbing stellt heute Ergebnisse zur aktuellen Entwicklung vor. Tanja Wagner berichtet.
11: Cybermobbing gegen Kinder und Jugendliche hat sich zu einem Dauerproblem entwickelt, mit teilweise gravierenden Folgen für die Betroffenen. Angstreaktionen, Wut, psychischer Stress bis hin zu Suizidgedanken bestimmen oftmals das Leben der Opfer. Das Bündnis gegen Cybermobbing fordert deshalb schon länger mehr Aufklärung. Auch müssten Täter und Täterinnen deutlich stärker zur Verantwortung gezogen werden.
10: Wir bleiben im Cyberspace. Die Stadtverwaltung im oberbayerischen Eichstätt ist Opfer eines Hackerangriffs geworden. Genaue Hintergründe und ob Daten abgeflossen sind, ist unklar. Das Eichstätter Rathaus mit seinen Außenstellen ist bis auf Weiteres geschlossen und auch per E-Mail nicht erreichbar. Bereits vereinbarte Termine im Rathaus entfallen vorerst. Es gibt aber eine Notfall-Hotline. Der deutschen Wirtschaft geht es schlecht, heißt es immer. Doch die scheint sich im laufenden Jahr besser zu erholen als angenommen. Der Internationale Währungsfonds rechnet mit einem Wachstum um 1,3%. Im Juli war er noch von 0,7% ausgegangen. Auch für das nächste Jahr hat der IWF seine Prognose leicht nach oben korrigiert. Die Bundesregierung hatte letzte Woche genau die gleiche Schätzung veröffentlicht. Alexander Zverev wird neue Nummer 1 der Tenniswelt. Spätestens zum Saisonende wird der 29-Jährige als bester Spieler die Rangliste anführen, als erster Deutscher seit Boris Becker im Jahr 1991. Das ist jetzt sicher, weil zwei Konkurrenten beim Turnier in Shanghai früh ausgeschieden sind und die aktuelle Nummer 1 Jannik Sinner immer noch verletzt ist. Zverev hat dieses Jahr die French Open und die US Open gewonnen.
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12: Mit Lisa Grieshammer. Auf welche Zugverbindungen in der Region ist Verlass? Dazu hat die Bayerische Eisenbahngesellschaft jetzt wieder ihr Qualitätsranking für den bayerischen Regionalverkehr öffentlich gemacht. Probleme gibt es demnach nach wie vor auf der Strecke Hof-München. Allerdings hat sich die Verbindung der DB Regio leicht verbessern können. Die Agilis hier in der Region hat sich etwas verschlechtert, da es im vergangenen Jahr häufiger zu Fahrzeugausfällen gekommen ist. Der Expressverkehr Nordostbayern, das heißt die Verbindung von Hof nach Nürnberg, konnte sich verbessern, obwohl jetzt über ein Jahr die Strecke im Pegnitztal gesperrt war, inklusive Schienenersatzverkehr. Der scheint aber funktioniert zu haben. Früher hieß es anstehen vor den Buden in der Altstadt. Nach nunmehr 6 Jahrzehnten läuft es digital. Ab dem Nachmittag bekommt ihr Tickets für die 60. Hofer Filmtage online. Rund 130 Spiel-, Dokumentar-, Animations- und Kurzfilme stehen heuer auf dem Programm.

0: Wer es traditioneller mag, der bekommt die Tickets ab Samstag auch vor Ort in der Bürgergesellschaft. Eröffnung der 60. Internationalen Hofer Filmtage ist in genau einer Woche. 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
1: Kurz nach 7 haben wir es. Das ist ein Eisblumenmorgen. Wir sind unter 0 gerutscht und in unserem Ranking heute Morgen gibt es einen neuen Platz 1.
2: Grüße von Tanja aus Höchstädt bei frostigen 3,4 Grad.
1: Jawohl, das ist im Moment das Kälteste, was wir gemessen haben im Fichtelgebirge im Moment. Dementsprechend auch Vorsicht, wenn ihr heute Morgen losmacht, kann stellenweise gerade in Waldgebieten ein bisschen rutschig sein. Der Dienstag wird ansonsten aber ganz angenehm. Wir haben jetzt schon einen schönen Morgensonne mit dabei und es bleibt auch meistens sonnig, dann nachher angenehm bei 10 bis 13 Grad. Die nächsten Tage noch sonniger und noch wärmer. Freitag ist dann das Highlight mit sogar noch mal bis zu 20 Grad.
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1: Blick auf die Straßen mit einer Warnung für euch von der A72 Richtung Plauen. Zwischen Hof Nord und Hof Töpen haben wir Gefahr durch Gegenstände auf der Fahrbahn. Das sind Reifenteile, schreibt ihr uns. Bitte Vorsicht. Ansonsten freie Fahrt, aber ein Blitzerchen steht schon in Marktredwitz in der Lorenzreuther Straße. That's it. Wenn ihr noch was habt, euer Update gerne an uns über die 09281 880 880. Danke.
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1: Guten Morgen euch und ja, wieder einen voll motivierten Arbeitstag, ganz egal in welcher Branche ihr heute durchzieht. Tobi ist schon ganz lieb begrüßt worden von der ganzen Mannschaft, von allen Monteuren, die schon ja, wach sind, schon in der Firma sind und gleich ausschwärmen. Und zwar bei Ritter. Guten Morgen zu euch nach Döhlau.
4: Ja. Guten Morgen, Julia. Ja, wir haben schon ein gemeinsames Bild gemacht und jetzt geht's ab auf die Baustelle und ich bin heute bei Elektro Ritter in Döhlau. Die Morning Show live aus Döhlau. Und der Stefan Ritter, der Chef, ist hier bei mir. Guten Morgen, Stefan.
5: Guten Morgen, Tobi.
4: Bist du fit für den Tag?
5: Ich habe mich fit gemacht, ja. Ich war noch nie so fit wie heute.
4: Ja, okay. Und was motiviert dich morgens als Handwerkschef aufzustehen und in den Tag zu starten? Was denkst du morgens?
5: Ja, mich motiviert die tägliche Arbeit. Hier das ganze Team, der Umgang mit den Kunden, die Koordination der Baustellen. Und natürlich sind wir in einer interessanten Branche. Wir dürfen Teil davon sein, die Welt zu verändern. Wir sprechen von Digitalisierung, wir sprechen von E-Mobilität, wir sprechen von Energiewende. Das Thema ist so schnelllebig, da verändert sich so viel auch im Anspruch an die Technik. Also uns wird es nie langweilig. Wir haben immer Herausforderungen und das ist auch schon motivierend.
4: Okay. Schöner Push in den Tag von Stefan Ritter heute Morgen. Ja, digital und schnelllebig, aber funktional. Also, dass alles immer so funktioniert, das kann ich mir gar nicht vorstellen, Stefan. Aber darüber reden wir später auch noch. Es gibt sicherlich auch in der Digitalisierung die Herausforderungen. Jetzt erstmal einen guten Start, einen guten Morgen Kaffee und schöne Grüße aus Döhlau.
1: Ja, und bis gleich.

0: Guten Morgen euch mit Radio Eurer Herz. Gleich haben wir's Viertel.
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0: Yes, wir im Handwerk, das heißt die Morningshow tauscht Studio gegen Werkstatt oder Baustelle. Und Tobi ist heute Stromer oder Stromerer, ne? Bei Elektro Ritter in Dölau. Guten Morgen zu euch.
2: Ja, Julia, wir stehen hier noch in den Büros und können aber schön auch aufs Lager schauen. Und da sind große Kabeltrommeln und ganz viele Leitern, sehe ich, die man hochklettern kann, die man für den Alltag braucht. Ja, und die Jungs sind schon unterwegs heute Morgen. Bei mir ist aber der Chef, der Stefan Ritter. Und Stefan, wer seid ihr und was bietet ihr an?
3: Ja, also wir sind die Firma Ritter Elektro- und Sicherheitstechnik hier in Dölau. Uns gibt seit 1998, also fast 30 Jahre. Ja, wir sind insgesamt so 25 Angestellte, 25 Leute. Wir sorgen dafür und kümmern uns, dass moderne Gebäude einfach alles läuft, digital wird und vernetzt ist. Von der klassischen Elektroinstallation über Netzwerktechnik in Kupfer und in Glasfaser. Wir starten die Gebäude mit Videotechnik aus, im Innenbereich, im Außenbereich, im Produktionsbereich. Und wir vermarkten Telefonanlagen, Cloud-Systeme, kleine Lösungen, große Lösungen. Größter Kunde von uns hat ca. 1500 Nebenstellen.

0: Und deshalb betreuen wir natürlich alle und mit Service und Wartung und so weiter.
1: Ja, du hast vorhin gesagt, ihr wollt die Welt immer jeden Tag ein bisschen digitaler machen. Funktioniert das so reibungslos?
0: Also ja, grundsätzlich digitaler machen. Erstmal muss ja die Struktur geschaffen werden. Früher lagen noch alte Kupferkabel in den Gebäuden, jetzt

0: 20 Stellen dazwischen von Netzbetreiber, Switch, Firewall, alles drum und dran. Und wenn dann irgendwas mal nicht geht, dann landet es natürlich in erster Linie bei uns und heißt, eure Telefonanlage geht wieder nicht. Und das sind schon Herausforderungen, wo auf jeden Fall mehr werden, als was früher das Thema gewesen ist.
1: Ja gut, also wir schauen heute Morgen auf jeden Fall hier mit rein bei der Firma Ritter. Ich darf dann auch runter in die Werkstatt, Julia. Das ist schon mal gefixt mit dem Azubi, oder Stefan? Oder?
0: Ja, mit dem Azubi. Das ist unser David, ja. Der ist auch sehr kommunikativ und wir haben euch da den Besten zur Seite gestellt.
1: Ja. Ja, okay. Ja, also dann, was mache ich dann? Stefan, das kannst du mir schon mal sagen.
0: Also wir haben zwei praktische Blöcke für dich. Wir haben einmal klassische Elektroinstallation. Wir haben da unten so eine Tafel, wo die Azubis immer ihre Prüfungen machen und ihre Probeaufbauten. Da darfst du im Endeffekt Lichtschalter, Steckdose, Leuchte machen. Wenn du das alles gut machst, dann leuchtet zum Schluss auch ein Licht vielleicht oder auch nicht. Und parallel dazu wirst du eine Netzwerkverbindung aufbauen.
1: Naja. Schauen wir uns dann später an. Erstmal schöne Grüße zurück zu dir, Julia.
2: Das ist ein guter Tagesplan.
1: Aus der Radiowerkstatt.
2: Ja?
1: Ja, guter Tagesplan.
2: Dann
1: ich bin bereit.
2: Bis gleich aus der Radiowerkstatt. Eindrücke für euch von unserem Handwerks-Live-Morgen aus Dölau gibt es dann auch bei Social Media. Guten Morgen.
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Temperaturen hier in der Region und gerade Post von Julian bekommen mit minus 0,5 im Moment bei Helmbrechts. Also das passt. Wir haben es auch schon noch kälter im Fichtelgebirge heute Morgen bei bis zu minus 4. Ja, aber die Sonne ist schon schön da und die wird uns heute 10 bis 13 Grad liefern und die Region heute ein ganz schönes goldenes Oktoberlicht tauchen. Update von den Straßen der Euroherz-Service. Ich habe eine Meldung für euch von der A72 Richtung Plauen zwischen Hof Nord und Hof Töpen. Da klemmt es ein bisschen. 1 Kilometer stockender Verkehr, ansonsten alles fein. Und ein Blitzer steht in Marktredwitz in der Lorenz-Reuter-Straße. Gute Fahrt!

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0: Euch einen schönen guten Morgen mit Radio Eurer Herz. Wir frieren uns heute Morgen durch den Tag, aber machen es euch gleich richtig schön warm mit der besten Playlist für die Region und gleich auch Lisa mit allen Wichtigen hier für euren Tagesstart in diesen Dienstag. Guten Morgen.
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3: Mit Lisa Grieshammer. Schönen guten Morgen. Es ist das älteste Haus in Münchberg und soll zu einem neuen Treff- und Stützpunkt für Bürger und die Genussregion werden. Das sogenannte Fachwerk Heißler in Münchberg. Für die Erneuerung und den Umbau des denkmalgeschützten Fachwerkhauses aus der Zeit um 1700 hat die Stadt Fördermittel beantragt. Und die kommen nun auch. Wie die Regierung von Oberfranken mitteilt, hat sie 2,4 Millionen Euro aus dem Bund-Länder-Städtebauförderprogramm bewilligt. Insgesamt liegen die Kosten bei 3,5 Millionen Euro. Auch die Oberfrankenstiftung und das Bayerische Landesamt für Denkmalpflege unterstützen die Wiederbelebung des Fachwerkheißlers. Finanziell heißt es weiter. Mit dem Geld wird nicht nur das Gebäude auf Vordermann gebracht, sondern auch der Außenbereich im Herzen Münchbergs. Bei Gealan Formteile in Oberkotzau hat sich im vergangenen Monat ein bisschen was in der Führungsetage getan. Der geschäftsführende Gesellschafter Thomas Fikentscher steht nach 37 Jahren nicht mehr an der Spitze der Unternehmensgruppe. Nachgerückt in die Geschäftsführung ist Oliver Gratzel. Er gestaltet mit dem amtierenden Geschäftsführer Gerhard Laubmann die weitere Entwicklung des Unternehmens, heißt es in einer Mitteilung. Des Weiteren steht die nächste Generation der Gesellschafterfamilien schon in den Startlöchern. Timo Fikentscher und Jonas Laubmann übernehmen als Bereichsleiter und Mitglieder der erweiterten Geschäftsleitung auch schon Verantwortung auf Führungsebene. Die Schülerinnen und Schüler in Sachsen genießen bereits ihre Herbstferien. Damit niemandem langweilig wird, bieten die Museen in Plauen verschiedene Aktionen an. Um 14.30 Uhr können Besucher im Vogtlandmuseum heute die jahrhundertealten Kellergewölbe bei einer Unterweltführung erkunden. Morgen lädt die Fabrik der Fäden von 11 bis 15 Uhr zu einem Handarbeitsworkshop ein. Kinder fertigen bunte Glückswürmchen, Erwachsene gestrickte Loopschals. Beide Angebote kosten für alle bis 16 Jahre nichts. Am Donnerstag könnt ihr außerdem von 10 bis 14 Uhr Fotos in der Dunkelkammer entwickeln. Wie ihr euch dafür anmelden könnt, erfahrt ihr auf unserer Website.
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3: Ausschluss aus dem Klassenchat, KI-generierte Deepfakes oder böse Kommentare beim Gaming. Das Bündnis gegen Cybermobbing stellt heute Ergebnisse zur aktuellen Entwicklung vor. Cybermobbing gegen Kinder und Jugendliche hat sich zu einem Dauerproblem entwickelt, mit teilweise gravierenden Folgen für die Betroffenen. Der deutschen Wirtschaft geht es schlecht, heißt es immer. Doch die scheint sich im laufenden Jahr besser zu erholen als angenommen. Der Internationale Währungsfonds rechnet mit einem Wachstum um 1,3%. Im Juli war noch von 0,7% ausgegangen. Die Bundesregierung hatte letzte Woche genau die gleiche Schätzung veröffentlicht. 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
4: Dankeschön fürs Update, Lisa. Kurz nach halb haben wir das Euroherz-Wetter. Euer Wetter für die Region heute mit dem kältesten Morgen der Woche. Hat schon ganz schön reingekracht und wir sammeln heute Morgen auch eure Werte hier in der Region. Und Gabriele ist heute auch eine Wetterfee. Die schickt uns minus 2,5 in Göpfersgrün. Boah! Das ist schon frosty. Wir haben schön Morgensonne schon da, die wärmt aber auf bei 10 bis 13 Grad.

0: Art. Bleibt dann bei einer Sonne-Wolken-Kombi. Die nächsten Tage werden jetzt jeden Tag sogar noch mal sonniger und jeden Tag auch noch mal wärmer. Freitag erreichen wir sogar noch mal um die 20 Grad, also goldener Herbst diese Woche, den wir hier geschenkt bekommen. 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
0: Alles paletti, freie Fahrt für euch. Allerdings gibt's schon mal einen Blitzer, der steht in Marktredwitz in der Lorenzreuther Straße. Habt ihr noch was für uns und für alle hinterm Steuer? 09281 880 880. Danke.
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0: Guten Morgen und wir denken auch an alle, die heute draußen ran müssen, die ja draußen arbeiten. Dick eingepackt startet ihr in den Tag. Das sind vor allen Dingen viele Handwerker. Und euch begleiten wir in eurem Alltag mit der Euroherz Radiowerkstatt. Schauen euch über die Schulter, lernen euer Handwerk kennen. Und Tobi ist heute bei Elektroritter in Döhlau, ja. Aber im Warmen immerhin.
2: Wir stehen im Warmen und sind heute auch in der Werkstatt an diesem Morgen. Bei mir ist der Stefan Ritter. Guten Morgen, Stefan. Schön ist es bei euch.
3: Guten Morgen. Schön, dass ihr hier seid.
2: Ja. Und würdest du, wenn du dich jetzt mal vielleicht ein paar Jahre zurückerinnerst, jederzeit wieder entscheiden, Handwerker zu werden und selbstständig zu machen?
3: Also ja, wenn ich mir das alles so durch reflektiere, würde ich mich genau so wieder entscheiden. Man würde vielleicht die ein oder anderen Dinge selber anders machen, aber natürlich ist es immer leicht, so nach 30 Jahren Erfahrung das damit einfließen zu lassen. Die Erfahrung hat man von 30 Jahren noch nicht gehabt, aber ich habe noch nie ein Problem gehabt mit viel Arbeit. Ich wollte schon immer mein eigener Chef sein, weil ich einfach dann die Dinge selber gestalten kann, okay, und entwickeln kann und würde es heute genauso wieder machen.
2: Das ist ein Riesenvorteil im Handwerk, wenn man sich dann selbstständig macht, dass man eigene Entscheidungen treffen kann und keiner mit reinquatscht. So ist es, ja?
3: Ja, so ist es natürlich. Ja. Genau, die Entscheidungen müssen natürlich auch passen. Ich muss auch die Suppe selber auslöffeln, wenn ich irgendwas entscheide, was nicht so passt. Mhm. Aber ich muss mich natürlich nach oben hin auch nicht rechtfertigen, weil halt da oben niemand sitzt, der mir auf die Finger schaut.
2: Verstehe. Wir sind heute Morgen im Elektrohandwerk, Julia, und da schnuppere ich einfach mit rein. Und erste Eindrücke bekommt ihr auch bei uns auf Social Media heute Morgen.
0: Guten schönen Morgen. Tag euch. Ja, schönen Arbeitstag. Kracht nein mit uns.
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0: In einem Minütchen haben wir es dreiviertel acht.
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0: Und wir sagen heute guten Morgen aus dem Elektrohandwerk. Da schnuppert gut Tobi heute rein. In Dölau bei Elektro-Ritter. Es geht um so viel in der Thematik Elektrotechnik. Das kann E-Mobilität sein, Sicherheitstechnik, Netzwerktechnik, Kommunikation. Also in allen möglichen Bereichen, weil wir werden ja auch immer digitaler, Tobi.
2: Genau so ist es. Und hier, wenn die Mitarbeiter arbeiten, gibt es gar keinen Zettel mehr oder einen Notizblock. Also ich habe jetzt neulich für die Heizungswartung mal unterschrieben und da hat der Handwerker, der bei mir war, so einen Block gehabt und einen Durchschlag mir noch mitgegeben. Das gibt's jetzt zum Beispiel bei euch gar nicht mehr, oder? Ihr seid vollkommen digital, ohne Zettel.
3: Ja, es ist also so, bei uns gibt es keine Blaupapierblöcke mehr, keine Durchschreiberblöcke mehr. Wir installieren Digitalisierung beim Kunden in verschiedenen Themen, also erleben wir auch das Thema Digitalisierung. Das ist schon immer was ich vorangetrieben habe, dass unsere Monteure alle digital unterwegs sind. Die sind alle mit Tablet-Handy ausgestattet, sodass sie beim Kunden kein Papierzeug mehr dabei haben. Im Büro sind wir komplett digital, egal ob das die Kommunikation zum Lieferanten ist, zum Steuerbüro, Büro etc. Da werden keine Ordner hin und her geschleppt. In den Büroschränken stehen keine Ordner mehr. Es gibt auch keine Büroschränke mehr in der Vielzahl, wie es vielleicht früher mal gewesen ist. Rechnungen, Eingang, Ausgang wird alles digital gemacht. Und hier stehen wir ja vor einem Arbeitsplatz, modernen Arbeitsplatz, höhenverstellbar, zwei Monitore. Wir haben auch keinen festen PC mehr unterm Schreibtisch, der das Ganze koordiniert. Der PC ist eigentlich der Laptop, der wird hier per Talking Station angesteckt. Und der Vorteil ist einfach, dass der Mitarbeiter, egal ob der daheim im Homeoffice sitzt, auf der Baustelle ist, hier immer die gleichen Daten auf dem PC hat, immer das gleiche Programm vor der Anwendung hat und immer vollen Zugriff hat auf alle Daten, die irgendwo bei unserem Server hinterlegt sind.
2: Perfekt, also Handwerk, voll digital, Julia, das spüre ich heute Morgen hier bei Elektro-Ritter. Danke erstmal, Stefan.
3: Gerne.
2: Und schöne Grüße heute live aus Dölau mit der Radio Eure Herz Morning Show.
0: Ja, der Stefan würde schmunzeln, wenn er wüsste, dass ich jeden Tag meine To-Do-Listen hier schreibe auf Papier mit Bleistift.
2: Ja, Julia, das gäbe es hier nicht. Und ich weiß, dass du es liebst, vor allem Julia durchzustreichen, wenn was geschafft ist.
0: Ja, das stimmt, ja. Guten Morgen euch aus der Radiowerkstatt und schönen Dienstag.
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Wir sammeln heute Morgen eure Frostwerte. Sandra ist mit dabei, 0 Grad in Neuhaus an der Eger. Dankeschön für deine Post hier ins Studio. Aber das Schöne ist ja, die Morgensonne ist schon da. Es wird heute ein goldener Herbsttag, zwischendurch paar schönen Wetterwolken, aber es bleibt trocken hauptsächlich. Und das bei 10 bis 13 Grad nachher. Sitzheizung gibt's gleich hier bei uns auf der Playlist von Alicia Keys. Vorher gucken wir noch mal fix auf die Straßen, der Eurer Herz Service mit den schnellsten Verkehrsinfos von hier. Da läuft's heute Morgen. Wir haben einen Blitzer für euch, allerdings im Fichtengebirge, und zwar in Marktredwitz in der Lorenzreuther Straße. Hier Vorsicht und gute Fahrt. Tschüss.

0: on fire hier bei Radio Eurer Herz. Und alle Selber-Wölfe-Fans, denn heute ist Game Day, Leute. Heute an diesem Dienstag gibt es gleich das nächste Spiel für unsere Selber-Wölfe. Und heute Abend kocht die Netsch Arena. Franzi ist mit dabei und das als Euroherz-VIP.
1: Wahnsinn! Ich bin sprachlos. Mega geil. Ich freue mich riesig, aber ich weiß, wer sich noch viel, viel mehr freut, nämlich meine Tochter.
0: Sehr schön, da gibt es heute Nachmittag schnell ein Nickerchen. Und dann wird es eine lange Nacht. Es geht heute Abend gegen Kaufbeuren. Und wir checken vorher die Lage auf dem Eis. Was erwartet ihr? Wie geht ihr in den Abend? Sören Sturm hier bei Radio Eurer Herz.
2: Ich denke mal, wir haben zwar keinen guten Start gehabt, Kaufbeuren, aber wahrscheinlich trotzdem mit eines der besten Teams in der Liga. Und müssen wir defensiv gut hinten stehen. Und dann, denke ich, werden wir auch noch dann das ein oder andere Tor auch hoffentlich gegen Kaufbeuren zu Hause machen.
0: Bitte unbedingt. Das Wochenende war nicht so dolle. Zwei Niederlagen für die Selberwölfe. Deshalb muss es heute Abend reinkrachen. Und deshalb braucht es auch euren Fansupport. Also, wir sehen uns in der Netsch Arena. Spielbeginn, also erstes Bulli, ist um 19.30 Uhr.
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9: Ich bin Joshua Heise. Guten Morgen. Na, was ist denn hier los, Deutsche Bahn? Statt Verbindungen abzubauen, weitet der kriselnde Konzern sein Angebot zum Fahrplanwechsel im Dezember aus. Unter anderem 20 neue Verbindungen ins europäische Ausland kommen hinzu und die Strecke Hamburg-München kriegt einen Sprinter, mit dem man in knapp 5,5 Stunden von Nord nach Süd und umgekehrt fahren kann. Die Ticketpreise bleiben gleich. Nach dem Rücktritt von Arbeitsministerin und SPD-Co-Chefin Bärbel Baas ernennt Bundespräsident Steinmeier heute den rheinland-pfälzischen Ex-Regierungschef Alexander Schweitzer zum Arbeitsminister. Aber wie geht's weiter mit der SPD? David Riemer berichtet.
10: Der Chef der Jusos Thürmer sieht in der geplanten Neuordnung der SPD-Spitze eine Chance für einen umfassenden Neustart der Partei. Die SPD brauche wieder einen Plan und Ideen für die Zukunft sowie glaubwürdige Köpfe, sagte er dem RND. Die gesamte Parteispitze soll auf einem Bundesparteitag zum Jahreswechsel neu gewählt werden. Ob Lars Klingbeil erneut als Parteichef kandidiert, ist noch offen, er klebe aber nicht an seinem Amt, sagte er am Abend.
9: Bayerns Gesundheitsministerin Gerlach hat sich nochmal klar für eine bundesweite Zuckersteuer auf Softdrinks ausgesprochen. Es sei erwiesen, dass der regelmäßige Konsum von Softdrinks in Zusammenhang mit Übergewicht, Diabetes und Herz-Kreislauf-Erkrankungen stehe, so Gerlach. Eine Steuer könne manchen zu bewusster Ernährung bewegen. Die Einnahmen sollen demnach in erster Linie in Prävention fließen. Der FC Bayern wird das Champions-League-Spiel heute Abend beim norwegischen Vertreter Viking Stavanger ohne Manuel Neuer bestreiten. Neuer hat's am Fuß, so die offizielle Begründung. Jonas Urbich wird also das Tor der Münchner hüten. Nachdem Neuer am Wochenende beim 2:2 gegen den FC Augsburg gepatzt und das schnellste Gegentor der Bundesliga-Geschichte kassiert hatte, war die Torwartdebatte für das heutige Spiel erneut aufgeflammt.
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11: Mit Lisa Grieshammer. Kaum zu übersehen in der Münchberger Innenstadt ist das sogenannte Fachwerk Heißler, das älteste Gebäude der Stadt, das vor über 10 Jahren noch kurz vor dem Abriss stand und jetzt aber zum neuen Treffpunkt und Genussort werden soll. Umbau und Sanierung mitsamt der Außenanlagen kosten rund 3,5 Millionen Euro. Einen großen Teil davon muss die Stadt Münchberg dank Förderung nicht selbst zahlen. 2,4 Millionen Euro kommen über das Bund-Länder-Städte-Bauförderprogramm. Das teilt die Regierung von Oberfranken mit, die den Zuschuss jetzt bewilligt hat. Denkt man an die größeren Unternehmen in der Region, gehört sicherlich Gealan Formteile aus Oberkotzau zur Liste. Einer, der die Unternehmensgruppe in den vergangenen 37 Jahren vorangebracht hat, hat sich im vergangenen Monat aus der Führungsspitze verabschiedet, Thomas Fikenscher. Er bleibt aber im Beirat und als Hauptgesellschafter weiter für das Unternehmen tätig. Neben den amtierenden Geschäftsführer Gerhard Laubmann ist nun Oliver Gratzel in die Geschäftsführung aufgerückt. 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
12: Bezaubernden Morgen euch an diesem Dienstag. Es ist zwar saukalt mit, ja, bei euch im Fichtelgebirge Minustemperaturen, aber die Sonne ist schon so schön da und wir genießen gerade herrliches goldenes Oktoberlicht. 10 bis 13 Grad schafft dieser Dienstag heute, bleibt dann ganz entspannt. Paar Wolken ziehen durch, aber das ist es auch. Und in

0: den nächsten Tagen haben wir jetzt immer mehr Sonne und auch nochmal warme Temperaturen. Highlights der Freitag, sogar nochmal bei bis zu 20 Grad. Der Euroherz-Service, die schnellsten Verkehrsinfos von hier mit einem Blitzer heute Morgen. Und zwar in Marktredwitz steht der in der Lorenzreuther Straße. Vorsicht hier. Und dann haben wir noch ein frisches Update in Wunsiedel in der Marktredwitzer Straße. Wird auch geblitzt. Danke euch. Wenn ihr noch was habt, 09281 880 880, dann hauen wir es raus an alle. Danke euch.
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0: Ein neuer Handwerksmorgen für uns im Handwerk. Das machen wir zusammen mit der Kreishandwerkerschaft. Und heute knistert es in Döhlau. Tobi ist bei Elektro...
2: Hoffentlich nicht,
0: ja, bei Elektro-Ritter. Da geht es um Sicherheit, da geht es um Kommunikation und da geht es um ganz viel Netzwerktechnik. Und alles ist bei euch super digital. Ich habe heute Morgen schon gelernt, bei Ritter würden sie wahrscheinlich schmunzeln über meine Arbeitsroutine mit Blattpapier und Bleistift sich noch To-Do-Listen schreiben. Ist da gar kein Thema mehr.
2: Schmunzeln, ja. Ja, Julia, da würden Sie schmunzeln. Ich habe den David jetzt hier bei mir.
3: Ja, guten Morgen, Tobi.
2: Hi, David, du bist Azubi im zweiten Lehrjahr. Genau. Was liebst du an deiner Ausbildung? Ja.
3: Ich muss sagen, also ich habe jeden Tag, wenn ich in die Arbeit komme, habe ich abwechslungsreiche Sachen. Also ich bin eigentlich jeden Tag bei einem neuen Kunden, beziehungsweise ich sehe jeden Tag neue Techniken, ich sehe jeden Tag neue Menschen und habe auch jeden Tag neue Herausforderungen, okay, mit denen ich umgehen muss. Und ich muss sagen, das motiviert mich schon, jeden Morgen wieder neu in die Arbeit zu kommen.
2: Ja, voll. Ich merke schon, du hast ja eine Power. Ja, und wir werden jetzt gleich gemeinsam arbeiten. Du wirst mir eine Aufgabe geben. Ich bin dein Azubi-Kollege. Okay. Wichtig ist, dass wir dann auch wirklich aufpassen, dass wir keinen Stromschlag bekommen. Das ist wirklich so auch bei euch in der Ausbildung und im Beruf das A und O, ne?
3: Ja, wir haben jetzt hier dabei bei diesem Aufbau schon darauf geachtet, dass wir unter spannungsfreien Zustand arbeiten.
2: Gut.
3: Aber letztendlich haben wir immer ein Messgerät mit dabei, wo wir letztendlich immer vorher reinmessen, dass letztendlich kein Zufall dabei rauskommt, dass wir irgendwo Fremdspannung
2: haben. Ja, das ist auch wichtig für euch im Alltag, dass ihr immer aufpasst, dass euch nichts passiert. Ja, wir arbeiten gleich, Julia. Mal schauen, was der David für mich vorbereitet hat. Wir hören uns gleich.
3: Genau,
2: bis gleich. Von der Schaltwand, oder wie heißt es?
3: Ja, Aufbauwand.
2: Aufbauwand, bis gleich.
0: Okay, ne? Bis gleich und euch einen schönen Arbeitstag mit uns. Guten Morgen.

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1: Unser Schnuppermorgen heute im Handwerk. Tobi und ich sind immer wieder bei euch in der Werkstatt auf der Baustelle, um einfach auch zu sehen, wie wichtig und unverzichtbar ist das Handwerk hier bei uns in der Region. Und da geht schon mal damit los, dass morgens nichts funktioniert, wenn die Elektronik nicht passt, ne? Und wie das funktioniert im Detail, das sieht schon

0: teilweise richtig krass aus, wenn man mal sich das anschaut im Stromkasten. Und davor steht heute Tobi und du versuchst, dass dir heute auch ein Licht aufgeht. Bei Ritter Elektro in Döhlau. Guten Morgen zu euch.
1: So, der David ist hier bei mir. David ist Azubi im zweiten Lehrjahr. So, du hast hier einen schönen Kreis, David. Erklär mal, was an deiner Schaltwand jetzt
2: Genau, wir zu haben hier an unserer

0: durch unsere Abzweigdose unser Strom zu unserem Schalter und dann zu unserer Lampe eben
1: letztendlich, ja, geht, ja.
0: Fließen soll.
1: Julia, hast du was verstanden? Was er sagt?
2: Soll ich ehrlich sagen, ne? Wer haut hier gerade die Fragezeichen aus? Ich denke mir, was?
1: So geht's mir aber auch, wenn ich davor stehe, bin ich jetzt ganz ehrlich. Und der David und ich, wir haben jetzt die letzten Minuten schon ein bisschen gearbeitet und ich habe hier Kabel gekürzt, sage ich jetzt mal, abisoliert
0: genau.
1: Und dann die Klemme drauf gemacht.
0: Ja.
1: So, und jetzt gibt's, Julia, die kleinen Kabel, die muss man alle in so eine Dose verstauen und die dann zumachen. Und da gibt's links eine Dose, das alles akkurat auf einen Millimeter genau, und rechts gibt's eine Dose, das ist meine, die schaut aus wie Kraut und Rüben. Und da ist der Stefan Ritter hier bei mir. Der Stefan ist ja der Chef und auch im Prüfungsausschuss. Stefan, welche Note würdest du mir jetzt geben dafür, oder...
3: Ja, wenn wir das im Prüfungsausschuss bewerten, Funktion ist ja nicht alles, auch das Auge ist mit, ja, die Schönheit muss natürlich aufpassen. Hier würde Funktion ja wahrscheinlich funktionieren, obwohl ich das noch gar nicht gesehen habe. Und von der Bewertung der Optik, ja, da würde es schon 50% Abzug geben.
1: Ach Gott.
3: Ja,
1: okay.
3: Aber es kann ja auch nicht jeder ein Einser haben, soll ja auch nicht jeder ein Einser haben.
1: Gut, dann mache ich jetzt mit dem David noch den Test, Julia, weil das ist ja das Spannende. Ich habe da irgendwas rumgezimmert, natürlich hat mir der David auch geholfen.
0: Genau, ja.
1: Ob auch das Licht brennt.
0: Nee, brennen tut es auf jeden Fall nicht. Das ist eine Leuchte, die sollte leuchten. Also wenn da oben auf einmal ein Feuer rauskommen sollte, dann
1: schlecht.
0: Haben wir auf jeden Fall einen Fehler gemacht.
1: Gut, also man spricht beim Elektriker immer von Leuchten.
0: Richtig.
1: Gut, soll ich mal drücken?
0: Ja.
1: Ah!
0: Und es leuchtet. Wahnsinn.
1: Gut.
0: Also hast alles richtig gemacht.
1: Dankeschön. Schaut halt ein bisschen wild aus in meiner Dose, aber egal.
0: Funktion.
1: Zurück zu dir, Julia. Schöne Grüße.
2: Schaut ein bisschen wild aus in meiner Dose, ja. Schön ist nett, aber es leuchtet. Schon mal ein Erfolg heute Morgen in der Radiowerkstatt. Guten Morgen.
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Blitzer-Update für euch heute Morgen hier bei Radio Euer Herz. Einer steht in Markt-Trettwitz in der Lorenzreuther Straße und der nächste in Wunsiedel in der Markt-Trettwitzer Straße. Achtung hier heute Morgen. Euer Herbstwetter, das ist zwar heute Morgen saukalt, bis zum minus 4 Grad war das zum Tagesstart. Jetzt wärmt sich's langsam auf, Sonne ist da. 10 bis 13 dann heute nachher in der Tagesspitze. Bleibt bei einer Sonne-Wolken-Kombi und alles, ja, wird immer bunter jetzt in dieser Woche. Wenn's euch noch friert, hier kommt die Kuscheldecke in Musikform. Euch damit einen schönen guten Morgen.

0: Miley Cyrus habt ihr im Ohr. Hier ist Radio Eurer Herz am Dienstagmorgen. Und gleich alles Wichtige von hier bei Lisa.
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1: Mit Lisa Grieshammer. Schönen guten Morgen. Fährt der Zug wie auf dem Fahrplan angegeben? Gibt es genug Sitzplätze? Ist der Zug pünktlich und schafft ihr eure Anschlüsse? Die Bayerische Eisenbahngesellschaft hat zur Betriebsqualität im bayerischen Regional- und S-Bahn-Verkehr ihr Ranking wieder veröffentlicht. Damit will sie die Verkehrsunternehmen motivieren, sich zu verbessern. Wie die Bahnverbindungen in der Region abgeschnitten haben, weiß Euroherz-Reporter Jan Gebelein.
2: Wenn ihr mit dem Zug von Hof nach München fahrt, lässt die Qualität weiter zu wünschen übrig. Die Verbindung der DB Regio konnte sich verbessern. Der Alex auf der Strecke, der bis nach Prag fährt, schneidet aber weiter schlecht ab. Die Agilis, die hier die meisten Nahverkehrsstrecken bedient, hat sich im Ranking verschlechtert, weil im vergangenen Jahr häufig Fahrzeuge ausgefallen sind. Der sogenannte Expressverkehr Nordostbayern konnte sich verbessern, obwohl die Strecke wegen der maroden Pegnitzbrücken lange gesperrt war. Der Ersatzverkehr mit Bussen scheint also gut funktioniert zu haben. Das Netz Franken-Südthüringen hat am besten abgeschnitten. Es verbindet Nürnberg mit Bamberg, Coburg und Kronach bis nach Thüringen.
1: Nur noch eine Woche, dann strömen wieder hunderte Gäste und Filmemacher nach Hof. Die internationalen Hofer Filmtage starten am Dienstag in ihre 60. Auflage. Rund 130 Spiel-, Dokumentar-, Animations- und Kurzfilme aus der ganzen Welt stehen zum Jubiläum auf dem Programm. Auch dieses Jahr gibt es wieder zwei Eröffnungsfilme, den Langfilm Zoe und Ben und den Kurzfilm Cherie on Top. Die Eröffnung ist im Zentralkino und in der Freiheitshalle. Weitere Spielstätten sind die Klangmanufaktur und die Arts Avenue. Tickets könnt ihr ab heute online kaufen und ab Samstag auch wieder vor Ort in der Bürgergesellschaft. Nach dem punktlosen Wochenende bleibt für die Säberwölfe nicht viel Zeit, um zu verschnaufen. Schon heute steht der nächste Spieltag in der Eishockey-Oberliga an. Mit dem ESV Kaufbeuren kommt der Tabellenvierte in die Netsch-Arena. Da wollen die Wölfe eine Schippe drauflegen, so Verteidiger Sören Sturm.
3: Ich denke mal, wir haben zwar keinen guten Start gehabt, Kaufbeuren, aber wahrscheinlich trotzdem mit eines der besten Teams in der Liga. Und müssen wir defensiv gut hinten stehen und dann, denke ich, werden wir auch noch dann das ein oder andere Tor auch hoffentlich gegen Kaufbeuren zu Hause machen.
1: Erstes Bulli ist um 19.30 Uhr in der Netsch Arena.
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1: Nochmal zurück zum Bahnthema. Statt Verbindungen abzubauen, weitet der kriselnde DB-Konzern sein Angebot zum Fahrplanwechsel im Dezember aus. Unter anderem 20 neue Verbindungen ins europäische Ausland kommen hinzu und die Strecke Hamburg-München kriegt einen Sprinter, mit dem man in knapp 5,5 Stunden von Nord nach Süd und umgekehrt fahren kann. Nach dem Rücktritt von Arbeitsministerin und SPD-Co-Chefin Bärbel Baas ernennt Bundespräsident Steinmeier heute den rheinland-pfälzischen Ex-Regierungschef Alexander Schweizer zum Arbeitsminister. Die gesamte Parteispitze soll auf einem Bundesparteitag zum Jahreswechsel neu gewählt werden. 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
4: Kurz nach halb haben wir es. Die Sonne scheint uns schön auf die Nasenspitze heute Morgen und wir checken, wie es weitergeht.
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4: Bezaubernd geht's weiter. 10 bis 13 Grad heute, ganz viel Sonne mit dabei. Zwischendurch mal ein paar bedeckte Phasen, aber es bleibt trocken. Noch mehr Sonne jetzt im Euroherz-Ausblick. Jetzt ja auch nochmal mit warmen Temperaturen. Mit bis zu 20 Grad, die sind vor allen Dingen am Freitag drin. Also der richtig schöne bunte Herbst, der leuchtet diese Woche damit herrlich. Und wir hatten es heute Morgen saukalt mit Minuswerten. Ganz so kalt wird es dann jetzt auch die nächsten Nächte nicht mehr. 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Meldung in Rot von der A9 Richtung Nürnberg zwischen Münchberg Süd und Gefries. Gefahr durch ein defektes Fahrzeug, hier ist der Standstreifen blockiert. Alle Blitzer zuerst bei uns. Da steht einer in Markt-Trettwitz in der Lorenz-Reuter Straße. Und Nummer 2 in Wunsiedel in der Markt-Trettwitzer Straße. Habt ihr noch was entdeckt? Sagt allen Bescheid mit eurer Meldung hier rein ins Studio über die 09281 880 880. Lieben Dank euch.
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0: Morgen zusammen. Heute Morgen muss das Licht funktionieren, das Internet muss laufen, WLAN muss passen für euch im Büro oder im Homeoffice. Und ihr braucht vielleicht auch eine funktionierende Alarmanlage, wenn es in den Urlaub geht. Und genau diese Themen deckt Elektro Ritter ab, unser Partner heute in der Radiowerkstatt in Döhlau. Da ist Tobi heute und guckt dem Team mit über die Schultern und lernt auch ganz viel zu diesem Thema. Guten Morgen.
1: Wahnsinn. Morgen, Julia. Ich habe den Kai hier bei mir. Servus. Kai ist auch aus dem Ritterteam.
2: Guten Morgen, Tobi. Hi.
1: Hi. Und das hier ist euer Pokal, euer neuester. Der steht hier auch neben uns. Darf ich den so mal anfassen?
2: Ja, na klar.
1: Was hat's mit dem Pokal auf sich, Kai? Was habt ihr gewonnen?
2: Vor 2 Wochen waren wir bei unserem Lieferanten. Also im Endeffekt, wir stellen ja keine Telefonanlagen selber her und auch keine Telefonie natürlich. Wir sind da einer von vielen Partnern deutschlandweit. Mhm. Und da wurden wir vor 2 Wochen bei einer Veranstaltung, bei der großen Veranstaltung von diesem Partner eben ausgezeichnet als Top-Partner.
1: Okay.
2: 2. Platz im Gesamtumsatz, was uns natürlich sehr stolz macht und weiter vorantreibt, dass wir sagen, da müssen wir weitermachen, wollen wir weitermachen und machen ja anscheinend auch einiges richtig.
1: Okay, es geht um Telefonie in erster Linie, oder? Das ist ja nicht mehr so wie früher mit Telefon runternehmens sagen, sondern ist ja alles mit dem Rechner auch verbunden und das schauen wir uns gleich mal an, weil da seid ihr auch die Experten. Ritter hier in Döhlau und Julia, da reden wir gleich drüber. Bis später.
0: Jawohl, herzlichen Glückwunsch euch auch von mir und guten Morgen. Schönen Start in euren Arbeitstag.
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0: So, wir chillen jetzt ein bisschen ein hier an so einem frostig kalten Morgen. Mit Sexual Healing bei uns auf der besten Playlist.

0: Morgen euch mit einem Update von den Straßen. Anne ist unterwegs und friert, schickt uns hier einen Frost-Smiley ins Studio, hat aber unterwegs Blitzer entdeckt. Von Hohenberg nach Arzberg auf der B303 am Ende der zweispurigen Fahrbahn. Dankeschön fürs Update.
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0: Morgen euch mit Radio Euroherz mittendrin im Handwerk. Jetzt haben wir hier morgens im Studio natürlich immer einen Kopfhörer auf, um zu arbeiten. Aber das haben ja auch sonst viele an ihrem Arbeitsplatz. Lernt Tobi heute bei Elektro Ritter in Dölau, denn die kümmern sich ja auch ums Thema Kommunikation.
2: Ja, telefonieren, ne? Und da hast du ein Headset auf und kannst alles damit lösen. Da steht gar kein Telefon mehr auf dem Tisch, sondern eine Dockingstation. Und alles ist mit dem Rechner verbunden. Und darum kümmert sich der Kai. Und der möchte mir gerne was zeigen. Deswegen rufe ich den Kai jetzt mal an. Hier über mein Handy. So, Achtung, Julia.
3: Ja.
2: Und dann wird der Kai jetzt sich gleich melden. Hallo, Kai. Hallo, Kai.
3: Hallo, ja, ich höre dich. Alles gut, alles gut.
2: Also ich habe heute eine schöne

0: Radiowerkstatt bei euch, Kai. Die ist einfach so fantastisch. Ich bin so herzlich empfangen worden. Ihr habt euch sogar um Verpflegung gekümmert. Wahnsinn. Ich habe euren Azubi kennengelernt. Ihr habt einen netten Chef. Wir machen auch Praktisches an der Schaltwand. Also ich bin ganz begeistert. So, das ist jetzt das, was ich dem Kai erzählt habe. Ich kann das Gespräch auch beenden und sage Tschüss, Kai, und lege auf. Und jetzt kommt der Kai hier rein an seinen Arbeitsplatz und hat die Software auf dem großen Bildschirm geöffnet. Kai, und was siehst du da jetzt?
1: Also im Endeffekt habe ich dich ja darüber aufgeklärt, dass wir das Ganze aufnehmen. Ja. Hier unten kommt jetzt auch, dass es fertiggestellt ist. Ich will gleich dazu sagen, man kann alles immer negativ sehen, man kann es aber auch positiv sehen. Das hat nichts mit Überwachung oder Ähnlichem zu tun, sondern für mich, gerade in meinem Bereich im Vertrieb, ist es so, dass man auch oft am Telefon Sachen bespricht. Thema papierlos, ich habe keine Lust, einen Zettel und einen Block ständig mitzutragen. Deswegen lasse ich viele Gespräche transkribieren, wenn der Kunde oder der Kollege damit einverstanden ist, und der schreibt mir da alles runter. Und im Endeffekt haben wir jetzt hier eine komplette Zusammenfassung von unserem Gespräch, hätten auch theoretisch Aufgaben mit erfasst, und ich könnte dir sagen, pass auf, deine nächste Aufgabe ist die und die.
0: Das ist ja cool, also es nimmt einen Haufen Schreibarbeit ab, und im Endeffekt kannst du auch nochmal sagen, dann, wenn jemand sagt, das hast du doch zugesichert oder hast du doch so gesagt.
1: Ja, also ich mache jetzt seit 13 Jahren Vertrieb, und das habe ich nicht nur einmal gehört. Ja. Hätte ich mir gewünscht, dass es früher sowas schon gegeben hätte. Damals waren es halt noch irgendwelche Diktiergeräte, die man natürlich nicht auf den Tisch legt. Aber ja, natürlich, das ist immer eine Sicherheit einfach, ja, für sich selber auch.
0: Ja. Also Kai, du kümmerst dich hier bei Ritter darum, genau, dass das eben zu den Kunden kommt. Und wenn euch das auch interessiert, könnt ihr gerne mal den Kai und seine Kollegen hier kontaktieren. Wie geht's für mich jetzt weiter?
1: Für dich geht's jetzt grundsätzlich weiter, damit das Ganze rund läuft. Das klingt alles schön, das klingt alles toll, aber trotzdem braucht man ein stabiles Netzwerk, eine saubere Anschaltung und auch eine saubere Verkabelung. Und ich glaube, das ist jetzt deine nächste Station.
0: Okay.
1: Viel Spaß.
0: Es geht wieder an die Kabel, Julia. Um kurz nach 9 hören wir uns wieder aus der Radiowerkstatt. Danke dir, Kai. Bis später.
1: Bis dann. Ciao.
2: Danke euch. Bis gleich. Und wir haben jetzt für euch, für euren Arbeitstag, Oasis auf der besten Playlist für die Region. Hier ist Radio Euer Herz heute live mit einer Radiowerkstatt. Wir im Handwerk.

0: Frühstück für euren Tagesstart. Alles Wichtige im Blick. Und heute ist auch Spieltag in der Fußball-Champions League. Die Bayern müssen ran heute Abend gegen Viking Stavanger. Außerdem gibt es heute ja auch Eishockey. Ja, Special heute an diesem Dienstag. Die Wölfe spielen daheim in der Netsch Arena und zwar gegen Kaufbeuren. Franzi ist mit dabei.
1: Wahnsinn! Was? Ich bin sprachlos. Mega geil. Ich freue mich riesig, aber ich weiß, wer sich noch viel, viel mehr freut, nämlich meine Tochter.
0: Ja, weil die darf nämlich mit. Und auch wenn das mit Schule vielleicht ein bisschen knackig wird, weil eine kurze Nacht ansteht, da gibt's heute ein langes Nickerchen. Aber wenn man schon mal Euroherz VIP ist, dann, sagt die Mama, muss man das auskosten. Dann ist das auch mal kein Problem. Ganz nah dran an den selber Wölfen. Und hoffentlich, Franzi, seid ihr heute Abend dann auch die Glücksbringer. Die Wölfe brauchen jetzt dringend einen Sieg. Mal gegen Kaufbeuren. Am Wochenende gab es ja leider keine Punkte. Wir gucken gleich mit euch ganz ausführlich mal noch auf das Spiel für alle selber Wölfe-Fans, damit ihr up-to-date seid. Was noch wichtig ist für diesen Dienstag, haben wir gleich um 9 in Radio Euer Herz aktuell.
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13: Ich bin Joshua Heise. Guten Morgen. Die Deutsche Bahn will mit mehr Verbindungen ins Ausland sowie einer weiteren Sprinterlinie punkten. Mit dem Fahrplanwechsel im Dezember hat der Konzern dann täglich

0: täglich mehr als 320 Fahrten außerhalb Deutschlands im Angebot. Die Tickets gibt's ab morgen zu kaufen. Was bleibt, sind die vielen Baustellen im teils maroden Schienennetz der Bahn. Tanja Wagner berichtet.
1: Eine mit gut 5 Stunden besonders schnelle Sprinterstrecke richtet die Bahn innerhalb Deutschlands zwischen Hamburg und München ein. Andernorts stoppen Baustellen Bahnreisende dagegen aus. So verlängert sich die Fahrtzeit zwischen Berlin und Hannover aufgrund von Umleitungen um 80 Minuten auf 3 Stunden.
0: Auszubildende sind häufiger von Mobbing, verbalen Aggressionen oder Gewalt betroffen als Studierende. Laut einer neuen Studie sind 42% der Azubis schon mal beleidigt und beschimpft worden, bei Studis 23%. Dafür fühlen sich knapp 3/4 aller Azubis dank entsprechender Schulungen gut auf sicheres Arbeiten vorbereitet, bei Hochschülern weniger als die Hälfte. Tag 2 der Erbschaftssteuerdebatte am Bundesverfassungsgericht. Karlsruhe beschäftigt sich heute mit den Steuerprivilegien für Erben von Betriebsvermögen. Geklagt hat ein Mann, der nur Privatvermögen geerbt und deshalb keine steuerlichen Vorteile bekommen hat. Jetzt soll geklärt werden, ob ihn das verfassungswidrig benachteiligt hat. Bis zu einem Urteilsspruch wird es noch einige Monate dauern. Auf der A3 bei Nürnberg hat in der Nacht ein LKW gebrannt. Deshalb wurden 2 Fahrspuren in Richtung Regensburg gesperrt, teilte ein Polizeisprecher mit. Zeitweise war die Autobahn sogar voll gesperrt. Die Aufräumarbeiten sollten bis in den frühen Morgen andauern. Warum der Lastwagen brannte, ist noch unklar. Verletzte gab es laut dem Sprecher nicht.
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3: Mit Lisa Grieshammer. Und wir kommen nochmal auf das Thema Bahn zurück und gucken auf die Qualität im Regionalverkehr. Dazu hat die Bayerische Eisenbahngesellschaft jetzt wieder ein Ranking veröffentlicht. Probleme gibt es demnach nach wie vor auf der Strecke Hof-München. Allerdings hat sich die Verbindung der DB Regio leicht verbessern können. Die Agilis hier in der Region hat sich etwas verschlechtert, da es im vergangenen Jahr häufiger zu Fahrzeugausfällen gekommen ist. Der Expressverkehr Nordostbayern, das heißt die Verbindung zwischen Hof und Nürnberg, konnte sich verbessern, obwohl jetzt über ein Jahr die Strecke im Pegnitztal gesperrt war, inklusive Schienenersatzverkehr. Der scheint aber funktioniert zu haben. Keine wirkliche Pause für die Selberwölfe in der Eishockey-Oberliga. Nach dem Sieg und punktlosen Wochenende müssen sie am Abend in der heimischen Netsch-Arena ran. Der Tabellenvierte, der ESV Kaufbeuren, kommt. Verteidiger Sören Sturm nennt Kaufbeuren eines der besten Teams der Liga. Das vom Verletzungspech geplagte Wolfsrudel muss heute also eine Schippe drauflegen, wenn ein Sieg gelingen soll. Start ist um 19.30 Uhr. 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
4: Kurz nach 9, blauer Himmel, paar softe Wolken und schön Herbstsonne. Das ist das Dienstagsprogramm. 10 bis 13 Grad heute. Die nächsten Tage ähnlich, also sehr schön. Wir haben echt einen goldenen Herbst jetzt, die Tage. Und die Sonne schürt auch nochmal ein. Die hat nochmal Wumms. Bis zum Wochenende erreichen wir sogar 17 bis 20 Grad. 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
4: A9 Richtung Nürnberg. Vorsicht zwischen Münchberg Süd und Gefrees. Gefahr durch ein defektes Fahrzeug hier. Alle Blitzer zuerst bei uns. Da gibt es einen auf der B303 von Hohenberg, wenn ihr nach Arzberg unterwegs seid, am Ende der 2-spurigen Fahrbahn. Danke euch für die Meldung. Und dann noch in Marktredwitz in der Lorenz-Reuter Straße und in Wunsiedel in der Marktredwitzer Straße. Und wenn ihr noch was habt, sagt mir Bescheid über die 09281 880 880. Und wir sagen es dann so schnell wie es geht weiter an alle hinterm Steuer. Danke euch.
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4: Kurz nach 9 gibt es vielleicht auch schon mal die erste Brotzeit für euch im Handwerk. Und wir sind heute auch mittendrin. Tobi ist heute bei Elektro Ritter, unserem Partner in der Radiowerkstatt in Döhlau, und hat heute schon gebastelt mit Kabeln, hat auch schon Licht zum Leuchten gebracht und ja, hat sich auch schon mal Kommunikationstechnik genauer angeschaut. Und weißt du, Tobi, wo ich mir manchmal denke, was ist denn jetzt dieser Unterschied? Bist du heute dann quasi Praktikant als Elektriker oder Elektroniker, oder was ist jetzt eigentlich der Unterschied?
5: Ich gebe diese

0: Frage mal direkt weiter an den Stefan Ritter, an den Chef hier, und er ist ja auch bei der Erinnerung aktiv und im Prüfungsausschuss. Stefan, was ist der Unterschied Elektroniker und Elektriker? Was sagt man denn heutzutage?
1: Also das ist alles nur im Sprachgebrauch, wo so in der breiten Masse verwendet wird. Eigentlich gibt's hier keinen Unterschied. Der aktuelle Beruf ist der Beruf des Elektronikers.
0: Aha,
1: Ende. Okay. Und den gibt's in 5 verschiedenen Fachrichtungen. Und alles andere, Elektroinstallateur, Elektroanlageninstallateur, Strippenzieher etc. Sonstiges gibt es nicht.
0: Nicht.
1: Es ist der Elektroniker und damit ist alles erledigt.
2: Okay. Strippenzieher gefällt mir eigentlich auch, ja.
0: Ja, der Beruf des Strippenziehers. Ja. Hey, David ist im 2. Lehrjahr und Elektroniker.
3: Genau, ja.
0: So, wann hast du für dich entschieden, ich gehe ins Handwerk?
3: Also für mich war es eigentlich schon relativ früh klar, dass ich ins Handwerk will, weil ich war eigentlich schon immer ein Mensch, der will mit anpacken, der will was kreieren, dass ich eben am Ende des Tages eben auch sehe, was ich den Tag über geleistet habe oder was ich eben aufgebaut habe. Dass es dann direkt Elektriker wird, wusste ich nicht, weil eben mein Vater auch Elektriker ist. Mhm. Dass es dann hier genau jetzt in die Richtung geht, wusste ich nicht. Mein Vater war eben auch mit Stefan zusammen damals in der Berufsschule und dadurch kam eben dann auch
0: der Kontakt, ja.
3: Kontakt her. Mhm. Und dann habe ich gesagt, hey, das ist eine knackige Firma, da schaue ich mal vorbei.
0: Gut, genau. Jetzt nimmst du mich da gleich wieder hier mit an die Werkbank.
3: Genau.
0: Ich freue mich drauf und dann erzählst du mir, was wir machen.
3: Ja.
0: Wir gehen erst wieder zurück zur Julia direkt aus der Radiowerkstatt heute Morgen. Servus.
2: Servus und bis gleich.
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1: Wenn ihr durch die Region düst und euer Weg durch Döhlau führt, dann seht ihr Ritter schon ganz, ganz groß, wenn ihr durch den Ort fahrt. Unser Partner heute bei der Radiowerkstatt, Ritter Elektrotechnik, da ist Tobi heute kleiner Elektroniker, der den Profis halt mal mit über die Schultern schauen kann. Denn genau das wollen wir tun mit der Radiowerkstatt. Euch kennenlernen, aber auch euer wichtiges Handwerk, das ja natürlich unverzichtbar ist für unseren Alltag. Guten Morgen.
2: Ja, morgen. Ich bin beim David in der Werkstatt oder Ausbildungswerkstatt heute Morgen, weil David ist auch Azubi im zweiten Lehrjahr. Mit ihm darf ich heute arbeiten. Fähiger Typ. Der hat auch schon erkannt, Julia, dass ich Sicherheitsschuhe heute anhabe und sehr genau. Vorbildlich.
1: Na klar.
2: Genannt. Ja, gehört dazu bei der Radiowerkstatt. Jetzt liegen vor uns neue Kabel, Kabel über Kabel. Also was ist jetzt der Unterschied zwischen einem Stromkabel und einem Datenkabel, genau, wie das, was jetzt hier vor uns
3: ist? Also das, was wir jetzt hier haben, das ist eine EDV-Leitung. Und diese EDV-Leitungen, darüber fließen letztendlich bloß Kleinspannungen, kleine Impulse, im Gegensatz zum herkömmlichen Elektroleitung. Ist es so, dass da, wie gesagt, keine 230 Volt drüber fließen. Und ich habe eben auch gesehen, ihr wart letztes Jahr da und da habt ihr Glasfaser gespleist.
2: Das war die Julia, ja. Julia, weißt du das noch? Ja.
1: Sag mal, selbstverständlich.
3: Ja. Genau, und bei Glasfaser ist es eben bloß so, dass du schwer an die Streckengrenze letztendlich kommst. Im Gegensatz zu Kupfer, wie wir es jetzt hier haben, sagt man ungefähr, bei Kupfer hat so, haben wir so 100 Meter als Grenze. Alles drüber haben wir schon größere Verluste. Es funktioniert schon, dass man sagt, wenn man bei 106, 110 Meter ist, kann man schon eine Ausnahme machen, aber grundsätzlich ist das so die Grenze.
2: Okay, und deswegen ist es auch so, dass jetzt momentan überall alles aufgegraben wird und Glasfaser gelegt.

0: Wird, Glasfaser man da viel weiter wird. Legen kann.
1: Genau, ne? Eben diese Glasfaserleitungen, kann, ja. Die verbinden dann verschiedene EDV-Schränke und ab diesen EDV-Schränken dann ziehen wir eben solche Leitungen zu den einzelnen Arbeitsplätzen dann letztendlich.
0: Verstehe. Genau. Verstehe. Jetzt hast du hier schon mal was vorbereitet, also ich muss hier einen Stecker drauf machen, oder was ist meine Aufgabe, genau. David, jetzt?
1: Ja, wir haben natürlich diese Leitung, aber auf diese Leitung kann man

0: Werkstatt. Fingerspitzengefühl im Handwerk, Tobias. Ja.
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0: schönen guten Morgen euch mit Michael Patrick Kelly bei uns auf der besten Playlist. Euer Dienstagsplan ist, heute Abend geht's noch zum Eishockey, oder? In die Netsch Arena. Die Selber Wölfe stehen heute Abend wieder auf dem Eis. Nach einem ja nicht ganz so guten Wochenende mit zwei Niederlagen braucht's heute irgendwoher irgendwie Energie und Wumms. Heute Abend kommt Kaufbeuren nach Selb zu Hören Sturm.
1: Ich denke mal, die haben zwar keinen guten Start gehabt, Kaufbeuren, aber sind wahrscheinlich trotzdem mit eines der besten Teams in der Liga und müssen wir defensiv gut hinten stehen und dann denke ich, werden wir auch noch dann das ein oder andere Tor auch hoffentlich gegen Kaufbeuren zu Hause machen.
0: Bitte, unbedingt. Erstes Bulli ist um 19.30 Uhr mit dabei. Heute Abend auch wieder unsere Euroherz-VIPs. 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Das ist Franzi heute Abend. Die hat sich mit ihrem Wolfsgeheul diese Woche die zwei goldenen Tickets gesichert.
2: Wahnsinn! Was? Ich bin sprachlos. Mega geil. Ich freue mich riesig, aber ich weiß, wer sich noch viel, viel mehr freut. Nämlich meine Tochter.
0: Ja, die darf nämlich heute Abend mit als kleiner Wölfe-Glücksbringer sozusagen. Und dann, ja, haben wir alles Wichtige zum Spiel natürlich wieder für euch hier bei Radio Euroherz. Was noch wichtig ist, hier aus der Region, gleich um halb bei Lisa.

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2: Mit Lisa Grieshammer. Schönen guten Morgen. Es ist das älteste Haus in Münchberg und soll zu einem neuen Treff- und Stützpunkt für Bürger und die Genussregion werden, das sogenannte Fachwerk Heißler in Münchberg. Für die Erneuerung und den Umbau des denkmalgeschützten Fachwerkhauses aus der Zeit um 1700 hat die Stadt Fördermittel beantragt. Und die kommen nun auch. Wie die Regierung von Oberfranken mitteilt, hat sie 2,4 Millionen Euro aus dem Bund-Länder-Städte-Bauförderprogramm bewilligt. Insgesamt liegen die Kosten bei 3,5 Millionen Euro. Auch die Oberfranken-Stiftung und das Bayerische Landesamt für Denkmalpflege unterstützen die Wiederbelebung des Fachwerk Heißlers. Finanziell heißt es weiter. Mit dem Geld wird nicht nur das Gebäude auf Vordermann gebracht, sondern auch der Außenbereich im Herzen Münchbergs. Bei Gealand Formteile in Oberkotzau hat sich im vergangenen Monat ein bisschen was in der Führungsetage getan. Der geschäftsführende Gesellschafter Thomas Fikenscher steht nach 37 Jahren nicht mehr an der Spitze der Unternehmensgruppe. Nachgerückt in die Geschäftsführung ist Oliver Gratzel. Er gestaltet mit dem amtierenden Geschäftsführer Gerhard Laubmann die weitere Entwicklung des Unternehmens, heißt es in einer Mitteilung. Des Weiteren steht die nächste Generation der Gesellschafterfamilien schon in den Startlöchern. Timo Fikenscher und Jonas Laubmann übernehmen als Bereichsleiter und Mitglieder der erweiterten Geschäftsleitung auch schon Verantwortung auf Führungsebene. Die Schülerinnen und Schüler in Sachsen genießen bereits ihre Herbstferien. Damit niemanden langweilig wird, bieten die Museen in Plauen verschiedene Aktionen an. Um 14.30 Uhr können Besucher im Vogtlandmuseum heute die jahrhundertealten Kellergewölbe bei einer Unterweltführung erkunden. Morgen lädt die Fabrik der Fäden von 11 bis 15 Uhr zu einem Handarbeitsworkshop ein. Kinder fertigen bunte Glückswürmchen, Erwachsene gestrickte Loopschals. Beide Angebote kosten für alle bis 16 Jahre nichts. Am Donnerstag könnt ihr außerdem von 10 bis 14 Uhr Fotos in der Dunkelkammer entwickeln. Wie ihr euch dafür anmelden könnt, erfahrt ihr auf unserer Website.
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2: Die Deutsche Bahn will mit mehr Verbindungen ins Ausland sowie einer weiteren Sprinterlinie punkten. Mit dem Fahrplanwechsel im Dezember hat der Konzern dann täglich mehr als 320 Fahrten außerhalb Deutschlands im Angebot. Die Tickets gibt's ab morgen zu kaufen. Was bleibt, sind die vielen Baustellen im teils maroden Schienennetz der Bahn. Auszubildende sind häufiger von Mobbing, verbalen Aggressionen oder Gewalt betroffen als Studierende. Laut einer neuen Studie sind 42% der Azubis schon mal beleidigt und beschimpft worden, bei Studis 23%. Dafür fühlen sich knapp 3/4 aller Azubis dank entsprechender Schulungen gut auf sicheres Arbeiten vorbereitet, bei Hochschülern weniger als die Hälfte. 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
3: Kurz nach halb morgen zusammen am Dienstag. Der ist herbstlich frisch gestartet mit ordentlich Minustemperaturen. Und dementsprechend ist es auch zäh auf dem Thermometer, bis sich da heute was bewegt. Aber nachher 10 bis 13. Wir haben es immer wieder sonnig, zwischendurch mal ein paar Wolken. Genauso wird es heute über den Dienstag sich weiter verteilen. Und die nächsten Tage habe ich echt schöne Aussichten für euch. Wir haben eine herrliche Oktoberwoche mit deutlich mehr Sonnenstunden jetzt in den nächsten Tagen. Und in Richtung Freitag sind auch nochmal 17 bis 20 Grad drin. Ja, und Herbstregen ist im Großen und Ganzen auch erstmal nicht in Sicht. Wird eine schöne Woche. Der Euroherz-Service, die schnellsten Verkehrsinfos von hier. Im Moment nach wie vor die Meldung in Rot für euch von der A9 Richtung Nürnberg zwischen Münchberg Süd und Gefries. Hier ein defektes Fahrzeug, das für Behinderungen sorgt. Dann wird fleißig geblitzt bei uns im Fichtelgebirge hauptsächlich auf der B303. Und zwar, wenn ihr unterwegs seid Richtung Höchstädt zwischen Hohenberg und Arzberg, schreibt uns die Anne, wenn die zweispurigen Fahrbahnen zu Ende sind. Da ist er aufgebaut. Außerdem haben wir einen in Markt-Trettwitz in der Lorenz-Reuter Straße und in Wunsiedel in der Markt-Trettwitzer Straße. Und wenn ihr noch was habt für uns, rein in der WhatsApp-Nachricht packen und ihr schickt uns hierher an die 09281 880 880. Dann wissen es alle. Euch eine gute und sichere Fahrt.
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3: Guten Morgen euch mit ganz, ganz viel.

0: Know-how und Wissen und auch so ein bisschen Nachhilfe für uns, was Kommunikation, Digitalität anbelangt. Das ist heute alles Thema bei Tobi, der heute Praktikant ist als Elektroniker in Döhlau bei Ritter Elektrotechnik und hat es auch schon geschafft, dass ihm heute Morgen Licht aufgegangen ist, gell?
1: Ich habe heute Morgen schon selber einen Kreislauf verkabelt, Julia, und am Ende auch den Schalter gedrückt.
0: Yep, top.
1: Und dann hat das Licht geleuchtet. Nicht gebrannt, habe ich heute Morgen auch gelernt. Das sagt man so nicht.
0: Das wäre schlecht, da bräuchte man die Feuerwehr.
1: Ja, richtig. Schöne Grüße aus Döhlau. Wir sind noch eine halbe Stunde hier in der Radiowerkstatt.

0: Also kalt ist heute Morgen auf jeden Fall. Und wenn es dann in Anführungsstrichen nur einen Bürojob hast, da muss man schon gucken, dass du eingeschüttet hast, dass es ein bisschen wärmer wird. Tobi schwitzt heute Morgen auf jeden Fall. Der muss heute nämlich als Handwerker ran.
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0: Ein neuer Morgen live aus dem Handwerk. Heute aus Döhlau. Und zwar von Ritter Elektrotechnik in Döhlau. Tobi hat heute schon ganz viel gelernt und aufgesaugt. Und bist jetzt auch nochmal gefragt heute Morgen. Servus zu euch.
2: Ja, natürlich. Natürlich, wir haben heute schon normale Elektroarbeiten gemacht. Wir haben aber heute auch schon Datenkabel bearbeitet und uns mit Cloud-Telefonie beschäftigt. Und ein Thema bei euch, bei der Firma Ritter, ist auch das Thema Kamera und Kameraüberwachung. Wir stehen jetzt, Julia, vor einem ganz großen Bildschirm beim Stefan im Büro, beim Stefan Ritter und sehen sein Hof und einmal auch das Einfahrtstor. Stefan, was hat das jetzt für Funktionen? Erklär das mal den Menschen in der Region.
3: Okay, ja, gerne. Also ein weiterer Bereich von unseren Dienstleistungen ist der Kernbereich Videoüberwachung. Und Videoüberwachung ist zum einen das klassische Thema, einfach Videokamera und Bildübertragung. Aber heutzutage im Zeitalter der Digitalisierung gibt es natürlich da die KI und mit der KI kann man natürlich vieles auf die Kameras packen und viele Funktionen auslösen. Und zwei davon wollen wir euch heute mal zeigen.
2: Das macht er.
3: Genau, wir haben hier jetzt links eine Arbeitsbühne stehen von uns und da muss man sich vorstellen, dass jetzt so ein virtueller Schutzbereich außenrum und wenn jemand in den Schutzbereich reingeht, dann wird irgendein Ereignis ausgelöst. Okay. Bei uns ist es dann eine Lautsprecheransage.
2: Das ist ja wie eine Alarmanlage für die Bühne, ne?
3: Ja, genau, richtig. Das kann man ja auch unterschiedlich dann konfigurieren. Man kann ja auch rechts, links den Kreis verschieben, größer, kleiner machen.
2: Okay.
3: Und jetzt wird ein Mitarbeiter von uns da mal hingehen und dann müsste hier im Büro eine Meldung kommen, dass eben er sich in dem Schutzbereich befindet.
2: Okay. Jetzt läuft der Mitarbeiter auf die Arbeitsbühne zu, die einen virtuellen Kreis drumherum hat und jetzt wird löst was aus oder jetzt
3: ja, wir haben hier eine gewisse Verzögerung drin, ganz klar, aber sollte eigentlich auslösen.
2: Okay. Also er war jetzt an der Bühne dort.
3: Ja, wir sehen auch hier oben, dass er erfasst worden ist. Warum das Auslösen jetzt gerade nicht funktioniert, kann ich gerade nicht nachvollziehen, aber das ist auch Technik.
2: Jetzt löst es aus, oder? Jetzt sieht man hier Rekord.
3: Ja, auf jeden aufgezeichnet Fall, wurde
2: aufgezeichnet, ja, okay. Und dann habt ihr noch eine weitere Funktion, die kenne ich persönlich auch von der Mautstelle. Wenn ich Richtung Kroatien mal fahre, dann wird mein Kennzeichen schon erfasst und die Schranke geht auf, weil ich vorher

0: bezahlt habe. So was Ähnliches habt ihr hier dann auch?
1: Genau, also die Kennzeichenerkennung über die Kameras funktioniert ja auch im Endeffekt. Und man muss sich vorstellen, jetzt in vielen Speditionen oder so, die LKWs werden disponiert. Es kommen LKWs mit verschiedenen Kennzeichen. Die Speditionen sind durch Kameras und Schranken geschützt und lösen dann im Endeffekt über die Kamera die Schrankenanlage aus. Wir haben das hier mal nachgebaut, mehr oder weniger. Es wird dann ein Auto hier reinfahren, den sein Kennzeichen wird erkannt und in dem Zuge sollte dann das Rolltor aufgehen.
0: Perfekt.
1: Jetzt haben wir aber das Problem, Katrin, dass das Rolltor bitte die Tür zugemacht werden muss.
0: Ja, ja, das machen wir gleich. Das zeigen wir euch auch auf Social Media, wie diese Kamerafunktionen laufen. Wir sind ja auch hier und begleiten das Ganze bei uns im Netz, auf Insta und auf Facebook. Stefan, danke erstmal für die Funktionen, die auch Kameratechnik inzwischen kann und die bei euch auch ja für die Kundschaft verbaut wird und eingebaut wird und eingerichtet wird.
1: Ja, genau. Wie gesagt, das ist ein Kernbereich von uns und genau diese Lösungen, die bauen wir ein und installieren die und sind für die Kunden dann bereit.
0: Zurück zu dir, Julia, aus der Radiowerkstatt. Wir hören uns gleich nochmal.
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2: Ein letztes Mal heute direkt aus Döhlau. Heute bei Elektro Ritter, die Radiowerkstatt. Und der Stefan Ritter hat mir sein Unternehmen hier gezeigt. Beeindruckend, was ihr so macht. Stefan, ihr braucht immer wieder Nachwuchs.

0: Arbeitskräfte, die auch bei euch mit anfangen. Dafür gibt es ja jetzt von der Kreishandwerkerschaft auch das Freiwillige Handwerkerjahr. Das heißt, ein Jahr, 4 Betriebe, die man kennenlernen darf und ihr seid auch dabei. Du findest das wichtig?
1: Ja, also ich finde es auf jeden Fall wichtig. Das Freiwillige Handwerkerjahr gibt es jetzt in Oberfranken oder in ganz Bayern einmalig bei uns in der Kreishandwerkerschaft Hochfranken. Die Möglichkeit der Betriebe und der Lehrlinge, einfach sich auszutesten, sich gegenseitig kennenzulernen und vielleicht auch mehrere Berufe miteinander zu testen, ist einfach einmalig und ist mit Sicherheit eine gute Sache.
0: Vielleicht komme ich auch zum Freiwilligen Handwerkerjahr mal vorbei bei euch, Stefan.
1: Ja, gerne, darfst du gerne machen. Musst du dich bewerben bei der Kreishandwerkerschaft, ja, genau. Und weil du heute so gut mitgearbeitet hast und echt so gut dabei warst und das alles so gut gestaltet hast, haben wir eine kleine Urkunde für dich erstellt, die ich dir hiermit übergeben möchte. Oh, als eine Urkunde für einen echten Alltagshelden. Oh. Das ist dann die Grundvoraussetzung zum Einstieg in das Freiwillige Handwerkerjahr. Oh. Bitteschön.
0: Das ist schön. Stefan, herzlichen Dank. Es war sehr gerne. Schön bei euch. Ihr habt euch so viel Mühe gegeben und für alle Elektroarbeiten, für Sicherheitssysteme, für Cloud-Telefonie seid ihr der perfekte Ansprechpartner in der Region. Super Einblicke bei euch.
1: Danke, herzlichen Dank, dass ihr hier wart. Gerne wieder.
0: Ja. Bis zum nächsten Mal aus der Radiowerkstatt. Ciao, Julia.
2: Ciao und Eindrücke gibt es heute Morgen auch bei uns im Netz. Hochkonzentrierter Tobi am Kabel. Wahnsinn. Also wenn irgendwas mal hier im Studio nicht funktioniert, werde ich dich künftig fragen. Und ich sage jetzt auch Servus, euch einen wundervollen Arbeitstag und wir hören uns morgen wieder hier bei Radio Eurer Herz für euren Tagesstart ab 5. Ich bin Julia Zeilinger. Salut.

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7: Ich bin Joshua Heise. Die Inflation in Deutschland ist im September nach knapp 3 Jahren wieder über die 3%-Marke gestiegen auf 3,3%. Grund sind laut Statistischem Bundesamt vor allem die hohen Energiepreise. Sprit war rund 37% teurer als im Vorjahr, Heizöl fast 75%. Strom, Erdgas und Fernwärme wurden hingegen günstiger. Der Tankrabatt soll die Spritpreise drücken, doch Experten rechnen weiter mit einer hohen Inflation. Digitalminister Wildberger will Umsätze, die künstliche Intelligenz in Deutschland macht, besteuern. Mit dem Geld sollte der Umbau des Arbeitsmarkts bezahlt werden, sagte er dem Tagesspiegel.

0: Tagesspiegel. Katrin Müller berichtet.
1: Digitalminister Wildberger rechnet zwar langfristig mit mehr Beschäftigung durch KI, aber in anderen Jobs als heute. Deshalb will er die Steuern aus den extrem hohen KI-Umsätzen zum Beispiel für die Finanzierung von Umschulungen nutzen, etwa im Handwerk oder in der Pflege. Und Wildberger sagt klar, wenn hierzulande Wachstum und Wertschöpfung entstehen, müssen hierzulande auch Steuern gezahlt werden.
0: Einen Tag nach Bärbel Baas Rücktritt als Bundesarbeitsministerin übernimmt der ehemalige Ministerpräsident von Rheinland-Pfalz, Alexander Schweizer, den Posten. Am Nachmittag bekommt er von Bundespräsident Steinmeier die Ernennungsurkunde überreicht. Über die Zukunft der SPD-Spitze soll ein Parteitag rund um den Jahreswechsel entscheiden. In Deutschland ist letztes Jahr deutlich weniger Lebkuchen gebacken worden. Die Produktion ging um 10% zurück auf knapp 73.000 Tonnen. Das ist der niedrigste Wert seit 7 Jahren, so das Statistische Bundesamt. Gründe wurden nicht genannt. Exportiert wurden knapp 20.000 Tonnen, vor allem nach Österreich, Polen und Frankreich. Die deutschen Fußballerinnen haben heute alle Füße voll zu tun. In einem Testspiel trifft das Team von Bundestrainer Wück auf Asienmeister Japan. Anstoß ist um 17.45 Uhr. Und in der Champions League der Männer spielt der FC Bayern heute um 21 Uhr in Norwegen gegen Viking Stavanger. Zeitgleich empfängt RB Leipzig den niederländischen Meister Eindhoven.
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3: Mit Lisa Grieshammer. Kaum zu übersehen in der Münchberger Innenstadt ist das sogenannte Fachwerk Heißler, das älteste Gebäude der Stadt, das vor über 10 Jahren noch kurz vor dem Abriss stand und jetzt aber zum neuen Treffpunkt und Genussort werden soll. Umbau und Sanierung mitsamt der Außenanlagen kosten rund 3,5 Millionen Euro. Einen großen Teil davon muss die Stadt Münchberg dank Förderung nicht selbst zahlen. 2,4 Millionen Euro kommen über das Bund-Länder-Städte-Bauförderprogramm. Das teilt die Regierung von Oberfranken mit, die den Zuschuss jetzt bewilligt hat. Denkt man an die größeren Unternehmen in der Region, gehört sicherlich Gealan Formteile aus Oberkotzau zur Liste. Einer, der die Unternehmensgruppe in den vergangenen 37 Jahren vorangebracht hat, hat sich im vergangenen Monat aus der Führungsspitze verabschiedet, Thomas Fikenscher. Er bleibt aber im Beirat und als Hauptgesellschafter weiter für das Unternehmen tätig. Neben den amtierenden Geschäftsführer Gerhard Laubmann ist nun Oliver Gratzel in die Geschäftsführung aufgerückt. 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
4: In den Tag geht's mit teils Nebel, sogar Frost und Reif. Dann sollte sich aber in Hochfranken die Sonne durchsetzen. Zum Nachmittag wird's aber immer bewölkter und später kann's auch ein bisschen regnen in den Abend rein. Und das Ganze bei zuvor um 13 Grad. Nachts bleibt's dann eher trüb mit Tiefstwerten um 8 Grad. Morgen und am Donnerstag haben wir zunächst mit unterschiedlich zähem Nebel zu tun. Dann wechseln Wolken und zwischendurch Sonne. Es wird ein bisschen milder mit 14 bis 16 Grad. Aus der Radio Euroherz, Wetterredaktion Christian König.
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5: Es ist kurz nach 10, schönen Vormittag, der Euroherz-Verkehrsservice mit der A9 in Fahrtrichtung Nürnberg. Zwischen Münchberg Süd und Gefrees, da steht ein Pannenauto, bitte gut aufpassen. Und auf der A72 noch eine Meldung in Fahrtrichtung Zwickau, hier ist der Rastplatz Waldkirchen gesperrt. Da laufen Reinigungsarbeiten, das wird noch bis 14 Uhr dauern. Sonst alles klar auf den Straßen, auch noch keine Blitze. Wenn ihr was entdeckt, meldet's gerne 09281 880 880, die Nummer zu Radio Euroherz. Euch eine gute und sichere Fahrt.
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5: So, und damit euch einen wunderschönen guten Morgen. Je nach Höhenlage, je nachdem, wo ihr wohnt, könnte es gut sein, dass ihr heute Morgen Eis gekratzt habt, wenn ihr losgefahren seid auf dem Weg in die Arbeit. Aber jetzt seid ihr hoffentlich alle gut angekommen. Wir können diesen Arbeitstag beginnen und durch diesen Vormittag begleiten wir euch sehr gerne mit der richtigen Playlist. Michael Learns to Rock hätten wir gleich und Scouting for Girls mit This Ain't a Love Song. Ein Liebessong, der keiner sein sollte, aber irgendwie dann doch einer ist. Schönen Dienstag euch.
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2: Ja, und einen wunderschönen Dienstag euch damit. Es ist ja die erste Semesterwoche für ganz viele Studentinnen und Studenten bei uns in der Region. Gestern ging es los und besonders spannend ist es natürlich für die rund 2000 Erstsemester, die jetzt an der größten Uni hier bei uns in der Region, nämlich natürlich der Uni Bayreuth, ihr Studium begonnen haben. Ja, und ganz viele Menschen werden ja jetzt vermutlich aus Oberfranken nach Bayreuth ziehen, aus Hof, aus Münchberg, aus Marktredwitz, aus Kulmbach, aus Bamberg, wo auch immer, ja, zum Studieren, um dort hier einen neuen Lebensabschnitt zu beginnen. Und wir haben uns gestern mal auf dem Campus in Bayreuth ein bisschen umgehört. Wir waren da mal mit dem Mikro für euch und haben mal ein paar Leute interviewt. Und wir haben zum Beispiel diesen jungen Mann getroffen. Er studiert BWL und mit ihm haben wir uns mal ein bisschen über Bayreuth unterhalten.
3: Bayreuth ist eine schöne Stadt. Ich bin hier aufgewachsen, hier geboren. Sehr schöner Campus. Mir gefällt die Stadt. Die Fakultät, vor allem für Rechts- und Wirtschaftswissenschaften, ist auch sehr gut. Also Bayreuth als Studentenstadt ist schön. Am Mittwoch gab es die Kneipentour. Also hier gibt es schon echt viele Aktivitäten für Studenten. Also schon super engagiert. Bayreuth ist halt eine relativ kleinere Studentenstadt, würde ich mal sagen. Coole Leute zu finden ist wahrscheinlich leichter. Ich würde Bayreuth definitiv als Studentenstadt jedem ans Herz legen.
2: Das klingt doch schön, oder? Natürlich wird auch in Kulmbach wieder fleißig studiert. Dort ist ja der Außenstandort der Uni Bayreuth. Und wir wünschen einfach allen Studentinnen und Studenten ein wunderbares Wintersemester. Jetzt um kurz nach 10 läuft vielleicht auch schon die erste Vorlesung für diesen Dienstag.

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15: Mit Lisa Grieshammer. Es ist das älteste Haus in Münchberg und soll zu einem neuen Treff- und Stützpunkt für Bürger und die Genussregion werden. Das sogenannte Fachwerk Heißler in Münchberg. Für die Erneuerung und den Umbau des denkmalgeschützten Fachwerkhauses aus der Zeit um 1700 hat die Stadt Fördermittel beantragt. Und die kommen nun auch. Wie die Regierung von Oberfranken mitteilt, hat sie 2,4 Millionen Euro aus dem Bund-Länder-Städtebauförderprogramm bewilligt. Insgesamt liegen die Kosten bei 3,5 Millionen Euro. Auch die Oberfranken-Stiftung und das Bayerische Landesamt für Denkmalpflege unterstützen die Wiederbelebung des Fachwerk Heißlers finanziell, heißt es weiter. Mit dem Geld wird nicht nur das Gebäude auf Vordermann gebracht, sondern auch der Außenbereich im Herzen Münchbergs. Wer in Bayern in die Oberstufe eines Gymnasiums geht, hat dort ein Projektseminar oder kurz P-Seminar. Dabei geht es um Studien- und Berufsorientierung. Zum P-Seminar gehört auch immer eine Projektarbeit. Für die Besten gibt es einen Preis vom Bayerischen Kultusministerium. Zu den Regionalsiegern gehört dieses Jahr das P-Seminar Schwimmcoaches am Johann-Christian-Reinhardt-Gymnasium in Hof. Dabei haben die Gymnasiasten Schwimmkurse für Grundschüler geplant und umgesetzt. Mitorganisator und Schwimmcoach Max Künzel.
16: Was wir gemerkt haben, ist, dass immer weniger Kinder eben schwimmen lernen. Und dem wollen wir ein bisschen gegenwirken, dass einfach die Sicherheit im Wasser wieder mehr gewährleistet ist.
15: Aus den Regionalsiegern werden 4 Landessieger ermittelt. Die bekommen dann Ende November einen Preis in München. In Regnitz-Losau gehen die Arbeiten am Wassernetz weiter. Die das Landratsamt Hof mitteilt, sind deshalb 2 Bereiche ab heute für den Verkehr gesperrt. Und zwar die Friedrich-Adolf-Sörgel-Straße auf der Höhe des Kreisverkehrs. Das soll bis Ende November dauern. Außerdem die Nenschauer Straße zwischen den Hausnummern 16 und 28. Diese Sperrung dauert bis zum Ende des Jahres. Die Umleitungsstrecke findet ihr bei uns im Netz.
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15: Die Inflation in Deutschland ist im September nach knapp 3 Jahren wieder über 3% gestiegen auf

0: 3,3%. Grund sind laut Statistischem Bundesamt vor allem die hohen Energiepreise. Sprit war rund 37% teurer als im Vorjahr, Heizöl fast 75%. Strom, Erdgas und Fernwärme wurden hingegen günstiger. Digitalminister Wildberger will Umsätze, die künstliche Intelligenz in Deutschland macht, besteuern. Mit dem Geld sollte der Umbau des Arbeitsmarkts bezahlt werden, sagt er dem Tagesspiegel. Digitalminister Wildberger rechnet zwar langfristig mit mehr Beschäftigung durch KI, aber in anderen Jobs als heute. 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
1: Zunächst gibt's teilweise Nebel, sogar Frost und Reif. Dann schafft's aber erstmal die Sonne in Hochfranken bei rund 13 Grad. Nachmittags werden die Wolken immer dichter. In den Abend rein kann's dann auch ein bisschen Regen geben. Nachts ist es eher trüb bei Frühwerten um 8 Grad. Morgen und am Donnerstag wird's teilweise Nebel geben. Dann aber ein Mix aus Wolken und zwischendurch Sonne bei insgesamt etwas milderen 14 bis 16 Grad. Aus der Radio Euroherz, Wetterredaktion Christian König.
2: Und wir schauen auch auf die Straßen. Kurz nach 11:30 bitte Vorsicht auf der A9 in Fahrt Richtung Nürnberg. Zwischen Münchberg Süd und Gefrees weiterhin ein Pannenauto. Außerdem auf der A72 Reinigungsarbeiten am Rastplatz Waldkirchen. Deswegen ist der Rastplatz in Fahrt Richtung Zwickau bis 14 Uhr heute gesperrt. Ein Blitzer in Marktredwitz, Lorenz-Reuter-Straße bei Ceramtec. 09281 880 880. Wenn ihr was entdeckt, Staus oder Blitzer, gerne einfach kurz melden.
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2: Jawohl, und das ist wieder ein Vormittag mit viel schöner Musik. Heute gleich was Neues von Taylor Swift, Patient Zero. Davor, was altbekanntes, ein schöner Klassiker in der Playlist, Queen und Heaven for Everyone.

0: So geht's durch diesen Vormittag mit Blue und Elton John bei uns in der Playlist. Ihr hört Radio Euroherz, jetzt ist es kurz vor 11 und ich wünsche euch einen schönen Dienstag.
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5: 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Erstes Bulli, 19.30 Uhr. 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
7: Ich bin Joshua Heise. In Berlin findet heute der Arbeitgebertag statt. Neben Kanzler Merz sollte eigentlich auch Bärbel Baas dabei sein, doch sie ist gestern als Arbeitsministerin zurückgetreten. Ursula Winkler berichtet.
8: Bei ihrem Besuch im vergangenen Jahr als Ministerin war sie bei einer Rede zur Rentenreform vom Publikum ausgelacht worden. Spätestens seitdem musste Baas viel Kritik einstecken, auch in einer persönlichen Trauerphase. Nach ihrem Rücktritt soll heute der frühere rheinland-pfälzische Ministerpräsident Schweizer zum Arbeitsminister ernannt werden. Die Wirtschaftsverbände machen weiter Druck. Nicht nur bei der Rentenreform, auch zum Bürokratieabbau oder einem flexibleren Arbeitsmarkt.
7: Für die Mitarbeitenden der Warenhauskette Galeria war bis zuletzt unklar, ob sie noch Geld bekommen. Die Bundesagentur für Arbeit hat jetzt Insolvenzgeld für rund 9.700 Beschäftigte gebilligt. Es wird einmalig für einen Zeitraum von maximal 3 Monaten gezahlt und entspricht dem Nettogehalt. Galeria hatte am 2. Oktober zum 4. Mal in 6 Jahren Insolvenz angemeldet. Der Fahrplanwechsel der Deutschen Bahn bringt für Bayern positive wie negative Veränderungen. Nürnberg bekommt schnellere ICE-Sprinter nach Stuttgart und Berlin, München erstmals rote Frecciarossa-Züge nach Italien, zusätzliche TGW-Fahrten nach Paris sowie wieder ICE-Verbindungen nach Westfalen und Innsbruck. Gleichzeitig ist von Februar bis Mitte Juli die Strecke München-Rosenheim-Salzburg gesperrt. Fernzüge müssen über Mühldorf am Inn umfahren. Die Weinlese in Deutschland ist so gut wie abgeschlossen. Laut Statistischem Bundesamt fällt die Ernte mit 8 Millionen Hektolitern zwar üppiger aus als im Vorjahr, aber geringer als der Durchschnitt der letzten 5 Jahre. Grund ist der trockene und sonnige Sommer. Dadurch wurden die Trauben kleiner, aber qualitativ hochwertiger. Die deutschen Winzer

0: gehen daher von einem guten Jahrgang aus. Tesla-Chef Musk hat den Republikanern vor den US-Zwischenwahlen am 3. November rund 276 Millionen Dollar gespendet, mehr als jeder andere Geldgeber. Hauptempfänger ist laut New York Times und CNN der Senate Leadership Fund, der das Geld in Werbung für bestimmte Kandidaten pumpt. Musk hatte schon im Präsidentschaftswahlkampf 2024 Unsummen für die Kampagne von Donald Trump gespendet.
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2: Mit Lisa Grieshammer. Kaum zu übersehen in der Münchberger Innenstadt ist das sogenannte Fachwerk Heißler, das älteste Gebäude der Stadt, das vor über 10 Jahren noch kurz vor dem Abriss stand und jetzt aber zum neuen Treffpunkt und Genussort werden soll. Umbau und Sanierung mitsamt der Außenanlagen kosten rund 3,5 Millionen Euro. Einen großen Teil davon muss die Stadt Münchberg dank Förderung nicht selbst zahlen. 2,4 Millionen Euro kommen über das Bund-Länder-Städte-Bauförderprogramm. Das teilt die Regierung von Oberfranken mit, die den Zuschuss jetzt bewilligt hat. In Regnitz-Losau gehen die Arbeiten am Wassernetz weiter. Wie das Landratsamt Hof mitteilt, sind deshalb 2 Bereiche ab heute für den Verkehr gesperrt. Und zwar die Friedrich-Adolf-Sörgel-Straße auf der Höhe des Kreisverkehrs. Das soll bis Ende November dauern. Außerdem die Nenschauer Straße zwischen den Hausnummern 16 und 28. Diese Sperrung dauert bis zum Ende des Jahres. Die Umleitungsstrecke findet ihr bei uns im Netz. 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
3: In den Tag geht's mit teils Nebel, sogar Frost und Reif. Dann sollte sich aber in Hochfranken die Sonne durchsetzen. Zum Nachmittag wird's aber immer bewölkter und später kann's auch ein bisschen regnen in den Abend rein. Und das Ganze bei zuvor um 13 Grad. Nachts bleibt's dann eher trüb mit Tiefstwerten um 8 Grad. Morgen und am Donnerstag haben wir zunächst mit unterschiedlich zähem Nebel zu tun. Dann wechseln Wolken und zwischendurch Sonne. Es wird ein bisschen milder mit 14 bis 16 Grad. Aus der Radio Euroherz, Wetterredaktion Christian König.
4: Es ist damit kurz nach 11. Bitte Vorsicht auf der A9 in Fahrtrichtung Berlin zwischen Bad Lobenstein und Schleiz. Da liegen Reifenteile auf der Autobahn verteilt. Bitte ganz besonders gut aufpassen. Dann in der Gegenrichtung zwischen Münchberg Süd und Gefrees, also Fahrtrichtung Nürnberg. Hier steht ein Pannenauto. Bitte auch hier Vorsicht. Und dann noch eine Meldung von der A72 in Fahrtrichtung Zwickau. Es laufen Reinigungsarbeiten am Rastplatz Waldkirchen. Der Rastplatz ist momentan gesperrt und das noch bis 14 Uhr. Ein Blitzer in der Euroherz-Region steht in Marktredwitz in der Lorenz-Rolle. Heuter Straße bei Ceramtec. 09281 880 880. Wenn ihr noch was entdeckt, gebt's gerne kurz durch.
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4: Und damit euch einen wunderschönen Dienstag. Gleich ein toller 80er wieder bei uns in der Playlist. Patrick Swayze, She's Like the Wind. Kann man immer hören, finde ich. Loy und Red Eyes hätten wir auch noch mit dabei. Und ich wünsche euch einen schönen Dienstagvormittag. Ich hoffe natürlich, euer Arbeitstag ist bis jetzt gut gelaufen.

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2: Und jetzt kommt mal eine gute Nachricht von der Bahn. Das passiert nicht oft, aber heute schon. Denn ab Dezember wird sich das Angebot im Fernverkehr deutlich verbessern. Es ist ja immer Mitte Dezember Fahrplanwechsel. Und von den Änderungen können auch wir in Oberfranken profitieren, wenn wir von Nürnberg aus fahren. Es wird nämlich zum Beispiel schnellere ICEs geben, die fahren nach Stuttgart, Berlin und Hamburg. Da plant die Bahn zusätzliche Sprinterzüge, die dann deutlich schneller sein sollen als die bisherigen ICEs. Außerdem wird es ab Mitte Dezember wieder eine direkte Zugverbindung von Nürnberg nach Wien geben. Da war ja die Strecke jetzt ewig lang wegen Bauarbeiten gesperrt. Die ist dann wieder offen, die Bauarbeiten sind abgeschlossen. Die Fahrpreise sollen übrigens laut Bahn weitgehend stabil bleiben, also stand jetzt keine Preiserhöhung. Und Fahrkarten für die neuen Verbindungen möchte die Bahn ab morgen, ab dem 14. Oktober, dann auch verkaufen.

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0: Die Kripo Hof und die Reauer Polizei ermitteln nach einer Reihe von Fahrraddiebstählen in der Nacht auf Montag. Die Täter haben unter anderem hochwertige Räder im Wert von mehreren 10.000 Euro mitgehen lassen. Tatorte waren ein Keller in der Eichelbergstraße, ein Garagenabstellraum in der Gabelsberger Straße, ein Hinterhof im Ziegelhüttenweg und eine versperrte Garage in der Fassmannsreuther Straße. Aus der haben die Täter ein auffälliges Triathlon-Zeitfahrrad im Wert von über 15.000 Euro gestohlen. Ein wichtiges Beweismittel haben die Ermittler schon: Bilder einer Überwachungskamera, auf der drei vermummte Männer zu sehen sind. Mit deren Beschreibung und einem Zeugenaufruf sucht die Polizei jetzt nach weiteren Hinweisen und den Rädern. Mehr dazu auf unserer Website. Wer in Bayern in die Oberstufe eines Gymnasiums geht, hat dort ein Projektseminar, kurz P-Seminar. Dabei geht es um Studien- und Berufsorientierung. Zum P-Seminar gehört auch immer eine Projektarbeit. Für die Besten gibt es einen Preis vom Bayerischen Kultusministerium. Zu den Regionalsiegern gehört dieses Jahr das P-Seminar Schwimmcoaches am Johann-Christian-Reinhardt-Gymnasium in Hof. Dabei haben die Gymnasiasten Schwimmkurse für Grundschüler geplant und umgesetzt. Mit Organisator und Schwimmcoach Max Künzel.
1: Was wir gemerkt haben, ist, dass immer weniger Kinder eben schwimmen lernen. Und dem wollen wir ein bisschen gegenwirken, dass einfach die Sicherheit im Wasser wieder mehr gewährleistet ist.
0: Aus den Regionalsiegern werden 4 Landessieger ermittelt. Die bekommen dann Ende November einen Preis in München. Sie sind gut für die Umwelt und die Energiekosten sind vergleichsweise niedrig. Viele denken deshalb darüber nach, sich eine Solaranlage aufs Dach zu bauen. Tipps dafür bekommt ihr am Abend in Reau. Um 18 Uhr erklärt ein Experte im Alten Rathaus, welche rechtlichen Rahmenbedingungen gelten, welche Kosten man spart, wie sich der Verbrauch verbessern lässt und was bei Neubau und im Bestand möglich ist. Der Vortrag ist kostenlos, ihr könnt einfach vorbeikommen.
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0: In Berlin findet heute der Arbeitgebertag statt. Neben Kanzler Merz sollte eigentlich auch Bärbel Baas dabei sein, doch sie ist gestern als Arbeitsministerin zurückgetreten. Bei ihrem Besuch im vergangenen Jahr als Ministerin war sie bei einer Rede zur Rentenreform vom Publikum ausgelacht worden. Spätestens seitdem musste Baas viel Kritik einstecken, auch in einer persönlichen Trauerphase. Nach ihrem Rücktritt soll heute der frühere rheinland-pfälzische Ministerpräsident Schweizer zum Arbeitsminister ernannt werden. Für die Mitarbeitenden der Warenhauskette Galeria war bis zuletzt unklar, ob sie noch Geld bekommen. Die Bundesagentur für Arbeit hat jetzt Insolvenzgeld für rund 9.700 Beschäftigte gebilligt. Galeria hatte am 2. Oktober zum 4. Mal in 6 Jahren Insolvenz angemeldet. 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
3: Zunächst gibt's teilweise Nebel, sogar Frost und Reif. Dann schafft's aber erstmal die Sonne in Hochfranken bei rund 13 Grad. Nachmittags werden die Wolken immer dichter. In den Abend rein kann's dann auch ein bisschen Regen geben. Nachts ist es eher trüb bei Frühwerten um 8 Grad. Morgen und am Donnerstag wird's teilweise Nebel geben. Dann aber ein Mix aus Wolken und zwischendurch Sonne bei insgesamt etwas milderen 14 bis 16 Grad. Aus der Radio Euroherz Wetterredaktion Christian König.
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4: Es ist 22:30 hier bei Radio Euroherz. Wir schauen auf die Straßen. Vorsicht bitte auf der A9 in Fahrtrichtung Berlin zwischen Bad Lobenstein und Schleiz. Da liegen Reifenteile auf der Autobahn verteilt, also hier bitte erhöhte Vorsicht. Dann die A72 in Fahrtrichtung Zwickau. Da ist der Rastplatz Waldkirchen gesperrt wegen Reinigungsarbeiten. Das wird noch bis 14 Uhr dauern. Und wir haben Blitzer in der Euroherz-Region. Neu reingekommen in Bernstein Richtung Röslau und weiterhin in Marktredwitz in der Lorenz-Reuter-Straße bei Ceramtec. 09281 880 880. Wenn ihr noch Updates habt, dann meldet sie gerne.
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4: Ja, und heute ja schon der 13. Oktober. Ganz allmählich geht das Jahr 2026 dann auch schon zu Ende. Und da kommt natürlich dann auch immer die Frage, was waren denn eigentlich die Hits des Jahres? Dieser Song ist auf jeden Fall ein ernstzunehmender Kandidat für die Kategorie Hit des Jahres, denn der ist seit 26 Wochen in den deutschen Charts, mittlerweile sogar hochgesprungen auf Platz 3. Tampa City und Self-Aware.

0: Richtung Mittagspause geht's mit Radio Euroherz. Euch allen einen schönen Dienstagvormittag. Jetzt ist es kurz vor 12.
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2: Die Morning Show live aus Döhlau. Und der Stefan Ritter, der Chef, ist hier bei mir. Guten Morgen, Stefan. Was motiviert dich morgens?
3: Wir dürfen Teil davon sein, die Welt zu verändern. Wir sprechen von Digitalisierung, wir sprechen von E-Mobilität, wir sprechen von Energiewende. Das Thema ist so schnelllebig, da verändert sich so viel auch im Anspruch an die Technik. Also uns wird es nie langweilig. Wir haben immer Herausforderungen und das ist auch schon motivierend. Wir sorgen dafür und kümmern uns, dass moderne Gebäude einfach alles läuft, digital wird und vernetzt ist. Von der klassischen Elektroinstallation über Netzwerktechnik in Kupfer und in Glasfaser. Wir starten die Gebäude mit Videotechnik aus, im Innenbereich, im Außenbereich, im Produktionsbereich. Und wir vermarkten Telefonanlagen, Cloud-Systeme, kleine Lösungen, große Lösungen. Wir haben zwei praktische Blöcke für dich. Wir haben einmal klassische Elektroinstallation. Wir haben da unten so eine Tafel, wo die Azubis immer ihre Prüfungen machen und ihre Probeaufbauten. Da darfst du im Endeffekt Lichtschalter, Steckdose, Leuchte machen. Wenn du es alles gut magst, dann leuchtet zum Schluss auch ein Licht vielleicht oder auch nicht.
2: Der Stefan ist ja der Chef und auch im Prüfungsausschuss. Stefan, welche Note würdest du mir jetzt geben dafür? Oder?
3: Und von der Bewertung der Optik, ja, da würde es schon 50% Abzug geben.
2: Oh Gott.
3: Ja, aber es kann ja auch nicht jeder ein Einser haben, soll ja auch nicht jeder ein Einser haben.
2: Gut, dann mache ich jetzt mit dem David noch den Test, Julia, weil das ist ja das Spannende. Ich habe da irgendwas rumgezimmert. Natürlich hat mir der David auch geholfen.
4: Genau, ja.
2: Ob auch das Licht brennt.

0: Nee, brennen tut's auf jeden Fall nicht. Das ist eine Leuchte, die sollte leuchten. Also, wenn da oben auf einmal ein Feuer rauskommen sollte, dann haben wir auf jeden Fall einen Fehler gemacht.
1: Gut, also man spricht beim Elektriker immer von Leuchten.
0: Richtig.
1: Gut, soll ich mal drücken?
0: Ja. Leuchtet. Wahnsinn.
1: Gut.
0: Also hast alles richtig gemacht.
1: Stefan, ihr braucht immer wieder Nachwuchskräfte, die auch bei euch mit anfangen. Dafür gibt es ja jetzt von der Kreishandwerkerschaft auch das freiwillige Handwerkerjahr. Das heißt, ein Jahr, 4 Betriebe, die man kennenlernen darf und ihr seid auch dabei.
2: Ja, also ich finde es auf jeden Fall wichtig. Das freiwillige Handwerkerjahr gibt es jetzt in Oberfranken oder in ganz Bayern einmalig bei uns in der Kreishandwerkerschaft Hochfranken. Einfach sich auszutesten, sich gegenseitig kennenzulernen und vielleicht auch mehrere Berufe miteinander zu testen, ist einfach einmalig und ist mit Sicherheit eine gute Sache. Weil du heute so gut mitgearbeitet hast und echt so gut dabei warst und das alles so gut gestaltet hast, haben wir eine kleine Urkunde für dich erstellt, die ich dir hiermit übergeben möchte. Also eine Urkunde für einen echten Alltagshelden. Das ist dann die Grundvoraussetzung zum Einstieg in das freiwillige Handwerkerjahr. Bitteschön.
1: Das ist schön. Und für alle Elektroarbeiten, für Sicherheitssysteme, für Cloud-Telefonie seid ihr der perfekte Ansprechpartner in der Region.
2: Danke, herzlichen Dank, dass ihr hier wart. Gerne wieder.
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11: Ich bin Joshua Heise. Künstliche Intelligenz hat in Deutschland bisher nicht nennenswert viele Jobs gekostet. Laut einer Studie des Nürnberger Instituts für Arbeitsmarkt- und Berufsforschung hat sich die Vollzeitbeschäftigung in von KI betroffenen Berufen seit 2022 sogar besser entwickelt als anderswo. Allerdings ging sie bei jüngeren Leuten in dem Feld leicht zurück. Jeder fünfte Schüler in Deutschland ist schon mal Opfer von Cybermobbing geworden. Das zeigt eine neue Studie. Es geht etwa um Beleidigungen oder Deepfakes. Fast alle Fälle passieren demnach im Umfeld der Schule. Die Experten warnen vor einer Eskalation, denn ein Viertel der Betroffenen soll schon mal über Suizid nachgedacht haben. Viele griffen zu Alkohol oder Tabletten. Na, was ist denn hier los, Deutsche Bahn? Statt Verbindungen abzubauen, weitet der kriselnde Konzern sein Angebot zum Fahrplanwechsel im Dezember aus. Unter anderem 20 neue Verbindungen ins europäische Ausland kommen hinzu und die Strecke Hamburg-München kriegt einen Sprinter, mit dem man in knapp 5,5 Stunden von Nord nach Süd und umgekehrt fahren kann. Die Ticketpreise bleiben gleich. Eine mögliche Drohne hat heute früh den Flugbetrieb am Nürnberger Flughafen gestört. Drei Piloten hatten beim Start oder bei der Landung ein verdächtiges Objekt gemeldet. Ein Polizeihubschrauber hat nach einer Drohne gesucht, ohne Erfolg. 6 Flüge verspäteten sich, 2 Maschinen mussten nach Köln und Prag ausweichen, konnten aber später in Nürnberg landen. Nach dem Sieg gegen Australien wartet auf die deutsche Frauenfußballnationalmannschaft gleich der nächste Test. Um 17.45 Uhr geht's in Bremen gegen Japan. Fabian Schaffer berichtet.
12: Japan ist amtierender Asienmeister. Damit erhält Bundestrainer Christian Wück innerhalb weniger Tage 2 aussagekräftige Tests gegen Mannschaften aus der internationalen Spitze. Der DFB hat die beiden Oktoberländerspiele gegen Australien

0: und eben Japan bewusst als Standortbestimmung auf dem Weg zur WM nächstes Jahr in Brasilien angesetzt.
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2: Mit Lisa Grieshammer. Mehrere Fahrräder sind in der Nacht auf Montag in Reau verschwunden. Darunter richtig hochwertige Räder wie ein Triathlon-Zeitfahrrad im Wert von 15.000 Euro. Das haben die Täter aus einer abgesperrten Garage in der Fassmannsreuther Straße gestohlen. Die Kripo Hof und die Polizei Reau ermitteln und bitten um Zeugenhinweise. Von einem Tatort in der Eichelbergstraße existiert ein Überwachungsvideo, das drei vermummte Männer zeigt. Eine Beschreibung und die weiteren Tatorte findet ihr bei uns auf der Website. Schwimmkurse von den Großen für die Kleinen. Das ist das Projekt Schwimmcoaches, das ein P-Seminar am Reinhard-Gymnasium in Hof umgesetzt hat. Die Teilnehmer haben Schwimmkurse für Grundschüler organisiert, damit sie schwimmen lernen und sicher im Wasser sind. Das hat überzeugt. Die Gymnasiasten sind Regionalsieger beim P-Seminarpreis. Die Auszeichnung gibt es vom Bayerischen Kultusministerium. Aus 4 Regionalsiegern werden 4 Landessieger ermittelt. Den Preis gibt es im November in München. 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
3: In den Tag geht's mit teils Nebel, sogar Frost und Reif. Dann sollte sich aber in Hochfranken die Sonne durchsetzen. Zum Nachmittag wird's aber immer bewölkter und später kann's auch ein bisschen regnen in den Abend rein. Und das Ganze bei zuvor um 13 Grad. Nachts bleibt's dann eher trüb mit Tiefstwerten um 8 Grad. Morgen und am Donnerstag haben wir zunächst mit unterschiedlich zähem Nebel zu tun. Dann wechseln Wolken und zwischendurch Sonne. Es wird ein bisschen milder mit 14 bis 16 Grad. Aus der Radio Euroherz, Wetterredaktion Christian König.
4: Es ist damit kurz nach 12. Das ist der Blick auf die A72 in Richtung Zwickau. Da ist der Rastplatz Waldkirchen gesperrt wegen Reinigungsarbeiten und das noch gut 2 Stunden bis 14 Uhr. Blitzer in der Euroherz-Region. Einmal in Bernstein Richtung Röslau und in Marktredwitz, Lorenz-Reuter-Straße bei Zeramtec. Wenn ihr Updates habt, meldet sie gerne 09281 880 880.
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4: Jawohl, und euch damit einen wunderschönen Dienstag. Wir sind mittendrin. Jetzt vielleicht um kurz nach 12. Zeit bei euch für die Mittagspause. Mal kurz ein kleiner Moment zum Durchschnaufen, zum Entspannen. Und wir sind sehr gerne bei euch. Danny Wilson mit Mary's Prayer habe ich gleich in der Playlist. Davor Avicii und Hey Brother.
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0: Und es ist euer Dienstag mit Radio Euroherz. Wir schauen wieder aufs Eis. Eishockey, dieselbe Wölfe. Ja, und für viele Wölfe-Fans hat die Woche vielleicht ein bisschen geknickt begonnen. Es war ja leider ein Null-Punkte-Wochenende für dieselbe Wölfe in der Eishockey-Oberliga. Erst am Freitag die 0:2 Heimniederlage gegen Erding. Am Sonntag dann die nächste Niederlage auswärts gegen Deggendorf. Viel Zeit zum Durchschnaufen haben die Wölfe nicht, denn schon heute steht das nächste Spiel an. Um 19.30 Uhr kommt der ESV Kaufbeuern in die Netsch Arena. Wölfe-Verteidiger Sören Sturm schaut gemeinsam mit uns jetzt mal auf das Heimspiel heute Abend.
1: Ich denke mal, die haben zwar keinen guten Start gehabt, Kaufbeuern, aber sind wahrscheinlich trotzdem mit eines der besten Teams in der Liga und müssen wir defensiv gut hinten stehen und dann denke ich, werden wir auch noch dann das ein oder andere Tor auch hoffentlich gegen Kaufbeuern zu Hause machen.
0: Also wir drücken ganz fest die Daumen und wir wünschen euch natürlich ganz viel Spaß heute beim Heimspiel der selber Wölfe. Mit uns seid ihr ganz exklusiv dabei, denn wir schicken euch als VIPs in die Netsch Arena. Das heißt, ihr habt einen gesonderten Eingang, reservierte Sitzplätze, ihr bekommt an der VIP-Lounge was Leckeres zu essen und zu trinken, alles mit dabei. Und heute gehen unsere VIP-Tickets an die Franzi.
2: Wahnsinn! Was? Ich bin sprachlos. Mega geil. Ich freue mich riesig, aber ich weiß, wer sich noch viel, viel mehr freut, nämlich meine Tochter.
0: Ja, jetzt müssen die Wölfe nur noch gewinnen heute Abend. Also wir drücken die Daumen und ihr habt übrigens noch die ganze Saison die Chance auf VIP-Tickets für die Heimspiele der selber Wölfe. 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

Die Bloodhound Gang hier bei uns in der Playlist um kurz vor 12:30. Einen schönen Mittag euch. Langsam ist die Sonne verschwunden, jetzt übernehmen die Wolken und die werden auch heute den ganzen Nachmittag dann bleiben. Aktuell bei 10 Grad. Wir schaffen heute bis zu 14 maximal und die weiteren Aussichten, es wird ein bisschen milder in den nächsten Tagen, nochmal 17, 18 Grad sind möglich, aber der Mittwoch und der Donnerstag dann ziemlich wechselhaft, ein Mix aus Wolken und Sonne. Ich hoffe, ihr genießt diese Mittagspause, habt jetzt auch vielleicht noch ein paar Minuten. Gleich um 12:30 wieder das Nachrichtenupdate aus der Region. Alles, was wichtig ist, das sagen wir euch natürlich hier bei uns. Mal

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12: Mit Lisa Grieshammer. Die einen nennen sie die Ratten der Lüfte und finden sie abstoßend. Die anderen haben ein Herz für die Tiere, die einst als Haustiere oder für die Zucht gehalten wurden. Die vielen Tauben, die verwildert in der Stadt leben. Die Stadt Hof weist aktuell auf das Fütterungsverbot im Stadtgebiet hin. Laut Mitteilung geht es dabei um die Gesundheit der Hofer und darum, Gebäude vor Verschmutzung durch den Kot zu schützen. Wo sich die Vögel wohlfühlen und nisten, leidet demnach die Gebäudesubstanz und die Sauberkeit öffentlicher Bereiche. Wer gegen das Fütterungsverbot verstößt, muss mit einem Bußgeld rechnen. Tausende Schüler in der Region fahren täglich mit Bus und Bahn in die weiterführende Schule. Ab der 11. Klasse müssen sie die Fahrtkosten erstmal selbst vorstrecken, können sie aber nach dem Schuljahr zurückerstatten lassen. Wer das bisher nicht beantragt hat, sollte das noch bis Ende Oktober tun. Daran erinnert das Landratsamt Hof. Frist für das vergangene Schuljahr ist der 31. Oktober. Wer den Antrag danach einreicht, bekommt sein Geld für die Tickets nicht zurück. Wichtig, es muss das

0: günstigste Verkehrsmittel sein, beziehungsweise das günstigste Ticket, wie etwa das Deutschland-Ticket. Nur das wird euch erstattet. Über unsere Websites kommt ihr zu den Anträgen für die Fahrtkostenerstattung in Stadt und Landkreis Hof. In Regnitz-Losau gehen die Arbeiten am Wassernetz weiter. Wie das Landratsamt Hof schreibt, sind deshalb zwei Bereiche ab heute für den Verkehr gesperrt. Und zwar die Friedrich-Adolf-Sörgel-Straße auf Höhe des Kreisverkehrs. Das soll bis Ende November dauern. Außerdem die Nenschauer Straße zwischen den Hausnummern 16 und 28. Diese Sperrung dauert bis zum Ende des Jahres. Die Umleitungsstrecke findet ihr bei uns im Netz.
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0: Künstliche Intelligenz hat in Deutschland bisher nicht nennenswert viele Jobs gekostet. Laut einer Studie des Nürnberger Instituts für Arbeitsmarkt- und Berufsforschung hat sich die Vollzeitbeschäftigung in von KI betroffenen Berufen seit 2022 sogar besser entwickelt als anderswo. Allerdings ging sie bei jüngeren Leuten in dem Feld leicht zurück. Ungewohnte Meldung für die Deutsche Bahn. Statt Verbindungen abzubauen, weitet der kriselnde Konzern sein Angebot zum Fahrplanwechsel im Dezember aus. Unter anderem 20 neue Verbindungen ins europäische Ausland kommen hinzu. Und die Strecke Hamburg-München kriegt einen Sprinter, mit dem man in knapp 5,5 Stunden von Nord nach Süd und umgekehrt fahren kann. Die Ticketpreise bleiben gleich. 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
2: Zunächst gibt's teilweise Nebel, sogar Frost und Reif. Dann schafft's aber erstmal die Sonne in Hochfranken bei rund 13 Grad. Nachmittags werden die Wolken immer dichter. In den Abend rein kann's dann auch ein bisschen Regen geben. Nachts ist es eher trüb bei Frühwerten um 8 Grad. Morgen am Donnerstag wird's teilweise Nebel geben, dann aber ein Mix aus Wolken und zwischendurch Sonne bei insgesamt etwas milderen 14 bis 16 Grad. Aus der Radio Euroherz Wetterredaktion Christian König.
3: Damit ist es kurz nach 13:30. Wir schauen auf die A72 in Fahrtrichtung Zwickau. Da laufen Reinigungsarbeiten am Rastplatz Waldkirchen. Der Rastplatz ist gesperrt und das noch bis 14 Uhr. Blitzer haben wir in der Euroherz-Region. Einmal in Bernstein Richtung Röslau und in Marktredwitz weiterhin in der Lorenz-Reuter-Straße bei Ceramtec. 09281 880 880. Wenn ihr noch was entdeckt, dann meldet's gerne.
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3: So, und das ist natürlich eine Band, die viele von uns aus den 80ern kennen. Da hatten sie diesen einen großen Hit, aber die Cutting Crew gibt's immer noch und die sind immer noch auf Tour. 2027 kommen sie wieder nach Deutschland, zum Beispiel im Mai in München. Das ist jetzt hier aus der Region das nächste. Halle an der Saale, vielleicht für alle, die eher ein bisschen nördlich wohnen. Die können natürlich auch in die andere Richtung fahren. Ich habe die Cutting Crew vor ein paar Jahren mal live gesehen, das war bei der Night of the Proms. Ich fand die toll. Also wirklich, die haben's absolut noch drauf. Und klar, wenn sie I Just Died in Your Arms Tonight spielen, ist eh schon aus. Dann steht die ganze Halle und feiert diesen großartigen 80er-Hit. Jetzt bei uns in der Playlist für euren Dienstagmittag.

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9: Ich bin Joshua Heise. Der Nürnberger Flughafen steht aktuell still. Der Airport ist wegen eines Polizeieinsatzes gegen Mittag für den Flugverkehr gesperrt worden. Grund ist laut einem Sprecher eine unbestätigte Luftnotlage. Ein Flugzeug aus Korfu sei sicher gelandet. Der Flieger sei vor der Landung von Eurofightern begleitet worden, hieß es. Bundeskanzler Merz hat nochmal zugesichert, die geplanten Sozialreformen werden kommen, insbesondere im Interesse der jungen Menschen in Deutschland. Das sagte Merz beim Arbeitgebertag in Berlin.
10: Wir wollen hier für neues Vertrauen sorgen. Denn nur ein Sozialstaat, der verlässlich schützt und der zugleich nachhaltig finanziert ist, wird auch von der jungen Generation dauerhaft mitgetragen und akzeptiert.
9: Er werde weiter dafür kämpfen, dass sich trotz mancher Meinungsverschiedenheiten in der Bundesregierung immer wieder das Richtige und Notwendige durchsetze. Der deutschen Wirtschaft geht es schlecht, heißt es immer. Doch die scheint sich im laufenden Jahr besser zu erholen als angenommen. Der Internationale Währungsfonds rechnet mit einem Wachstum um 1,3%. Im Juli war er noch von 0,7% ausgegangen. Auch für das nächste Jahr hat der IWF seine Prognose leicht nach oben korrigiert. Die Bundesregierung hatte letzte Woche genau die gleiche Schätzung veröffentlicht. BMW hat im dritten Quartal 6,3% weniger Autos verkauft als vor einem Jahr. Insgesamt rund 550.000 Fahrzeuge. Grund ist der Markteinbruch in China, wo der Absatz um fast ein Viertel zurückging. In Europa und den USA konnte BMW

0: dagegen zulegen, auch dank starker Nachfrage nach Elektroautos und des US-Werks in Spartanburg. Borussia Dortmund hat den Vertrag mit Trainer Niko Kovac vorzeitig bis 2029 verlängert. Sportvorstand Lars Ricken erklärte dazu, Kovac habe das Team des BVB konstant weiterentwickelt und genieße innerhalb des Vereins eine hohe Akzeptanz. Kovac ist seit Anfang 2025 Trainer in Dortmund. Aktuell ist der BVB nach 5 Spieltagen Tabellenzweiter der Fußball-Bundesliga, punktgleich mit Spitzenreiter SC Freiburg.
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2: Mit Lisa Grieshammer. Das Image der Tiere hat sich durch Aufklärung etwas verbessert. Trotzdem bleibt es dabei. Tauben im Hofer Stadtgebiet dürft ihr nicht füttern. Die Stadt Hof erinnert an das Fütterungsverbot und verweist auf die Gesundheit der Hofer und den Gebäudeschutz vor den Hinterlassenschaften der Tiere. Wer dagegen verstößt, muss mit einem Bußgeld rechnen. Tauben, wie sie in Städten leben, sind streng genommen Haus- und Zuchttiere, mittlerweile aber verwildert und durch falsche Fütterung oft krank. Mehrere Fahrräder sind in der Nacht auf Montag in Riau verschwunden, darunter richtig hochwertige Räder wie ein Triathlon-Zeitfahrrad im Wert von 15.000 Euro. Das haben die Täter aus einer abgesperrten Garage in der Fassmannsreuther Straße gestohlen. Die Kripo Hof und die Polizei Riau ermitteln und bitten um Zeugenhinweise. Von einem Tatort in der Eichelbergstraße existiert ein Überwachungsvideo, das 3 vermummte Männer zeigt. Eine Beschreibung und die weiteren Tatorte findet ihr bei uns im Web. 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
3: In den Tag geht's mit teils Nebel, sogar Frost und Reif. Dann sollte sich aber in Hochfranken die Sonne durchsetzen. Zum Nachmittag wird's aber immer bewölkter und später kann's auch ein bisschen regnen in den Abend rein. Und das Ganze bei zuvor um 13 Grad. Nachts bleibt's dann eher trüb, mit Tiefstwerten um 8 Grad. Morgen und am Donnerstag haben wir zunächst mit unterschiedlich zähem Nebel zu tun. Dann wechseln Wolken und zwischendurch Sonne. Es wird ein bisschen milder mit 14 bis 16 Grad. Aus der Radio Euroherz, Wetterredaktion Christian König.
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4: Es ist kurz nach 1, das ist der Euroherz-Verkehrsservice mit der A72 in Fahrtrichtung Zwickau. Weiterhin ist der Rastplatz Waldkirchen gesperrt, Reinigungsarbeiten laufen da, die Sperrung noch ungefähr eine Stunde bis 14 Uhr. Außerdem ein Blitzer in Bernstein, Fahrtrichtung Röslau und in Marktredwitz bei Ceramtec in der Lorenzreuther Straße. 09281 880 880, eure Nummer, wenn ihr noch was entdeckt.
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4: Taylor Swift mit Opalite jetzt bei uns in der Playlist. Danach Classic Rock Sound von U2. I still haven't found what I'm looking for. Ich wünsche euch einen schönen Dienstagnachmittag. Rein geht's in die zweite Tageshälfte.

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1: Schönen Nachmittag euch an diesem Dienstag kurz vor 2:30. Das ist eine ganz aktuelle Info aus Nürnberg, war vorhin auch schon in den Nachrichten. Der Airport ist derzeit gesperrt. Das haben vor einigen Minuten schon mehrere Medien gemeldet. Inzwischen bestätigt auch der Airport selbst auf seiner eigenen Homepage, dass der Flugbetrieb aktuell eingestellt ist. Der Grund: Es wurden mehrere Eurofighter gesichtet. Ein Flugzeug aus Korfu wurde nach Angaben der Polizei wohl bei der Landung von einem Eurofighter begleitet, von einem oder mehreren. Der Airport spricht sogar von einer Luftnotlage. Mehr ist dazu noch nicht bekannt. Jedenfalls ist die Polizei vor Ort. Aktuell heben keine Flugzeuge am Nürnberger Airport ab. Wir beobachten das auf jeden Fall. Es hat ja schon in der vergangenen Nacht Hinweise auf eine mögliche Drohnensichtung am Nürnberger Airport gegeben. Alles Weitere werden jetzt die Ermittlungen der Polizei dann hoffentlich ergeben. Was ist hier in der Region wichtig? Das sagen wir euch in ein paar Minuten um 2:30. Lally.

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12: Mit Lisa Grieshammer. Die Kripo Hof und die Reauer Polizei ermitteln nach einer Reihe von Fahrraddiebstählen in der Nacht auf Montag. Die Täter haben unter anderem hochwertige Räder im Wert von mehreren 10.000 Euro mitgehen lassen. Tatorte waren ein Keller in der Eichelbergstraße, ein Garagenabstellraum in der Gabelsberger Straße, ein Hinterhof im Ziegelhüttenweg und eine versperrte Garage in der Fassmannsreuther Straße. Aus der haben die Täter ein auffälliges Triathlon-Zeitfahrrad im Wert von über 15.000 Euro gestohlen. Ein wichtiges Beweismittel haben die Ermittler schon: Bilder einer Überwachungskamera, auf der 3 vermummte Männer zu sehen sind. Mit deren Beschreibung und einem Zeugenaufruf sucht die Polizei jetzt nach weiteren Hinweisen und den Rädern. Mehr dazu auf unserer Website. Wer in Bayern in die Oberstufe eines Gymnasiums geht, hat dort ein Projektseminar, kurz P-Seminar. Dabei geht es um Studien- und Berufsorientierung. Zum P-Seminar gehört auch immer eine Projektarbeit. Für die Besten gibt es einen Preis vom Bayerischen Kultusministerium. Zu den Regionalsiegern gehört dieses Jahr das P-Seminar Schwimmcoaches am Johann-Christian-Reinhardt-Gymnasium in Hof. Dabei haben die Gymnasiasten Schwimmkurse für Grundschüler geplant und umgesetzt. Mit Organisator und Schwimmcoach Max Künz

0: Was wir gemerkt haben, ist, dass immer weniger Kinder eben schwimmen lernen. Und dem wollen wir ein bisschen entgegenwirken, dass einfach die Sicherheit im Wasser wieder mehr gewährleistet ist.
1: Aus den Regionalsiegern werden 4 Landessieger ermittelt. Die bekommen dann Ende November einen Preis in München. Sie sind gut für die Umwelt und die Energiekosten sind vergleichsweise niedrig. Viele denken deshalb darüber nach, sich eine Solaranlage aufs Dach zu bauen. Tipps dafür bekommt ihr am Abend in Reau. Um 18 Uhr erklärt ein Experte im Alten Rathaus, welche rechtlichen Rahmenbedingungen gelten, welche Kosten man spart, wie sich der Verbrauch verbessern lässt und was bei Neubau und im Bestand möglich ist. Der Vortrag ist kostenlos, ihr könnt einfach vorbeikommen.
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1: Der Nürnberger Flughafen steht aktuell still. Der Airport ist wegen eines Polizeieinsatzes gegen Mittag für den Flugverkehr gesperrt worden. Grund ist laut eines Sprechers eine unbestätigte Luftnotlage. Ein Flugzeug aus Korfu sei sicher gelandet. Der Flieger sei vor der Landung von Eurofightern begleitet worden, heißt es. Bundeskanzler Merz hat nochmal zugesichert, die geplanten Sozialreformen werden kommen, insbesondere im Interesse der jungen Menschen in Deutschland. Das sagt Merz beim Arbeitgebertag in Berlin. Er werde weiter dafür kämpfen, dass sich trotz mancher Meinungsverschiedenheiten in der Bundesregierung immer wieder das Richtige und Notwendige durchsetzt. 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
3: Zunächst gibt's teilweise Nebel, sogar Frost und Reif. Dann schafft's aber erstmal die Sonne in Hochfranken bei rund 13 Grad. Nachmittags werden die Wolken immer dichter. In den Abend rein kann's dann auch ein bisschen Regen geben. Nachts ist es eher trüb bei Frühwerten um 8 Grad. Morgen und am Donnerstag wird's teilweise Nebel geben, dann aber ein Mix aus Wolken und zwischendurch Sonne bei insgesamt etwas milderen 14 bis 16 Grad. Aus der Radio Euroherz bei der Redaktion Christian König.
4: Es ist kurz nach 13:30 Uhr, dann schon mal auf die Straßen und auf die A72 in Richtung Zwickau. Nach wie vor ist der Rastplatz Waldkirchen wegen Reinigungsarbeiten gesperrt. Das wird Stand jetzt noch eine halbe Stunde dauern bis 14 Uhr. Blitzer haben wir in Bernstein Richtung Röslau und in Marktredwitz in der Lorenz-Reuter Straße bei Ceramtec. Wenn ihr noch Updates habt, meldet sie gerne 09281 880 880.
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4: Und einen schönen Nachmittag. Wir haben natürlich immer die aktuelle Lage für euch im Blick. Also seit einigen Minuten wissen wir es. Großeinsatz der Polizei am Nürnberger Airport. Dort wurden vermutlich mehrere Eurofighter gesichtet. Aktuell ist die Polizei mit einem Großaufgebot vor Ort. Der Flugbetrieb ist eingestellt. Das bestätigt auch der Airport auf seiner Website. Wir sind da natürlich für euch dran. Wir haben da ein Auge drauf. Alles Weitere müssen jetzt erstmal die Ermittlungen der Polizei ergeben.

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10: Ich bin Dominik Schweiger. Große Aufregung am Nürnberger Flughafen. Den hat die Polizei heute abgesperrt. Hintergrund war offenbar eine Luftnotlage bei einem Flugzeug aus Griechenland. Mittlerweile hat die Polizei Entwarnung gegeben. Fabian Schaffer mit den Einzelheiten.
11: Die Maschine war auf dem Weg von Korfu nach Nürnberg und hatte offenbar einen Notfallcode abgesetzt. Daraufhin stiegen 2 Eurofighter aus Neuburg an der Donau auf und begleiteten das Flugzeug bis nach Nürnberg, wo es sicher landete. Warum es zu dem Alarm kam, ist bislang unklar. Bereits am frühen Morgen hatte eine mögliche Drohnensichtung für Probleme gesorgt. Ob beide Vorfälle zusammenhängen, ist noch offen.
10: Nach dem Rücktritt von Arbeitsministerin Baas übernimmt heute der frühere rheinland-pfälzische Ministerpräsident Schweizer die Nachfolge. Er befasst sich dann direkt mit der umstrittenen Rentenreform. Die hat Bundeskanzler Merz heute beim Arbeitgebertag nochmal verteidigt. Sie mache die Rente gerechter, heißt es. Der Gesetzentwurf zur Rentenreform soll noch in diesem Jahr im Kabinett und im ersten Quartal des nächsten Jahres im Bundestag beschlossen werden. Jeder 5. Schüler in Deutschland ist schon mal Opfer von Cybermobbing geworden. Das zeigt eine neue Studie. Es geht etwa um Beleidigungen oder Deepfakes. Fast alle Fälle passieren demnach im Umfeld der Schule. Die Experten warnen vor einer Eskalation, denn ein Viertel der Betroffenen soll schon mal über Suizid nachgedacht haben. Viele griffen zu Alkohol oder Tabletten. Wir bleiben im Cyberspace. Die Stadtverwaltung im oberbayerischen Eichstätt ist Opfer eines Hackerangriffs geworden. Genaue Hintergründe und ob Daten abgeflossen sind, ist unklar. Das Eichstätter Rathaus mit seinen Außenstellen ist bis auf Weiteres geschlossen und auch per E-Mail nicht erreichbar. Bereits vereinbarte Termine im Rathaus entfallen vorerst. Es gibt aber eine Notfallhotline. Die Weinlese in Deutschland ist so gut wie abgeschlossen. Laut Statistischem Bundesamt fällt die Ernte mit 8 Millionen Hektolitern zwar üppiger aus als im Vorjahr, aber geringer als der Durchschnitt der letzten 5 Jahre. Grund ist der trockene und sonnige Sommer. Dadurch wurden die Trauben kleiner, aber qualitativ hochwertiger. Die deutschen Winzer gehen daher von einem sehr guten Jahrgang aus.
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12: Mit Jan Gebelein. Mehrere Fahrräder sind in der Nacht auf Montag in Riau verschwunden.

0: darunter richtig hochwertige Räder wie ein Triathlon-Zeitfahrrad im Wert von 15.000 Euro. Das haben die Täter aus einer abgesperrten Garage in der Fassmannsreuther Straße gestohlen. Die Kripo Hof und die Polizei Riau ermitteln und bitten um Zeugenhinweise. Von einem Tatort in der Eichelbergstraße existiert ein Überwachungsvideo, das drei vermummte Männer zeigt. Eine Beschreibung und die weiteren Tatorte findet ihr auf unserer Website. Schwimmkurse von den Großen für die Kleinen. Das ist das Projekt Schwimmcoaches, das ein P-Seminar am Reinhard-Gymnasium in Hof umgesetzt hat. Die Teilnehmer haben Schwimmkurse für Grundschüler organisiert, damit sie schwimmen lernen und sicher im Wasser sind. Das hat überzeugt. Die Gymnasiasten sind Regionalsieger beim P-Seminarpreis. Die Auszeichnung gibt es vom Bayerischen Kultusministerium. Aus 4 Regionalsiegern werden 4 Landessieger ermittelt. Den Preis gibt's im November in München. 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
1: In den Tag geht's mit teils Nebel, sogar Frost und Reif. Dann sollte sich aber in Hochfranken die Sonne durchsetzen. Zum Nachmittag wird's aber immer bewölkter und später kann es auch ein bisschen regnen in den Abend rein. Und das Ganze bei zuvor um 13 Grad. Nachts bleibt's dann eher trüb mit Tiefstwerten um 8 Grad. Morgen und am Donnerstag haben wir zunächst mit unterschiedlich zähem Nebel zu tun. Dann wechseln Wolken und zwischendurch Sonne. Es wird ein bisschen milder mit 14 bis 16 Grad. Aus der Radio Euroherz, Wetterredaktion Christian König.
2: Der Euroherz Verkehrsservice hat aktuell nur noch eine Meldung und das ist der Blitzer in Bernstein in Fahrtrichtung Röslau. Sonst normaler Verkehr in der Euroherz-Region. Euch eine gute und sichere Fahrt.
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2: Und wir haben gemeinsam einen schönen Dienstagnachmittag. Freut mich, dass ihr mit dabei seid. Und das kann ich euch wirklich empfehlen. Jetzt momentan in dieser Jahreszeit so einen Sonnenuntergangsspaziergang. Das habe ich gestern zum Beispiel gemacht. Hat sich total gelohnt. Und vielleicht habt ihr ja auch bei euch im Ort, im Dorf oder auch in der Stadt in der Nähe so einen Aussichtshügel. Also irgend so einen kleinen Hügel, wo man draufgehen kann, wo man so eine richtig schöne Fernsicht hat, so einen guten Rundumblick. Ja, dann macht das mal so, wenn die Sonne untergeht, so zwischen 18 und 19 Uhr. Ich kann euch sagen, ihr werdet jetzt im Herbst mit spektakulären Farben am Himmel und einem wirklich schönen, stimmungsvollen Sonnenuntergang belohnt.

Und es ist euer Dienstag mit Radio Euroherz. Wir schauen wieder aufs Eis. Eishockey, dieselbe Wölfe. Ja, und für viele Wölfe-Fans hat die Woche vielleicht ein bisschen geknickt begonnen. Es war ja leider ein Null-Punkte-Wochenende für dieselbe Wölfe in der Eishockey-Oberliga. Erst am Freitag die 0:2 Heim-Niederlage gegen Erding, am Sonntag dann die nächste Niederlage auswärts gegen Deggendorf. Viel Zeit zum Durchschnaufen haben die Wölfe nicht, denn schon heute steht das nächste Spiel an. Um 19:30 Uhr kommt der ESV Kaufbeuern in die

0: Match Arena. Wölfe Verteidiger Sören Sturm schaut gemeinsam mit uns jetzt mal auf das Heimspiel heute Abend.
1: Ich denke mal, die haben zwar keinen guten Start gehabt, Kaufbeuren, aber wahrscheinlich trotzdem mit eines der besten Teams in der Liga und müssen wir defensiv gut hinten stehen und dann denke ich, werden wir auch noch dann das ein oder andere Tor auch hoffentlich gegen Kaufbeuren zu Hause machen.
0: Also wir drücken ganz fest die Daumen und wir wünschen euch natürlich ganz viel Spaß heute beim Heimspiel der Selber Wölfe. 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Das heißt, ihr habt einen gesonderten Eingang, reservierte Sitzplätze, ihr bekommt an der VIP-Lounge was Leckeres zu essen und zu trinken, alles mit dabei. Und heute gehen unsere VIP-Tickets an die Franzi.
2: Wahnsinn! Ich bin sprachlos. Mega geil. Ich freue mich riesig, aber ich weiß, wer sich noch viel, viel mehr freut, nämlich meine Tochter.
0: Ja, jetzt müssen die Wölfe nur noch gewinnen heute Abend. Also, wir drücken die Daumen und ihr habt übrigens noch die ganze Saison die Chance auf VIP-Tickets für die Heimspiele der Selber Wölfe. 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
2: Schönen Nachmittag, jetzt ist es kurz vor 3:30. Wir haben nochmal ein kurzes Update aus Nürnberg. Da gab es ja heute Mittag ziemlich große Aufregung. Kurz war mal der Flughafen komplett gesperrt. Es war sogar zwischenzeitlich von einer mutmaßlichen Luftnotlage die Rede. Jetzt gibt die Polizei Entwarnung. Es besteht keine Gefahr mehr. Jetzt müssen allerdings die weiteren Ermittlungen ergeben, was da eigentlich genau passiert ist. Also der Hintergrund war, dass da ein Flugzeug von der griechischen Insel Korfu nach Nürnberg fliegen wollte und dort auch gelandet ist. Aber irgendwie hat dieses Flugzeug einen Notruf abgesetzt und deswegen haben zwei Eurofighter dann das Flugzeug bis nach Nürnberg begleitet. Ob es sich dabei um ein Versehen oder einen technischen Defekt gehandelt hat, das müssen natürlich jetzt die Ermittlungen der Polizei ergeben.

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6: Mit Jan Gebelein. Die einen nennen sie die Ratten der Lüfte und finden sie abstoßend. Die anderen haben ein Herz für die Tiere, die einst als Haustiere oder für die Zucht gehalten wurden. Die vielen Tauben, die verwildert in der Stadt leben. Die Stadt Hof weist aktuell auf das Fütterungsverbot im Stadtgebiet hin. Laut Mitteilung geht es dabei um die Gesundheit der Hofer und darum, Gebäude vor Verschmutzung durch den Kot zu schützen. Wo sich die Vögel wohlfühlen und nisten, leidet demnach die Gebäudesubstanz und die Sauberkeit öffentlicher Bereiche. Wer gegen das Fütterungsverbot verstößt, muss mit einem Bußgeld rechnen. Die Kripo Hof und die Riauer Polizei ermitteln nach einer Reihe von Fahrraddiebstählen in der Nacht auf Montag. Die Täter haben unter anderem hochwertige Räder im Wert von mehreren 10.000 Euro mitgehen lassen. Tatorte waren ein Keller in der Eichelbergstraße, ein Garagenabstellraum in der Gabelsberger Straße, ein Hinterhof im Ziegelhüttenweg und eine versperrte Garage in der Fassmannsreuther Straße. Aus der haben die Täter ein auffälliges Triathlon-Zeitfahrrad im Wert von über 15.000 Euro gestohlen. Ein wichtiges Beweismittel haben die Ermittler schon, Bilder einer Überwachungskamera, auf der 3 vermummte Männer zu sehen sind. Mit ihrer Beschreibung und einem Zeugenaufruf sucht die Polizei jetzt nach weiteren Hinweisen und den Rädern. Mehr dazu auf unserer Website. Nach dem punktlosen Wochenende bleibt für die Selberwölfe nicht viel Zeit, um zu verschnaufen. Schon heute steht der nächste Spieltag in der Eishockey-Oberliga an. Mit dem ESV Kaufbeuren kommt der Tabellenvierte in die Netsch Arena. Da wollen die Wölfe eine Schippe drauflegen, so Verteidiger Sören Sturm.
7: Ich denke mal, wir haben zwar keinen guten Start gehabt, Kaufbeuren, aber wahrscheinlich trotzdem mit eines der besten Teams in der Liga. Und müssen wir defensiv gut hinten stehen. Und dann, denke ich, werden wir auch noch dann das ein oder andere Tor auch hoffentlich gegen Kaufbeuren zu Hause machen.
6: Bolgo, Lachtinen, Balasek, Weiß und Ziesche fallen weiter verletzt aus. Dafür kehrt Brown nach seiner Sperre wieder zurück. Erstes Bulli ist um 19.30 Uhr.
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6: Entwarnung in Nürnberg. Dort war der Flugverkehr wegen einer möglichen Luftnotlage gestoppt worden. Eine Maschine, die von der griechischen Insel Korfu kam, wurde von 2 Eurofightern der Bundeswehr bei der Landung begleitet. Bayern will ein Recht auf Vergessen werden für Menschen, die eine Krebserkrankung überstanden haben. Das heißt konkret, dass sie nicht mehr bei Versicherungen, Krediten oder Ähnlichem benachteiligt werden dürfen. Das Kabinett hat beschlossen, sich einer entsprechenden Bundesratsinitiative anderer Länder anzuschließen. 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
8: Zunächst gibt's teilweise Nebel, sogar Frost und Reif. Dann schafft's aber erstmal die Sonne in Hochfranken bei rund 13 Grad. Nachmittags werden die Wolken immer dichter. In den Abend rein kann's dann auch ein bisschen Regen geben. Nachts ist es eher trüb bei Frühwerten um 8 Grad. Morgen und am Donnerstag wird's teilweise Nebel geben. Dann aber ein Mix aus Wolken und zwischendurch Sonne bei insgesamt etwas milderen 14 bis 16 Grad. Aus der Radio Euroherz Wetterredaktion Christian König.
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1: Und wir haben noch eine Meldung von den Straßen, das ist der Blitzer und zwar in Bernstein in Fahrtrichtung Röslau. Sonst alles entspannt, wenn ihr noch Updates habt aus der Euroherzregion, dann meldet sie gerne 09281 880
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1: Jawohl, und das noch eine halbe Stunde bis 15 Uhr für euch und jetzt in der Playlist Pink und Trustfall. Habt einen schönen Nachmittag.

0: Es geht durch diesen Nachmittag, der Dienstag jetzt um kurz vor drei. Wir begleiten euch natürlich auch rein in den Feierabend. Ich bin der Martin Zinner, sag jetzt aber an dieser Stelle erstmal Servus. Wir hören uns morgen ab 10 wieder.
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2: Die Morningshow live aus Döhlau. Und der Stefan Ritter, der Chef, ist hier bei mir. Guten Morgen, Stefan. Was motiviert dich morgens?
3: Wir dürfen Teil davon sein, die Welt zu verändern. Wir sprechen von Digitalisierung, wir sprechen von E-Mobilität, wir sprechen von Energiewende. Das Thema ist so schnelllebig, da verändert sich so viel auch im Anspruch an die Technik. Also uns wird es nie langweilig, wir haben immer Herausforderungen und das ist auch schon motivierend. Wir sorgen dafür und kümmern uns, dass moderne Gebäude einfach alles läuft, digital wird und vernetzt ist. Von der klassischen Elektroinstallation über Netzwerktechnik in Kupfer und in Glasfaser. Wir starten die Gebäude mit Videotechnik aus, im Innenbereich, im Außenbereich, im Produktionsbereich. Und wir vermarkten Telefonanlagen, Cloud-Systeme, kleine Lösungen, große Lösungen. Wir haben zwei praktische Blöcke für dich. Wir haben einmal klassische Elektroinstallation. Wir haben da unten so eine Tafel, wo die Azubis immer ihre Prüfungen machen und ihre Probe aufbauten. Dort darfst du im Endeffekt Lichtschalter, Steckdose, Leuchte machen. Wenn du es alles gut machst, dann leuchtet zum Schluss auch ein Licht vielleicht oder auch nicht.
2: Der Stefan ist ja der Chef und auch im Prüfungsausschuss. Stefan, welche Note würdest du mir jetzt geben dafür? Oder?
3: Und von der Bewertung der Optik, ja, da würde es schon 50% Abzug geben.
2: Oh Gott.
3: Ja, aber es kann ja auch nicht jeder ein Einser haben, soll ja auch nicht jeder ein Einser haben.
2: Gut, dann mache ich jetzt mit dem David noch den Test, Julia, weil das ist ja das Spannende. Ich habe da irgendwas rumgezimmert. Natürlich hat mir der David auch geholfen.
4: Genau, ja.
2: Ob auch das Licht brennt.
4: Nee, brennen tut es auf jeden Fall nicht. Das ist eine Leuchte, die sollte leuchten. Also, wenn da oben auf einmal ein Feuer rauskommen sollte, dann haben wir auf jeden Fall einen Fehler gemacht.
2: Gut, also man spricht beim Elektriker immer von Leuchten.
4: Richtig.
2: Gut, soll ich mal drücken?
4: Ja. Leuchtet. Wahnsinn.
2: Gut.
4: Also hast alles richtig gemacht.
2: Stefan, ihr braucht immer wieder Nachwuchskräfte, die auch bei euch mit anfangen. Dafür gibt es ja jetzt von der Kreishandwerkerschaft auch das Freiwillige Handwerkerjahr. Das heißt, ein Jahr, vier Betriebe, die man kennenlernen darf und ihr seid auch dabei.
3: Ja, also ich finde es auf jeden Fall wichtig. Das Freiwillige Handwerkerjahr gibt es jetzt in Oberfranken oder in ganz Bayern einmalig bei uns in der Kreishandwerkerschaft Hochfranken. Einfach sich auszutesten, sich gegenseitig kennenzulernen und vielleicht auch mehrere Berufe miteinander zu testen, ist einfach einmalig und ist mit Sicherheit eine gute Sache. Weil du heute so gut mitgearbeitet hast und echt so gut dabei warst und das alles so gut gestaltet hast, haben wir eine kleine Urkunde für dich erstellt, die ich dir hiermit übergeben möchte. Also eine Urkunde für einen echten Alltagshelden. Das ist dann die Grundvoraussetzung zum Einstieg in das Freiwillige Handwerkerjahr. Ja. Bitteschön.
2: Das ist schön. Und für alle Elektroarbeiten, für Sicherheitssysteme, für Cloud-Telefonie seid ihr der perfekte Ansprechpartner in der Region.
3: Danke, herzlichen Dank, dass ihr hier wart. Gerne wieder.
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6: Ich bin Moritz Einzel. Große Aufregung am Nürnberger Flughafen, den hat die Polizei am Mittag abgesperrt. Hintergrund war offenbar eine Luftnotlage bei einem Flugzeug aus Griechenland. Mittlerweile hat die Polizei Entwarnung gegeben. Fabian Schaffer berichtet.
7: Die Maschine war auf dem Weg von Korfu nach Nürnberg und hatte offenbar einen Notfallcode abgesetzt. Daraufhin stiegen zwei Eurofighter aus Neuburg an der Donau auf und begleiteten das Flugzeug bis nach Nürnberg, wo es sicher landete. Warum es zu dem Alarm kam, ist bislang unklar.
6: Ein Recht auf Vergessenwerden bei überstandenen Krebserkrankungen. Dafür setzt sich Bayern ein. Heißt konkret, wer geheilt ist, soll nicht benachteiligt werden bei Versicherungen, Krediten oder Ähnlichem. Gesundheitsministerin Gerlach.
8: Es ist einfach nicht fair, wie es aktuell geregelt ist für Menschen, die krebserkrankt sind, vor allem für junge Menschen, die einfach ihr ganzes Leben noch vor sich haben, die dann aber eingeschränkt sind in vielerlei Hinsicht.
6: Bayern schließt sich einer Bundesratsinitiative an, deren Ziel es ist, das zu ändern. Durch die hohen Energiepreise ist die Inflation zum ersten Mal nach fast 3 Jahren wieder über die 3%-Marke gestiegen. Konkret liegt sie laut Statistischem Bundesamt bei 3,3%. Vor allem zeigt sich das an der Tankstelle und beim Heizöl. Hier haben die Preise um gut 15% zugelegt. Papst Leo XIV. Liegt im Krankenhaus. In der Gemelli-Klinik in Rom lässt sich der 71-Jährige heute auf Anraten seiner Ärzte einen Knoten aus der Lunge entfernen. Dieser war bei Kontrollen entdeckt worden, wohl in einem sehr frühen Stadium. Ein Vatikansprecher sagte, nach dem Eingriff brauche Leo etwa eine Woche Erholung. Verteidigungsminister ja, SPD-Chef nein. Minister Pistorius will nicht als Parteivorsitzender der Sozialdemokraten kandidieren. Stattdessen sollte der aktuelle Parteichef Klingbeil wieder antreten. Der mache seine Aufgabe in schwierigen Zeiten exzellent, so Pistorius. Nach dem Rücktritt von Co-Chefin Baas will die SPD im Winter ihre gesamte Parteispitze neu wählen.
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9: Mit Jan Gebelein. Das Image der Tiere hat sich durch Aufklärung etwas verbessert. Trotzdem bleibt es dabei, Tauben im Hofer Stadtgebiet dürft ihr nicht füttern. Die Stadt Hof erinnert an das Fütterungsverbot und verweist auf die Gesundheit der Hofer und den Gebäudeschutz vor den Hinterlassenschaften der Tiere. Wer dagegen verstößt, muss mit einem Bußgeld rechnen. Tauben, wie sie in Städten leben, sind streng genommen Haus- und Zuchttiere, mittlerweile aber verwildert und durch falsche Fütterung oft krank. Keine wirkliche Pause für die Selberwölfe in der Eishockey-Oberliga. Nach dem Sieg- und punktlosen Wochenende müssen sie am Abend in der heimischen Netsch-Arena ran. Der Tabellenvierte, der ESV Kaufbeuren, kommt. Verteidiger Sören Sturm nennt Kaufbeuren eines der besten Teams der Liga. Das vom Verletzungspech geplagte Wolfsrudel muss heute also eine Schippe drauflegen, wenn ein Sieg gelingen soll. Start ist um 19.30 Uhr. 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
10: Es gibt schon wieder Hoch Elmar geht, Tief Hilda schickt uns dichtere Wolken und ein bisschen Regen kann dann auch in Hochfranken noch bis zum Abend dabei sein bei rund 12 Grad. In der Nacht ist es oft trüb, anfangs hier und da mit ein paar Spritzern Regen bei Tiefstwerten um 8 Grad. Morgen haben wir dann Wolken und zwischendurch ein bisschen Sonne. Bei bis zu 14 Grad am Donnerstag wird es dann nach unterschiedlichem Nebel zumindest zeitweise sonniger bei 14 bis 16 Grad. Und das gilt auch für den Freitag aus der Radio Euro.

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1: Und es geht auf die Straßen um kurz nach drei. Das ist der Euroherz Verkehrsservice mit einer Meldung von der A9 Richtung Nürnberg. Zwischen Bad Benneck-Himmelkron und dem Dreieck Bayreuth-Kulmbach 2 Kilometer stockender Verkehr. Plant hier ein paar Minuten mehr Zeit ein. Das gilt auch für die B92 im Vogtland zwischen Plauen und Schöpstrehe. 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Da hat Thomas einen gemeldet. Auf der B15 Richtung Selb auf Höhe Schwarzenhammer. Und in Bernstein wird geblitzt, hier Richtung Röslau. Habt ihr sonst noch was für uns? Staus oder Blitzer, dann immer gerne melden. 09281 880 880. Danke und kommt gut und sicher durch.
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1: Mit Julia Krause. Wir starten in dieser Woche gemeinsam Richtung Feierabend. Ja, und wie pushen wir uns am besten durch den Nachmittag? Ich würde sagen, ihr lüftet vielleicht im Büro noch mal kurz durch, holt euch einen frischen Kaffee und ich liefere euch die Musik eures Lebens. Maroon 5 habe ich gleich für euch. Mit Aha gibt's außerdem Synthie-Pop aus den 80ern. Und wir spielen natürlich auch neue Musik bei Radio Euroherz. Miley hört ihr gleich hier im Feierabendstarter. Dahinter steckt Miley Cyrus. Sie veröffentlicht ab sofort nur noch Musik unter ihrem Vornamen. Hat den Hintergrund, dass sie ihrer Meinung nach trotz ihrer Erfolge für viele immer noch die Tochter von Billy Ray Cyrus und der Ex-Kinderstar war. Und dass sie jetzt nur noch Miley heißt, ist für sie sowas wie ein Befreiungsschlag. Hier gibt's gleich ihre erste Single unter neuem Namen Bass Persuades auf der besten Playlist für die Region.

0: So klingt der Dienstagnachmittag hier bei Radio Euroherz. Ihr hört den Feierabendstarter mit Julia Krause. Und ich glaube, durch die Energiekrise, durch verschiedene Konflikte auf der Welt und auch durch den Klimawandel machen sich viele mittlerweile mehr Gedanken über Themen wie Katastrophenschutz. Bei uns in Oberfranken gibt es eine Stadt, die sich damit richtig intensiv beschäftigt. In Bamberg ist jetzt ein Pilotprojekt gestartet, das sehr einzigartig ist in Deutschland. Das heißt Resiliente Region Bamberg und dabei wird geprobt, wie Behörden, Feuerwehr, Rettungsdienste und Versorger in Katastrophenfällen zusammenarbeiten können. Christian Hinterstein ist bei der Stadt Bamberg Referent für öffentliche Sicherheit, Recht und Ordnung. Und an ihn jetzt die Frage, was bedeutet eigentlich resiliente Region? Also was soll Bamberg am Ende besser können als heute?
1: Eine Region, die handlungsfähig bleiben soll, wenn etwas passiert. Das können Naturereignisse sein, das kann aber natürlich auch zum Beispiel ein Cyberangriff auf die digitale Infrastruktur oder Versorgungsengpässe und so etwas sein. In diesen Fällen müssen die Stadt, aber natürlich auch das Landratsamt, der Landkreis Bamberg sicherstellen, dass sie diejenigen Leistungen weiterhin erbringen, auf die sich die Menschen verlassen. Wir wollen nicht erst im Krisenfall überlegen müssen, wer macht dann was.
0: Und welche Krisenszenarien machen Ihnen besonders deutlich, dass es Vorbereitung braucht?
1: Das sind Naturkatastrophen, Cyberangriff, Versorgungsengpässe, Sabotagen, Desinformationen. Aus unserer Sicht ist das Entscheidende, dass sich die Krise natürlich nicht an die Grenzen der Behörde hält, also weder an die Zuständigkeitsgrenzen noch an die inhaltlichen Grenzen. Wir müssen vernetzt denken und in diesem Planspiel wollen wir herausfinden, ob unsere Strukturen auch dann funktionieren können, wenn mehrere Dinge gleichzeitig passieren. Wo sind die

0: Fähigkeiten, die wir brauchen, um diese Situationen auch gut bewältigen zu können.
1: Wirklich was mitbekommen von diesem Planspiel werdet ihr in Bamberg eher nicht. Das meiste läuft tatsächlich nur am Schreibtisch ab, sagt Christian Hinterstein. Dieses Planspiel soll dann eben Schwachstellen im aktuellen Katastrophenschutz sichtbar machen und bis 2027 konkrete Lösungen liefern. Die Erfahrungen aus Bamberg, die sollen dann auch anderen Kommunen helfen. Also Lösungen aus Bamberg, aus Oberfranken für den Katastrophenschutz bundesweit. Go.

0: Coldplay hier im Feierabendstarter mit Julia Krause. Und ich würde jetzt einfach mal ganz dreist behaupten, jeder von uns hat vor irgendetwas Angst. Egal, ob es Spinnen sind, Höhe, enge Räume. Ich glaube einfach, jeder hat irgendwas, wo er sagt, nee, mag ich einfach nicht so gerne. Und heute ist der Stell-Dich-Deinen-Ängsten-Tag. Der soll diejenigen feiern, die ihre Ängste schon überwunden haben. Und er soll aber auch alle anderen ermutigen, sich ihrer Angst zu stellen. Wovor habt ihr denn am meisten Angst? Eure Herzreporterin Michelle Embacher hat nachgefragt.
1: Vor Dunkelheit.
2: Was macht dir da so Angst?
1: Wobei ich nicht sehen kann, was da passiert.
2: Machst du was dagegen? Also hast du irgendeinen Trick?
1: Meistens mache ich den Augen zu.
2: Und dann hast du keine Angst mehr?
1: Naja, nicht so richtig.
2: Vor was haben Sie denn Angst?
3: Vor dem Zahnarzt.
2: Gibt's da irgendwas, was Sie sagen, was ganz schlimm daran ist?
3: Ja, die Geräusche, die Schmerzen eventuell, die mir der Zahnarzt zufügt.
2: Gehen Sie trotzdem zum Zahnarzt?
3: Ja, auf jeden Fall. Zweimal im Jahr, regelmäßig. Kostet nicht viel Kraft, aber ich mach's.
2: Ängste überwinden, ne?
3: Richtig, Ängste überwinden.
4: Mein Leben ist gerade sehr geprägt von Veränderungen und ich glaube, ich fürchte mich so ein bisschen von der Zukunft und das, was vielleicht kommt oder das, was nicht klappen könnte oder so.
2: Wie gehst du damit um?
4: Ich glaube, das Wichtige ist, dass ich trotzdem dranbleibe, aber es ist schon wirklich ein täglicher Kampf, auch so gegen diese Angst.
5: Ich hatte Prüfungsangst und das als 52-Jähriger, weil ich habe meine Platzreife auf dem Golfplatz gemacht und dann musste ich wieder 300 Fragen auswendig lernen und wurde geprüft und ich habe es geschafft.
2: Ah, Glückwunsch!
5: Also insofern bin ich ganz dankbar und die Angst überwunden.
2: Man zieht durch.
5: Ja, aber man kommt schon irgendwie so ein bisschen ins Nachdenken. Ja, also es ist nicht mehr so einfach, wenn man ein bisschen älter ist.
2: Okay, hast du noch irgendwelche Tipps für Leute, die vielleicht auch Ängste haben, die sie überwinden wollen?
5: Meine Frau hat mich motiviert mit Haribo und einfach hinsetzen und konsequent ein bisschen lernen, wie ich es früher gemacht habe und optimistisch reingehen, hat es auch funktioniert.
0: Angst ist ja auch was ganz Normales und die gute Nachricht ist, unser Gehirn kann Ängste auch wieder verlernen. Ich möchte jetzt von euch wissen, wovor habt ihr Angst und gibt's dafür einen bestimmten Grund? Und was mich auch interessiert, gibt's jemanden in der Region mit einer ganz skurrilen Angst? Also ich habe zum Beispiel mal was gelesen, es gibt Menschen, die haben Angst vor Knöpfen an Kleidung oder auch davor, ohne Handy- oder Mobilfunkempfang zu sein. Schickt mir eure Ängste durch per WhatsApp-Sprachnachricht an 09281 880 880.

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4: Um 3:30 mit Jan Gebelein. Heute ist Internationaler Tag der Katastrophenvorbeugung. Um auf einen möglichen Katastrophenfall gut vorbereitet zu sein, spielen Stadt und Landkreis Bamberg gerade mehrere Szenarien durch. Dahinter steht ein Pilotprojekt, dessen Ergebnisse später ganz Deutschland helfen sollen. Ein Ziel: alle Notfallpläne von Behörden, Rettungsdiensten, aber auch Unternehmen aufeinander abzustimmen. Christian Hinterstein ist bei der Stadt Bamberg für die öffentliche Sicherheit zuständig.
5: Das Planspiel findet tatsächlich nicht im öffentlichen Raum statt. Es gibt keine Fahrzeugbewegungen oder Einsatzkontingente werden von A nach B geschickt, sondern das ist ein Planspiel, das am Schreibtisch quasi durchgespielt werden wird, mit dem man sich dann da auseinandersetzt. Aber natürlich wird es trotzdem realistisch sein von seinen Anforderungen her.
4: Bamberg wurde ausgewählt, weil die Stadt schon jetzt als Vorbild gilt. Zum Beispiel gibt es dort einen Alarmkalenderbeauftragten. In einem Jahr sollen alle Ergebnisse vorliegen. Aktuell müsst ihr euch an vielen Stellen in der Region noch durch Baustellen kämpfen, bevor die Winterpause kommt. In Marktredwitz gibt es seit dieser Woche dagegen eine Baustelle weniger. Die Waldershofer Straße ist jetzt wieder komplett frei befahrbar. Der letzte Bauabschnitt ist damit 2 Monate früher fertig als ursprünglich geplant. In den vergangenen 16 Monaten gab es eine komplette frische Kur für die Waldershofer Straße. Zwischen dem Filserplatz und Waldershof-Siedlung ist die Fahrbahndecke erneuert und bis zu den Einkaufsmärkten ein neuer Gehweg entstanden. Für Radfahrer ist die Strecke künftig auch sicherer, dank Radfahrstreifen und neuem Radweg nach Waldershof. Zusätzlich gibt es neue Querungsstellen, Ampeln, neue Leitungen, Kanalanschlüsse und Glasfaser in der Waldershofer Straße. Tausende Schüler in der Region fahren täglich mit Bus und Bahn zu den weiterführenden Schulen. Ab der 11. Klasse müssen sie die Fahrtkosten erstmal selbst vorstrecken, können sie sich aber nach dem Schuljahr zurückerstatten lassen. Wer das bisher nicht beantragt hat, sollte das noch bis Ende Oktober tun. Daran erinnert das Landratsamt Hof. Frist für das vergangene Schuljahr ist der 31. Oktober. Wer den Antrag danach einreicht, bekommt sein Geld für die Tickets nicht zurück. Wichtig: es muss das günstigste Verkehrsmittel sein, beziehungsweise das günstigste Ticket, wie etwa das Deutschland-Ticket. Nur dafür bekommt ihr eine Erstattung. Über unsere Website kommt ihr zu den Anträgen für die Fahrtkostenerstattung in Stadt und Landkreis Hof.
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4: Große Aufregung am Nürnberger Flughafen. Den hat die Polizei am Mittag abgesperrt. Hintergrund war offenbar eine Luftnotlage bei einem Flugzeug aus Griechenland. Mittlerweile hat die Polizei Entwarnung gegeben. Ein Recht auf Vergessenwerden bei überstandenen Krebserkrankungen, dafür setzt sich Bayern ein. Heißt konkret: wer geheilt ist, soll nicht benachteiligt werden bei Versicherungen, Krediten oder Ähnlichem. Bayern schließt sich einer Bundesratsinitiative an, deren Ziel es ist, das zu ändern. 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
6: Dankeschön, Jan.
4: Gerne.
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7: Die Filter ist dran und das schickt uns mehr und mehr Wolken nach Hochfranken. Bei rund 12 Grad kann es auch am Nachmittag ein bisschen Regen geben. In der Nacht im Übrigen auch. Sonst ist es trüb bei Frühwerten um 8 Grad. Und morgen kommt dann zumindest teilweise die Sonne raus zwischen den Wolken. Bei bis zu 14 Grad. Donnerstag und Freitag haben wir teils sehre Nebel, dann aber auch teilweise Sonne. Ein bisschen milder wird es mit 14 bis 16 Grad. Aus der Radio Euroherz Wetterredaktion Christian König.
6: Wir checken die Lage auf den Straßen. 4:54 ist es. A9 Richtung Nürnberg zwischen Bad Benneck-Himmelkron und dem Dreieck Bayreuth-Kulmbach. Hier 1 Kilometer stockender Verkehr. Ein paar Minuten solltet ihr hier mehr Zeit einplanen. Geblitzt wird auf der B15 Richtung Selb auf Höhe Schwarzenhammer und in Bernstein Richtung Röslau.

0: Und wenn ihr auch noch was für uns habt, dann gebt ihr es uns ganz einfach durch per Telefon oder per WhatsApp-Text oder Sprachnachricht. Alles an die 09281 880 880. Danke und gute und sichere Fahrt.
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0: Mit Taylor Swift geht's durch den Dienstagnachmittag hier bei Radio Euroherz. Ich hoffe, euer Arbeitstag und auch generell die Arbeitswoche sind noch nicht so stressig und ihr kommt noch mit allen Aufgaben gut hinterher. Für die selber Wölfe ist das auf jeden Fall eine sehr intensive Woche, denn nach den Spielen am Freitag und Sonntag geht's heute direkt weiter. Aufs Eis. Am Abend kommt der ESV Kaufbeuren in die Netsch Arena. Los geht's um 19.30 Uhr und Wölfe-Verteidiger Sören Sturm schaut gemeinsam mit uns auf das Heimspiel heute Abend.
1: Ich denke mal, wir haben zwar keinen guten Start gehabt, Kaufbeuren, aber sind wahrscheinlich trotzdem mit eines der besten Teams in der Liga und müssen wir defensiv gut hinten stehen und dann denke ich, werden wir auch noch dann das ein oder andere Tor auch hoffentlich gegen Kaufbeuren zu Hause machen.
0: Wir drücken auf jeden Fall ganz fest die Daumen und wir wünschen euch ganz viel Spaß heute beim Heimspiel der selber Wölfe. Mit uns seid ihr ganz exklusiv dabei, denn wir schicken euch als VIPs in die Netsch Arena. Das heißt, ihr habt einen gesonderten Eingang, reservierte Sitzplätze und bekommt in der VIP-Lounge was Leckeres zu essen und zu trinken. Und heute gehen unsere VIP-Tickets an Franzi.
2: Wahnsinn! Was? Ich bin sprachlos. Mega geil. Ich freue mich riesig, aber ich weiß, wer sich noch viel, viel mehr freut, nämlich meine Tochter.
0: Sehr schön. Euch ganz viel Spaß, Franzi. Und ihr habt jetzt noch die ganze Saison über die Chance auf VIP-Tickets für die Heimspiele der selber Wölfe. 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Am Freitag ist ja direkt wieder Heimspiel, dann müssen die Wölfe gegen Heilbronn ran.
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1: Die Morningshow live aus Döhlau. Und der Stefan Ritter, der Chef, ist hier bei mir. Guten Morgen, Stefan. Was motiviert dich morgens?
2: Wir dürfen Teil davon sein, die Welt zu verändern. Wir sprechen von Digitalisierung, wir sprechen von E-Mobilität, wir sprechen von Energiewende. Das Thema ist so schnelllebig, da verändert sich so viel auch im Anspruch an die Technik. Also uns wird es nie langweilig, wir haben immer Herausforderungen und das ist auch schon motivierend. Wir sorgen dafür und kümmern uns, dass moderne Gebäude einfach alles läuft, digital wird und vernetzt ist. Von

0: klassischen Elektroinstallation über Netzwerktechnik in Kupfer und in Glasfaser. Wir starten die Gebäude mit Videotechnik aus, im Innenbereich, im Außenbereich, im Produktionsbereich. Und wir vermarkten Telefonanlagen, Cloud-Systeme, kleine Lösungen, große Lösungen. Wir haben zwei praktische Blöcke für dich. Wir haben einmal klassische Elektroinstallation. Wir haben da unten so eine Tafel, wo die Azubis immer ihre Prüfungen machen und ihre Probeaufbauten. Dort darfst du im Endeffekt Lichtschalter, Steckdose, Leuchte machen. Wenn du das alles gut machst, dann leuchtet zum Schluss auch ein Licht vielleicht oder auch nicht.
1: Der Stefan ist ja der Chef und auch im Prüfungsausschuss. Stefan, welche Note würdest du mir jetzt geben dafür? Oder?
0: Und von der Bewertung der Optik, ja, da würde es schon 50% Abzug geben.
1: Ach Gott.
0: Ja, aber okay. Es kann ja auch nicht jeder ein Einser haben, soll ja auch nicht jeder ein Einser haben.
1: Gut, dann mache ich jetzt mit dem David noch den Test, Julia, weil das ist ja das Spannende. Ich habe da irgendwas rumgezimmert. Natürlich hat mir der David auch geholfen.
2: Genau, ja.
1: Ob auch das Licht brennt.
2: Nee, brennen tut es auf jeden Fall nicht. Das ist eine Leuchte, die sollte leuchten. Also wenn da oben auf einmal ein Feuer rauskommen sollte, dann
1: schlecht.
2: Haben wir auf jeden Fall einen Fehler gemacht.
1: Gut, also man spricht beim Elektriker immer von Leuchten.
2: Richtig.
1: Gut, soll ich mal drücken?
2: Ja. Leuchtet. Wahnsinn.
1: Gut.
2: Also hast alles richtig gemacht.
1: Stefan, ihr braucht immer wieder Nachwuchskräfte, die auch bei euch mit anfangen. Dafür gibt es ja jetzt von der Kreishandwerkerschaft auch das Freiwillige Handwerkerjahr. Das heißt, ein Jahr, 4 Betriebe, die man kennenlernen darf und ihr seid auch dabei.
0: Ja, also ich finde es auf jeden Fall wichtig. Das Freiwillige Handwerkerjahr gibt es jetzt in Oberfranken oder in ganz Bayern einmalig bei uns in der Kreishandwerkerschaft Hochfranken. Einfach sich auszutesten, sich gegenseitig kennenzulernen und vielleicht auch mehrere Berufe miteinander zu testen, ist einfach einmalig und ist mit Sicherheit eine gute Sache. Weil du heute so gut mitgearbeitet hast und echt so gut dabei warst und das alles so gut gestaltet hast, haben wir eine kleine Urkunde für dich erstellt, die ich dir hiermit übergeben möchte. Also eine Urkunde für einen echten Alltagshelden. Das ist dann die Grundvoraussetzung zum Einstieg in das Freiwillige Handwerkerjahr. Ja. Bitteschön.
1: Das ist schön. Und für alle Elektroarbeiten, für Sicherheitssysteme, für Cloud-Telefonie seid ihr der perfekte Ansprechpartner in der Region.
0: Danke, herzlichen Dank, dass ihr hier wart. Gerne wieder.
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3: Ich bin Moritz Heinzel.
4: Kurz vor seiner Ernennung zum neuen Bundesarbeitsminister hat Alexander Schweizer betont, dass er seine Regierungserfahrung in die schwarz-rote Koalition einbringen will. Er wisse, wie man in Koalitionen gut zusammenarbeitet, sagte der frühere rheinland-pfälzische Ministerpräsident von der SPD in einem Statement.
5: Und so ein bisschen Rheinland-Pfalz in Berlin kann auch nicht schaden. Wir wissen auch, wie man ordentlich miteinander umgeht und wie man Ergebnisse erreicht und wie man sich über gemeinsame Ergebnisse auch gemeinsam freut.
4: Schweizer folgt als Arbeitsminister auf Bärbel Baas, die gestern zurückgetreten war. Ein Entführungsalarm hat am Nürnberger Flughafen einen Großeinsatz ausgelöst. Eine Maschine von der griechischen Insel Korfu hat den entsprechenden Notfallcode gesendet. Eurofighter haben den Flieger bis zur sicheren Landung begleitet. Der Flughafen wurde vorübergehend gesperrt. Inzwischen hat die Polizei Entwarnung gegeben. Allen Insassen geht's gut. Als Ursache vermuten die Ermittler einen technischen Defekt. Wer Krebs überstanden hat, muss oft noch viele Jahre lang Nachteile aushalten. Bayern will deshalb ein Recht auf Vergessen werden nach einer Erkrankung. Gesundheitsministerin Gerlach.
6: Bayern möchte sich dafür einsetzen, dass eine überstandene Krebserkrankung für die Betroffenen nicht zu einer langfristigen Benachteiligung, zum Beispiel bei Krediten oder bei der Versicherung oder auch bei der Adoption, führt.
4: Dafür hat sich der Freistaat einer entsprechenden Bundesratsinitiative angeschlossen. Die Warenhauskette Galeria ist ja mal wieder insolvent. Jetzt gibt es immerhin eine gute Nachricht für die Beschäftigten. Sie erhalten Insolvenzgeld von der Bundesagentur für Arbeit. Galeria hatte Anfang des Monats den 4. Insolvenzantrag innerhalb von 6 Jahren gestellt. Der Betrieb in den 83 Filialen läuft vorerst weiter. Die deutschen Fußballerinnen bestreiten heute ein weiteres hochkarätiges Testspiel. In Bremen geht's für die DFB-Auswahl gegen Japan ab 17.45 Uhr. Bei den Männern steht der 2. Spieltag der Champions League-Liga-Phase auf dem Programm. Der FC Bayern ist zu Gast bei Viking Stavanger in Norwegen. Leipzig empfängt die PSV Eindhoven. Anstoß ist um 21 Uhr.
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7: Mit Jan Gebelein. In Bamberg ist ein bundesweit beispielhaftes Pilotprojekt für den Katastrophenfall gestartet. Geprobt wird, wie Behörden, Feuerwehr, Rettungsdienste und Versorger bei Stromausfällen, Cyberangriffen oder Sabotage zusammenarbeiten. Dabei sollen Schwachstellen sichtbar werden und bis 2027 konkrete Lösungen entstehen. Die Erfahrungen aus Bamberg sollen anschließend auch anderen Kommunen helfen. Momentan müssen Autofahrer wieder starke Nerven beweisen. Es gibt zahlreiche Baustellen mit Vollsperrungen in der Region. In Marktredwitz könnt ihr seit Anfang der Woche wieder entspannter fahren. Die Stadt hat die Waldershofer Straße wieder offiziell für den Verkehr freigegeben. Und zwar schon 2 Monate früher als geplant. Unter anderem hat es eine neue Fahrbahndecke und einen neuen Gehweg gegeben. Nach Waldershof führt außerdem ein neuer Radweg. 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
8: Es gibt schon wieder Hoch Elmar Gilt, Tief Hilda schickt uns dichtere Wolken und ein bisschen Regen kann dann auch in Hochfranken noch bis zum Abend dabei sein bei rund 12 Grad. In der Nacht ist es oft trüb, anfangs hier und da mit ein paar Spritzern Regen bei Tiefstwerten um 8 Grad. Morgen haben wir dann Wolken und zwischendurch ein bisschen Sonne. Bei bis zu 14 Grad am Donnerstag wird es dann nach unterschiedlichem Nebel zumindest zeitweise sonniger bei 14 bis 16 Grad. Und das gilt auch für den Freitag. Aus der Radio Euroherz Wetterredaktion Christian König.
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9: Und wir schauen auf die Straßen um 4 Minuten nach 4. Das ist der Euroherz-Service mit einer Meldung von der A9 Richtung Nürnberg. Zwischen Markt Schorgast und dem Dreieck Bayreuth-Kulmbach 3 Kilometer stockender Verkehr. 5 Minuten dauert's hier länger.

0: 173 zwischen Plauen und Plauen-Ost. Auch hier dichter Verkehr und 7 Minuten Zeitverlust. Ähnlich lang dauert es auf der B92 im Vogtland zwischen Plauen und Greiz. Habt es auf dem Schirm, falls ihr da unterwegs seid, und kommt gut und sicher an. 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Einer steht auf der B15 Richtung Selb auf Höhe Schwarzenhammer und in Bernstein wird geblitzt Richtung Röslau. Gibt sonst noch was von den Straßen? Dann gebt's uns gerne durch. Ruft an oder schickt eine WhatsApp-Text oder Sprachnachricht 09281 880 880.
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0: Mit Julia Krause, schönen Dienstag, und heute ist Stell dich deinen Ängsten Tag. Der Tag soll uns alle motivieren, unsere Ängste zu überwinden, und ich glaube, jeder hat vor irgendwas Angst. Höhe, enge Räume, vor dem Zahnarzt oder vor Prüfungen. Und ich möchte heute wissen, gibt's jemanden in der Region mit einer Angst, wo andere vielleicht sagen würden, das ist jetzt irgendwie schon ein bisschen skurril. Ich zum Beispiel, ich hatte eine Zeit lang irgendwie ein bisschen Angst vor Schmetterlingen. Warum, weiß ich gar nicht so genau, aber irgendwie wollte ich es einfach nicht so gern, dass die um mich rumflattern. Und Schmetterlinge sind ja eigentlich Lebewesen, von denen viele sagen, also furchteinflößend, gruselig, angsteinflößend sind sie jetzt eigentlich nicht. Deswegen, was ist eure skurrile Angst? Schickt mir eine WhatsApp-Sprachnachricht an 09281 880 880.

0: Das ist die Musik eures Lebens hier bei Radio Euro Herz. Gleich wird's 16:45 und heute ist Internationaler Tag der Katastrophenvorbeugung. Er soll uns alle für Risikovorsorge und für verschiedene Warnsysteme sensibilisieren. Und passend dazu ist jetzt bei uns in Oberfranken ein bundesweit einzigartiges Pilotprojekt gestartet. Das heißt Resiliente Region Bamberg. Die Stadt Bamberg probt also, wie Behörden, Blaulichtorganisationen und Versorger im Katastrophenfall zusammenarbeiten können. Dabei geht es vor allem darum, die einzelnen Stellen zu vernetzen und zu schauen, ob alles funktioniert, wenn vielleicht auch mehrere Katastrophenszenarien gleichzeitig passieren. Christian Hinterstein ist bei der Stadt Bamberg Referent für öffentliche Sicherheit, Recht und Ordnung. Warum reicht's denn nicht, wenn Feuerwehr, Rettungsdienste und Behörden jeweils eigene Notfallpläne haben?
1: Eine größere Krise betrifft ja nie nur eine Einrichtung. Das bedeutet, dass die vorhandenen Pläne, beispielsweise der Feuerwehr, des Krankenhauses, von Unternehmen, der Verwaltung, aufeinander abgestimmt werden müssen. Am Ende des Tages geht es darum, dass die Menschen in einer Region das Gefühl haben müssen, dass auch wenn eine Krise passiert, die staatlichen Funktionen und Organisationen weiterhin für sie da sind, dass alltägliche Dinge weiterhin gesteuert werden können, dass die Menschen eben nicht alleingelassen sind.
0: Und wie läuft dieses Planspiel zur resilienten Region Bamberg genau ab?
1: Also das Planspiel findet tatsächlich nicht im öffentlichen Raum statt. Es gibt keine Fahrzeugbewegungen oder Einsatzkontingente werden von A nach B geschickt, sondern das ist ein Planspiel, das am Schreibtisch quasi durchgespielt werden wird, mit dem man sich dann da auseinandersetzt. Aber natürlich wird es trotzdem realistisch sein von seinen Anforderungen her. Und auch die Ergebnisse, glaube ich, werden tatsächlich gut verwertbar sein. So ist zumindest unser Plan.
0: Dieses Planspiel soll eben auch Schwachstellen im aktuellen Katastrophenschutz sichtbar machen. Bis nächstes Jahr soll es dann auch konkrete Lösungen geben. Und die Erfahrungen aus Bamberg, die sollen dann auch an andere Kommunen gehen und denen mit ihrem Katastrophenschutz helfen. Also Lösungen aus Bamberg, aus Oberfranken für den Katastrophenschutz bundesweit. Sehr cooles Pilotprojekt.

0: Ihr hört den Feierabendstarter mit Julia Krause an diesem Dienstag bei Radio Euroherz. Und das Wetter ist im Moment schon ein bisschen wild. Morgens richtig knackig, teilweise mit Bodenfrost und Reif auf den Wiesen. Nachmittags spitzt dann schon öfter mal die Sonne durch, aber Regen ist auch immer wieder dabei. Also das ist eine Zeit, wo nur T-Shirt definitiv zu kalt ist. Für die dicke Winterjacke ist es aber auch irgendwie noch zu warm. Und da kommt bei vielen ein Kleidungsstück raus, das ich jetzt einfach mal als das wohl deutscheste Kleidungsstück überhaupt bezeichne, die Übergangsjacke. Euroherz-Reporter Michel Siebert war unterwegs und hat euch gefragt, wie ihr das so handhabt.
1: Ab wann trägst du denn deine Übergangsjacke?
2: Wetterabhängig. Natürlich, wenn es kalt ist, auch im Sommer.
1: Gibt es da einen festen Zeitpunkt im Jahr?
3: Da gibt es keinen festen Termin, es kommt aufs Wetter an.
4: Kommt auf die Temperaturen drauf an, wie warm oder wie kalt es ist.
5: September, Oktober.
1: Und wie viele Übergangsjacken hast du?
3: Ja, mit bestimmt 4. In verschiedenen Farben auch und so.
1: 3, 4?
6: Also ich habe 2. Da fangen wir bei 10 an.
7: Ja, genau.
6: Da sind 15 und dann habe ich nochmal 3 Töchter.
1: Dann rechnet es zusammen. Also es gibt eigentlich nie genug Übergangsjacken.
2: Nee. Wenn ich mir neue kaufe, schmeiße ich ja die alte nicht automatisch weg. Die ist ja trotzdem noch da. Die ziehe ich halt dann an, wenn ich mit dem Hund Gassi gehe.
1: Was macht denn eine gute Übergangsjacke aus? Nach welchen Kriterien?
7: Die muss einen Regen abhalten. Die muss
4: ein bisschen warm sein, aber nicht zu warm. Ist ja noch kein Winter.
5: Die, wo nicht so warm ist, wenn das Wetter passt oder nicht so kalt. Ne?
8: Ja, auf jeden Fall das Aussehen und was halt gerade so im Trend ist, auf jeden Fall ist schon eigentlich das Wichtigste.
0: Ja, so eine Übergangsjacke muss doch ein bisschen mehr können, als man vielleicht auf den ersten Blick denkt. Ich glaube, bei mir dauert es tatsächlich nicht mehr so lange, bis ich dann doch schon den Wintermantel raushol. Ich bin aber auch ehrlicherweise ziemlich verfroren. Ich wünsche euch einen schönen Dienstag.

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9: Um kurz vor 16:30. Mit Jan Gebelein. Die einen nennen sie die Ratten der Lüfte und finden sie abstoßend. Die anderen haben ein Herz für die Tiere, die einst als Haustiere oder für die Zucht gehalten wurden. Die vielen Tauben, die verwildert in der Stadt leben. Die Stadt Hof weist aktuell auf das Fütterungsverbot im Stadtgebiet hin. Laut Mitteilung geht es dabei um die Gesundheit der Hofer und darum, Gebäude vor Verschmutzung durch den Kot zu schützen. Wo sich die Vögel wohlfühlen und nisten, leidet demnach die Gebäudesubstanz und die Sauberkeit öffentlicher Bereiche. Wer gegen das Fütterungsverbot verstößt, muss mit einem Bußgeld rechnen. Auf der A9 bei Bayreuth hat die Verkehrspolizei 2 Fahrzeuge aus dem Verkehr gezogen, nach denen französische Behörden gefahndet hatten. Am Montagnachmittag kontrollierten die Beamten zunächst einen Ford Mustang mit polnischer Zulassung. Nur eine halbe Stunde später fiel ein Mercedes auf. Beide Fahrzeuge waren von Französischen

0: französischen Behörden zur Sicherstellung ausgeschrieben. Die Autos wurden abgeschleppt. Die Kriminalpolizei Bayreuth ermittelt jetzt, wie die beiden Fahrer in den Besitz der Fahrzeuge gekommen sind. Dabei arbeiten die Ermittler eng mit den französischen Behörden zusammen. Nach dem punktlosen Wochenende bleibt für die Selberwölfe nicht viel Zeit, um zu verschnaufen. Schon heute steht der nächste Spieltag in der Eishockey-Oberliga an. Mit dem ESV Kaufbeuren kommt der Tabellenvierte in die Netsch-Arena. Da wollen die Wölfe eine Schippe drauflegen, so Verteidiger Sören Sturm.
1: Ich denke mal, die haben zwar keinen guten Start gehabt, Kaufbeuren, aber sind wahrscheinlich trotzdem mit eines der besten Teams in der Liga. Und müssen wir defensiv gut hinten stehen. Und dann, denke ich, werden wir auch noch dann das ein oder andere Tor auch hoffentlich gegen Kaufbeuren zu Hause machen.
0: Olgo, Lachtinen, Balasek, Weiß und Ziesche fallen weiter verletzt aus. Dafür kehrt Brown nach seiner Sperre wieder zurück. Erstes Bulli ist um 19.30 Uhr.
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0: Wenn sich in Sachsen-Anhalt der AfD-Politiker Siegmund im Dezember als Ministerpräsident zur Wahl stellt, wird die CDU-Fraktion nicht dabei sein. Die Abgeordneten wollen den Saal verlassen, sagte Fraktionschef Schulze nach einer gut dreistündigen Fraktionssitzung. Damit will die CDU dem Verdacht aus dem Weg gehen, dass es aus ihren Reihen Stimmen für einen AfD-Ministerpräsidenten geben könnte. Ein Entführungsalarm hat am Nürnberger Flughafen einen Großeinsatz ausgelöst. Eine Maschine von der griechischen Insel Korfu hat den entsprechenden Notfallcode gesendet. Eurofighter haben den Flieger bis zur sicheren Landung begleitet. Der Flughafen wurde vorübergehend gesperrt. 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
3: Dankeschön, Jan.
0: Gerne.
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4: Die Filter ist dran und das schickt uns mehr und mehr Wolken nach Hochfranken. Bei rund 12 Grad kann es auch am Nachmittag ein bisschen Regen geben. In der Nacht im Übrigen auch. Sonst ist es trüb bei Frühwerten um 8 Grad und morgen kommt dann zumindest teilweise die Sonne raus zwischen den Wolken. Bei bis zu 14 Grad. Donnerstag und Freitag haben wir teils sehre Nebel, dann aber auch teilweise Sonne. Ein bisschen milder wird es mit 14 bis 16 Grad. Aus der Radio Euroherz Wetterredaktion Christian Kühn.
3: Und wir checken die Lage auf den Straßen. Das ist der Euroherz Verkehrsservice mit einer Meldung aus dem Stadtgebiet von Hof. Ernst-Reuter-Straße zwischen der Wunsiedler Straße und dem Berliner Platz. Hier momentan dichter Verkehr. 3 Minuten braucht ihr hier länger. Geblitzt wird auf der B15 Richtung Selb auf Höhe Schwarzenhammer und in Bernstein Richtung Röslau. Und wenn ihr auch noch was für uns habt, dann gebt ihr es uns gerne durch per Telefon oder per WhatsApp-Text oder Sprachnachricht direkt ins Studio. Geht alles über die 09281 880 880. Danke und kommt gut und sicher an.
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0: Ganz entspannt geht's Richtung Dienstag Feierabend. Ich bin Julia Krause und im Feierabendstarter sprechen wir heute über Ängste. Ich glaube, jeder hat vor irgendwas Angst, egal ob es Spinnen sind, Höhe, Angst vorm Zahnarzt, Angst vor der Zukunft. Und heute ist Stell dich deinen Ängsten Tag. Der soll diejenigen feiern, die ihre Ängste schon überwunden haben. Er soll aber auch alle anderen ermutigen, sich ihrer Angst zu stellen. Und wir wollen wissen, wovor habt ihr am meisten Angst? Euroherz-Reporterin Michelle Embacher hat nachgefragt.
1: Vor Dunkelheit.
2: Was macht dir da so Angst?
1: Wobei ich nicht sehen kann, was da passiert.
2: Machst du was dagegen? Also hast du irgendeinen Trick?
1: Meistens mache ich den Augen zu.
2: Und dann hast du keine Angst mehr?
1: Naja, nicht so richtig.
2: Vor was haben Sie denn Angst?
3: Vor dem Zahnarzt.
2: Gibt es da irgendwas, was Sie sagen, was ganz schlimm daran ist?
3: Ja, die Geräusche, die Schmerzen eventuell, die mir der Zahnarzt zufügt.
2: Gehen Sie trotzdem zum Zahnarzt?
3: Ja, auf jeden Fall. Zweimal im Jahr, regelmäßig. Kostet nicht viel Kraft, aber ich mach's.
2: Ängste überwinden, ne?
3: Richtig, Ängste überwinden.
4: Mein Leben ist gerade sehr geprägt von Veränderungen und ich glaube, ich fürchte mich so ein bisschen von der Zukunft und das, was vielleicht kommt oder das, was nicht klappen könnte oder so.
2: Wie gehst du damit um?
4: Ich glaube, das Wichtige ist, dass ich trotzdem dranbleibe. Aber es ist schon wirklich ein täglicher Kampf, auch so gegen diese Angst.
5: Ich hatte Prüfungsangst und das als 52-Jähriger, weil ich habe meine Platzreife auf dem Golfplatz gemacht. Und dann musste ich wieder 300 Fragen auswendig lernen und wurde geprüft und ich habe es geschafft.
2: Ach, Glückwunsch!
5: Also insofern bin ich ganz dankbar und die Angst überwunden.
0: Ich finde es super cool, wenn sich Leute ganz bewusst ihren Ängsten stellen und es am Ende sogar schaffen, sie zu überwinden. Ihr könnt auf jeden Fall sehr stolz auf euch sein. Angst ist ja auch was ganz Normales und sogar sehr wichtig, denn sie ist ein uralter Schutzmechanismus, der uns vor Gefahren warnt. Und die gute Nachricht ist, unser Gehirn kann Ängste auch wieder verlernen. Wenn wir uns der Angst in kleinen, sicheren Schritten stellen, können wir sie oft verringern.

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1: Die Morningshow live aus Döhlau. Und der Stefan Ritter, der Chef, ist hier bei mir. Guten Morgen, Stefan. Was motiviert dich morgens?
2: Wir dürfen Teil davon sein, die Welt zu verändern. Wir sprechen von Digitalisierung, wir sprechen von E-Mobilität, wir sprechen von Energiewende. Das Thema ist so schnelllebig, da verändert sich so viel auch im Anspruch an die Technik. Also uns wird es nie langweilig, wir haben immer Herausforderungen und das ist auch schon motivierend. Wir sorgen dafür und kümmern uns, dass moderne Gebäude einfach alles läuft, digital wird und vernetzt ist. Von der klassischen Elektroinstallation über Netzwerktechnik in Kupfer und in Glasfaser. Wir starten die Gebäude mit Videotechnik aus, im Innenbereich, im Außenbereich, im Produktionsbereich. Und wir vermarkten Telefonanlagen, Cloud-Systeme, kleine Lösungen, große Lösungen. Wir haben zwei praktische Blöcke für dich. Wir haben einmal klassische Elektroinstallation. Wir haben da unten so eine Tafel, wo die Azubis immer ihre Prüfungen machen und ihre Probeaufbauten. Dort darfst du im Endeffekt Lichtschalter, Steckdose, Leuchte machen. Wenn du das alles gut machst, dann leuchtet zum Schluss auch ein Licht vielleicht oder auch nicht.
1: Der Stefan ist

0: Der Chef und auch im Prüfungsausschuss. Stefan, welche Note würdest du mir jetzt geben dafür? Oder?
1: Und von der Bewertung der Optik, ja, da würde es schon 50% Abzug geben.
0: Oh Gott.
1: Ja, okay. Aber es kann ja auch nicht jeder ein Einser haben, soll ja auch nicht jeder ein Einser haben.
0: Gut, dann mache ich jetzt mit dem David noch den Test, Julia, weil das ist ja das Spannende. Ich habe da irgendwas rumgezimmert. Natürlich hat mir der David auch geholfen.
2: Genau, ja.
0: Ob auch das Licht brennt.
2: Nee, brennen tut es auf jeden Fall nicht. Das ist eine Leuchte, die sollte leuchten. Also wenn da oben auf einmal ein Feuer rauskommen sollte, dann haben wir auf jeden Fall einen Fehler gemacht.
0: Gut, also man spricht beim Elektriker immer von Leuchten.
2: Richtig.
0: Gut, soll ich mal drücken?
2: Ja. Leuchtet. Wahnsinn.
0: Gut.
2: Also hast alles richtig gemacht.
0: Stefan, ihr braucht immer wieder Nachwuchskräfte, die auch bei euch mit anfangen. Dafür gibt es ja jetzt von der Kreishandwerkerschaft auch das Freiwillige Handwerkerjahr. Das heißt, ein Jahr, 4 Betriebe, die man kennenlernen darf und ihr seid auch dabei.
1: Ja, also ich finde es auf jeden Fall wichtig. Das Freiwillige Handwerkerjahr gibt es jetzt in Oberfranken oder in ganz Bayern einmalig bei uns in der Kreishandwerkerschaft Hochfranken. Einfach sich auszutesten, sich gegenseitig kennenzulernen und vielleicht auch mehrere Berufe miteinander zu testen, ist einfach einmalig und ist mit Sicherheit eine gute Sache. Weil du heute so gut mitgearbeitet hast und echt so gut dabei warst und das alles so gut gestaltet hast, haben wir eine kleine Urkunde für dich erstellt, die ich dir hiermit übergeben möchte. Also eine Urkunde für einen echten Alltagshelden. Das ist dann die Grundvoraussetzung zum Einstieg in das Freiwillige Handwerkerjahr. Ja. Bitteschön.
0: Das ist schön. Und für alle Elektroarbeiten, für Sicherheitssysteme, für Cloud-Telefonie seid ihr der perfekte Ansprechpartner in der Region.
1: Danke, herzlichen Dank, dass ihr hier wart. Gerne wieder.
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3: Ich bin Moritz Einzel. Alarm am Nürnberger Flughafen. Ein Passagierflugzeug aus Korfu hat heute einen Notfallcode gesendet. Daraufhin stiegen Eurofighter der Bundeswehr auf. Inzwischen ist klar, für die Passagiere bestand keine Gefahr. Mehr von Fabian Schaffer.
4: Aus dem Cockpit einer Boeing 737 war ein Notfallcode gesendet worden. Ein internationales Signal für eine Flugzeugentführung. Zwei Eurofighter aus Neuburg an der Donau begleiteten die Maschine bis zur Landung. Der Flughafen wurde vorsorglich gesperrt. Nach knapp einer Stunde dann die Entwarnung. Allen Passagieren und der Besatzung geht es gut. Nach ersten Erkenntnissen könnte ein defektes Funkgerät den falschen Alarm ausgelöst haben.
3: Bundesverteidigungsminister Pistorius hat eine Kandidatur als SPD-Chef beim anstehenden Parteitag ausgeschlossen. Stattdessen sei er dafür, dass der aktuelle Vorsitzende Klingbeil erneut antritt. Nach dem Rücktritt von Co-Parteichefin und Arbeitsministerin Baas will die SPD im Winter ihre gesamte Parteiführung neu wählen. Der künftige Arbeitsminister Schweizer will bei der Rentenreform zügig, aber gründlich vorgehen. Zunächst müssten Union und SPD offene Fragen klären, sagte er in Berlin. Kanzler Merz hatte zuvor gefordert, den Gesetzentwurf bis Jahresende ins Kabinett zu bringen. Umstritten ist vor allem das geplante Ende der abschlagsfreien Rente nach 45 Beitragsjahren. Bei der Wahl des AfD-Landtagspräsidenten Rausch in Sachsen-Anhalt ist die CDU ja in Verdacht geraten, ihn teilweise mitgewählt zu haben. Bei der Ministerpräsidentenwahl im Dezember will die CDU vermeiden, dass sich das wiederholt. Die Fraktion hat sich darauf geeinigt, einfach den Saal zu verlassen, wenn sich der AfD-Politiker Siegmund zur Wahl stellt. 14 Abgeordnete stimmten dafür bei einer Enthaltung. Bayerns Ministerpräsident Söder nennt ihn den bayerischen Walk of Fame. Im Freistaat werden herausragende Persönlichkeiten jetzt mit einem Stern geehrt, in einem Säulengang bei der Staatskanzlei in München, ähnlich wie in Hollywood. Die ersten beiden Sterne gehen an Charlotte Knobloch, die Präsidentin der israelitischen Kultusgemeinde für München und Oberbayern, und an Herzog Franz von Bayern.
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5: Mit Jan Gebelein. Das Image der Tiere hat sich durch Aufklärung etwas verbessert. Trotzdem bleibt es dabei, Tauben im Hofer Stadtgebiet dürft ihr nicht füttern. Die Stadt Hofer erinnert an das Fütterungsverbot und verweist auf die Gesundheit der Hofer und den Gebäudeschutz vor den Hinterlassenschaften der Tiere. Wer dagegen verstößt, muss mit einem Bußgeld rechnen. Tauben, wie sie in Städten leben, sind streng genommen Haus- und Zuchttiere, mittlerweile aber verwildert und durch falsche Fütterung oft krank. Keine wirkliche Pause für die Silberwölfe in der Eishockey-Oberliga. Nach dem Sieg- und punktlosen Wochenende müssen sie am Abend in der heimischen Netsch-Arena ran. Der Tabellenvierte, der ESV Kaufbeuren, kommt. Verteidiger Sören Sturm nennt Kaufbeuren eines der besten Teams der Liga. Das vom Verletzungspech geplagte Wolfsrudel muss heute also eine Schippe drauflegen, wenn ein Sieg gelingen soll. Start ist um 19.30 Uhr. 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
6: Es gibt schon wieder Hoch Elmar geht, Tief Hilda schickt uns dichtere Wolken und ein bisschen Regen kann dann auch in Hochfranken noch bis zum Abend dabei sein bei rund 12 Grad. In der Nacht ist es oft trüb, anfangs hier und da mit ein paar Spritzern Regen bei Tiefstwerten um 8 Grad. Morgen haben wir dann Wolken und zwischendurch ein bisschen Sonne. Bei bis zu 14 Grad am Donnerstag wird es dann nach unterschiedlichem Nebel

0: Zumindest zeitweise sonniger bei 14 bis 16 Grad und das gilt auch für den Freitag. Aus der Radio Euroherz Wetterredaktion Christian König.
1: Und das ist der Euroherz Service. Wir sind bei euch im Feierabendverkehr an diesem Dienstagnachmittag. Eine Meldung haben wir von der A9 Richtung Nürnberg zwischen Bad Benneck-Himmelkron und dem Dreieck Bayreuth-Kulmbach. Hier 3 Kilometer stockender Verkehr. 4 Minuten dauert's länger. Alle Blitzer immer zuerst bei Radio Euroherz. Einer steht auf der B15 Richtung Selb auf Höhe Schwarzenhammer und in Bernstein Richtung Röslau. Gibt sonst noch was, was wir wissen müssen von den Straßen, dann haut's gerne her per Telefon oder per WhatsApp-Text oder Sprachnachricht 09281 880 880.
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1: Mit Julia Krause, ich begleite euch in den Dienstag Feierabend. Bald habt ihr auch den 2. Arbeitstag der Woche geschafft. Und ich finde, sobald Montag und Dienstag mal rum sind, dann läuft alles ein bisschen besser und ein bisschen runder. Wir machen uns den restlichen Nachmittag auf jeden Fall schön und pushen uns mit ganz viel guter Musik hier auf der besten Playlist für die Region. Gleich gibt's die aktuelle von Kamrad für euch. Love Sober und wir starten in die Stunde mit einem französischen Klassiker aus den 80ern. France Gall mit Ella, Ella, jetzt im Feierabendstarter hier bei Radio Euroherz.

Das gibt nochmal einen Energieboost für den restlichen Nachmittag. Ihr hört den Feierabendstarter mit Julia Krause. Gleich wird's 5:45. Ja, vor gut einem Monat haben hier in der Region die Sirenen aufgeheult und eure Handys haben ganz laut Alarm geschlagen. Anfang September war bundesweiter Probewarntag. Da werden jedes Jahr alle Warnsysteme getestet, um zu schauen, ob sie im Ernstfall auch funktionieren würden. Und die Stadt Bamberg, die macht das jetzt noch größer. Sie hat ein Pilotprojekt zum Katastrophenschutz gestartet. Das heißt Resiliente Region Bamberg. Und dabei wird erprobt, wie Behörden, Blaulichtorganisationen und Versorger im Katastrophenfall zusammenarbeiten können. Dieses Pilotprojekt, das ist bundesweit einzigartig. Es zeigt also, dass sich Bamberg sehr intensiv mit dem Katastrophenschutz beschäftigt. Die Stadt hat auch

0: einen sogenannten Alarmkalenderbeauftragten. Was genau macht der? Christian Hinterstein ist in Bamberg Referent für öffentliche Sicherheit, Recht und Ordnung.
1: Das ist eine Funktion aus dem Bereich des Zivilschutzes. Es ist eine Schnittstelle sozusagen. Die Funktion des Alarmkalenderbeauftragten würde im Ernstfall die Weitergabe und Rückmeldung von Anordnungen übergeordneter Dienststellen an und mit den Kreisverwaltungsbehörden steuern. Was man generell sagen kann, dass es im Kern darum geht, staatliche Funktionen auch in Krisenlagen aufrechtzuerhalten.
0: Das Pilotprojekt und die Ergebnisse daraus sollen später auch Vorbild für andere Kommunen sein. Warum wurde dafür gerade Bamberg ausgewählt?
1: Jede Region hat ihre eigenen Strukturen und Besonderheiten. Also jede Region muss auch ihren Krisenplan entwickeln. Was idealtypisch in Bamberg jetzt geprobt wird, ist sozusagen, wie ist denn der Weg zu einem Krisenplan? Wie analysiere ich denn meine Region? Wie bringe ich Verwaltung? Wie bringe ich die Einsatzorganisation in die Unternehmen, die Zivilgesellschaft an einen Tisch und wie überprüfe ich in einem realistischen Szenario, ob das Zusammenspiel auch tatsächlich funktioniert? Also es geht weniger um den Plan als um den Weg dorthin und das ist aus unserer Sicht auch die Blaupause.
0: Also Lösungen aus Bamberg, aus Oberfranken, die am Ende für den Katastrophenschutz bundesweit wichtig sein sollen. Sehr cooles Pilotprojekt, made in Oberfranken.

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1: 13. Oktober 1987. Black sind mit Wonderful Life.

Alan Wernkamp ist am Boden angekommen. Er ist 24 Jahre alt, seine Mutter ist schwer krank. Seine erste Ehe geht gerade in die Brüche und es kommt zur regelrechten Schlammschlacht. Er hat keinen Job, kein Geld, wohnt bei Freunden. Sein Label hat ihn fallen gelassen. Man glaubt nicht mehr an ihn und seine Musik. Man hat es versucht, aber es sollte einfach nicht sein. Aber gerade hier am Boden, wenn alles verloren scheint, hat man die Freiheit, neu zu starten. Colin hat Zeit. Wie gesagt, er hat keinen Job. Und natürlich ist alles richtig doof gerade, aber es ist schon irgendwie so doof, dass er eigentlich nur darüber lachen kann. Und aus genau dieser Stimmung heraus schreibt er einige Songs. Traurige Songs, die aber auch irgendwie ironisch und lustig zugleich sind. Also genau diese Stimmung widerspiegeln, in der er sich gerade befindet. Und mit einem dieser Songs landet er seinen größten Hit. Wonderful Life.

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7: Um 5:30 mit Jan Gebelein. Guten Abend. Heute ist Internationaler Tag der Katastrophenvorbeugung. Um auf einen möglichen Katastrophenfall gut vorbereitet zu sein, spielen Stadt und Landkreis Bamberg gerade mehrere Szenarien durch. Dahinter steht ein Pilotprojekt, dessen Ergebnisse später ganz Deutschland helfen sollen. Ein Ziel: alle Notfallpläne von Behörden, Rettungsdiensten, aber auch Unternehmen aufeinander abzustimmen. Christian Hinterstein ist bei der Stadt Bamberg für die öffentliche Sicherheit zuständig.
8: Das Planspiel findet tatsächlich nicht im öffentlichen

0: Raum statt. Es gibt keine Fahrzeugbewegungen oder Einsatzkontingente werden von A nach B geschickt, sondern das ist ein Planspiel, das am Schreibtisch quasi durchgespielt werden wird, mit dem man sich dann da auseinandersetzt. Aber natürlich wird es trotzdem realistisch sein von seinen Anforderungen her.
1: Bamberg wurde ausgewählt, weil die Stadt schon jetzt als Vorbild gilt. Zum Beispiel gibt es dort einen Alarmkalenderbeauftragten. In einem Jahr sollen alle Ergebnisse vorliegen. Aktuell müsst ihr euch an vielen Stellen in der Region noch durch Baustellen kämpfen, bevor die Winterpause kommt. In Marktredwitz gibt es seit dieser Woche dagegen eine Baustelle weniger. Die Waldershofer Straße ist jetzt wieder komplett frei befahrbar. Der letzte Bauabschnitt ist damit 2 Monate früher fertig als ursprünglich geplant. In den vergangenen 16 Monaten gab es eine komplette frische Kur für die Waldershofer Straße. Zwischen dem Filserplatz und Waldershof-Siedlung ist die Fahrbahndecke erneuert und bis zu den Einkaufsmärkten ein neuer Gehweg entstanden. Für Radfahrer ist die Strecke künftig auch sicherer, dank Radfahrstreifen und neuem Radweg nach Waldershof. Zusätzlich gibt es neue Querungsstellen, Ampeln, neue Leitungen, Kanalanschlüsse und Glasfaser in der Waldershofer Straße. Kostensteigerungen, Personalmangel und Herausforderungen durch den Klimawandel. Die Landwirtschaft hatte schon länger nicht leicht. Um für die Zukunft gerüstet zu sein, braucht es gut ausgebildete Fachkräfte. Insgesamt 27 junge Menschen aus den Landkreisen Bayreuth, Forchheim, Hof, Kulmbach und Wunsiedel haben ihre Ausbildung zum Landwirt oder zur Landwirtin jetzt erfolgreich abgeschlossen. Bei einer Feierstunde in Himmelkron haben sie ihre Urkunden und Zeugnisse bekommen. Auch die Industrie- und Handelskammer für Oberfranken-Bayreuth hat jetzt ihre erfolgreichen Absolventinnen und Absolventen geehrt. In Stadt- und Landkreis Hof haben fast 290 Auszubildende ihre Abschlussprüfungen erfolgreich gemeistert. Im Raum Marktredwitz selbst sind es über 120. 21 von ihnen haben die Prüfung sogar mit der Bestnote 1 bestanden.
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1: Alarm am Nürnberger Flughafen. Ein Passagierflugzeug aus Korfu hat heute einen Notfallcode gesendet. Daraufhin stiegen Eurofighter der Bundeswehr auf. Inzwischen ist klar, für die Passagiere bestand keine Gefahr. Bundesverteidigungsminister Pistorius hat eine Kandidatur als SPD-Chef beim anstehenden Parteitag ausgeschlossen. Stattdessen sei er dafür, dass der aktuelle Vorsitzende Klingbeil erneut antritt. Nach dem Rücktritt von Co-Parteichefin und Arbeitsministerin Baas will die SPD im Winter ihre gesamte Parteiführung neu wählen. 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
3: Dankeschön, Jan.
1: Gerne.
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4: Die Filter ist dran und das schickt uns mehr und mehr Wolken nach Hochfranken. Bei rund 12 Grad kann es auch am Nachmittag ein bisschen Regen geben. In der Nacht im Übrigen auch. Sonst ist es trüb bei Frühwerten um 8 Grad und morgen kommt dann zumindest teilweise die Sonne raus zwischen den Wolken. Da bis zu 14 Grad. Donnerstag und Freitag haben wir teils sehre Nebel, dann aber auch teilweise Sonne. Ein bisschen milder wird es mit 14 bis 16 Grad. Aus der Radio Euroherz Wetterredaktion Christian König.
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3: Und das ist der Euroherz-Verkehrsservice um 6:04 A9 Richtung Nürnberg zwischen Bad Benneck-Himmelkron und dem Dreieck Bayreuth-Kulmbach. Momentan 1 Kilometer Stau. Ihr kommt aber ganz gut durch. 3 Minuten Zeitverlust. Ein Blitzer ist noch übrig geblieben an diesem Dienstagnachmittag. Der steht auf der B15 Richtung Selb auf Höhe Schwarzenhammer. Und wenn ihr noch was für uns habt, egal ob Stau oder Blitzer, dann immer gerne melden. Ruft an oder schickt eine WhatsApp-Text- oder Sprachnachricht 092 81 880 880. Danke und gute und sichere Fahrt.
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1: Ihr hört den Feierabendstarter mit Julia Krause. Gleich wird's 17:45 und ich glaube, mittlerweile haben die meisten von euch den zweiten Arbeitstag der Woche schon geschafft. Ich hoffe, die Arbeitswoche ist bislang noch nicht so stressig und ihr kommt mit allen Aufgaben gut hinterher. Für die Selberwölfe ist es auf jeden Fall jetzt schon eine intensive Woche. Nach den Spielen am Freitag und Sonntag geht's heute direkt wieder aufs Eis. Am Abend kommt der ESV Kaufbeuren in die Netsch Arena. Los geht's um 19.30 Uhr und Wölfe-Verteidiger Sören Sturm schaut gemeinsam mit uns schon mal aufs Heimspiel heute Abend.
2: Ich denke mal, die haben zwar keinen guten Start gehabt, Kaufbeuren, aber sind wahrscheinlich trotzdem mit eines der besten Teams in der Liga und müssen wir defensiv gut hinten stehen und dann denke ich, werden wir auch noch dann das ein oder andere Tor auch hoffentlich gegen Kaufbeuren zu Hause machen.
1: Wir drücken auf jeden Fall ganz fest die Daumen und wir wünschen euch ganz viel Spaß heute beim Heimspiel der Selberwölfe, denn mit uns seid ihr ganz exklusiv dabei. Wir schicken euch als VIPs in die Netsch Arena. Das heißt, ihr habt einen gesonderten Eingang, reservierte Sitzplätze und ihr bekommt in der VIP-Lounge was Leckeres zu essen und zu trinken. Und heute gehen unsere VIP-Tickets an Franzi.
3: Wahnsinn! Was? Ich bin sprachlos. Mega geil. Ich freue mich riesig, aber ich weiß, wer sich noch viel, viel mehr freut. Nämlich meine Tochter.
1: Sehr schön. Euch ganz viel Spaß später, Franzi. Und ihr habt noch die ganze Saison über die Chance auf VIP-Tickets für die Heimspiele der Selberwölfe. Also, euro Herz hören und folgt uns auf Facebook und Instagram. Am Freitag ist hier direkt wieder Heimspiel. Dann müssen die Wölfe gegen Heilbronn ran.
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Das sind ganz freshe Sounds hier auf der besten Playlist für die Region. Ray Garvey featuring Imran mit Rivers. Ihr hört den Feierabendstarter. 6:10 ist es jetzt und das Wetter war in den letzten Tagen schon ein bisschen wild. Morgens richtig knackig, teilweise mit Bodenfrost und Reif auf den Wiesen. Dann am Nachmittag immer öfter mal Sonne, aber auch Regen. Also es ist so eine Zeit, wo man definitiv nicht nur mit dem T-Shirt rausgehen kann, weil es einfach zu kalt ist. Für die dicke Winterjacke ist es aber auch irgendwie noch zu warm. Und ich glaube, bei vielen kommt jetzt ein Kleidungsstück

0: raus, dass ich jetzt einfach mal das wohl deutscheste Kleidungsstück überhaupt nenne, die Übergangsjacke. Euer Herzreporter Michel Siebert war unterwegs und hat euch gefragt, wie ihr das so anhabt.
1: Ab wann trägst du denn deine Übergangsjacke?
2: Wetterabhängig. Natürlich, wenn es kalt ist, auch im Sommer.
1: Gibt es da einen festen Zeitpunkt im Jahr?
3: Da gibt es keinen festen Termin, es kommt aufs Wetter an.
4: Kommt auf die Temperaturen drauf an, wie warm oder wie kalt es ist.
3: September, Oktober.
1: Und wie viele Übergangsjacken hast du?
3: Ja, mit bestimmt 4. In verschiedenen Farben auch und so.
2: 3, 4?
5: Also ich habe 2. Da fangen wir bei 10 an.
6: Ja, genau.
5: Da sind 15 und dann habe ich nochmal 3 Töchter. Dann rechnet es zusammen.
1: Also es gibt eigentlich nie genug Übergangsjacken.
2: Nee. Wenn ich mir eine neue kaufe, schmeiße ich ja die alte nicht automatisch weg. Die ist ja trotzdem noch da. Die ziehe ich halt dann an, wenn ich mit dem Hund Gassi gehe.
1: Was macht denn eine gute Übergangsjacke aus? Nach welchen Kriterien?
6: Die muss den Regen abhalten. Die muss ein bisschen warm sein, aber nicht zu warm. Ist ja noch kein Winter.
3: Die, wo nicht so warm ist, wenn das Wetter passt oder nicht so kalt. Ne?
7: Ja, auf jeden Fall das Aussehen und was halt gerade so im Trend ist auf jeden Fall schon eigentlich das Wichtigste.
0: Ja, doch alles gar nicht so leicht, wie man denkt mit dieser Übergangsjacke. Für mich geht's jetzt gleich noch nach Selb in die Netsch Arena zum Heimspiel der Selber Wölfe. Und ich habe mir dafür auf jeden Fall schon die flauschige Winterjacke mitgenommen, weil nur mit Übergangsjacke ist mir das in der Eishalle definitiv zu frisch. Damit wünsche ich euch jetzt noch einen schönen Abend. Wir hören uns morgen wieder ab 15 Uhr hier im Feierabendstarter bei Radio Euroherz. Ich bin Julia Krause. Bis morgen. Tschüss.

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8: Ich bin Dominik Schweiger. Der ehemalige rheinland-pfälzische Ministerpräsident Schweizer ist neuer Bundesarbeitsminister. Bundespräsident Steinmeier hat dem SPD-Politiker die Ernennungsurkunde überreicht. Er folgt auf seine zurückgetretene Vorgängerin Baas. Bei der Rentenreform sieht Schweizer noch offene Fragen, die Union und SPD zunächst klären müssten. Anschließend will er die Gesetze zügig, aber gründlich auf den Weg bringen. Ob Kinder nach einem sexuellen Übergriff Hilfe bekommen, hängt bislang

0: auch vom Zufall ab. Das hat die Missbrauchsbeauftragte des Bundes Klaus bei der Vorstellung ihres ersten Berichts kritisiert. Bund, Länder und Kommunen müssten junge Menschen besser vor sexualisierter Gewalt schützen. Die rasante digitale Entwicklung stelle dabei eine besondere Herausforderung dar. Im Dezember will sich der AfD-Spitzenkandidat in Sachsen-Anhalt Siegmund zum Ministerpräsidenten wählen lassen. Noch vor der Wahl will die CDU-Fraktion den Saal verlassen. So will man dem Verdacht aus dem Weg gehen, aus den Reihen der CDU gebe es Stimmen für Siegmund. Dörte Hein berichtet aus Magdeburg.
1: Es war offenbar nicht leicht für die 15 CDU-Abgeordneten, sich auf dieses ungewöhnliche Vorgehen zu einigen. Über 3 Stunden diskutierten sie hinter verschlossenen Türen in einem Raum im Landtag hier in Magdeburg. Anschließend verkündete Fraktionschef Sven Schulze das Ergebnis. 14 Abgeordnete stimmten zu, einer will nochmal juristische Beratung in Anspruch nehmen.
0: Durch die hohen Energiepreise ist die Inflation zum ersten Mal nach fast 3 Jahren wieder über die 3%-Marke gestiegen. Konkret liegt sie laut Statistischem Bundesamt bei 3,3%. Vor allem zeigt sich das an der Tankstelle und beim Heizöl. Hier haben die Preise um gut 15% zugelegt. Was damals 100 Euro gekostet hat, kostet jetzt knapp 115 Euro. Die Weinlese ist in Deutschland so gut wie abgeschlossen. Laut Statistischem Bundesamt fällt die Ernte mit 8 Millionen Hektolitern zwar üppiger aus als im Vorjahr, aber geringer als der Durchschnitt der letzten 5 Jahre. Grund ist der trockene und sonnige Sommer. Dadurch wurden die Trauben kleiner, aber qualitativ hochwertiger. Die deutschen Winzer gehen daher von einem guten Jahrgang aus.
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3: Mit Jan Gebelein. In Bamberg ist ein bundesweit beispielhaftes Pilotprojekt für den Katastrophenfall gestartet. Geprobt wird, wie Behörden, Feuerwehr, Rettungsdienste und Versorger bei Stromausfällen, Cyberangriffen oder Sabotage zusammenarbeiten. Dabei sollen Schwachstellen sichtbar werden und bis 2027 konkrete Lösungen entstehen. Die Erfahrungen aus Bamberg sollen anschließend auch anderen Kommunen helfen. Momentan müssen Autofahrer wieder starke Nerven beweisen. Es gibt zahlreiche Baustellen mit Vollsperrungen in der Region. In Marktredwitz könnt ihr seit Anfang der Woche wieder entspannter fahren. Die Stadt hat die Waldershofer Straße wieder offiziell für den Verkehr freigegeben, und zwar schon 2 Monate früher als geplant. Unter anderem hat es eine neue Fahrbahndecke und einen neuen Gehweg gegeben. Nach Waldershof führt außerdem ein neuer Radweg. 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
4: Die Nacht beginnt trüb, da kann es ein bisschen Regen geben. Die Temperaturen gehen runter auf Werte um die 7 Grad. Morgen wechseln sich dann Wolken und Sonne ab bei 13 bis 16 Grad. Und am Donnerstag und Freitag gibt es zunächst Nebel. Danach kommt die Sonne raus und die Temperaturen steigen auf 14 bis 17 Grad. Auf der A9 in Richtung Nürnberg. Zwischen Bad Bernay-Kimmelkron und dem Dreieck Bayreuth-Kulmbach momentan 1 Kilometer Stau. Da braucht ihr ein paar Minuten länger. Und den Blitzer haben wir auf der B15 in Richtung Selb auf Höhe Schwarzenhammer. Und wenn ihr sonst noch was entdeckt, dann gebt Bescheid mit einer WhatsApp an die 09281 880 880.
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1: Die Morningshow live aus Döhlau. Und der Stefan Ritter, der Chef, ist hier bei mir. Guten Morgen, Stefan. Was motiviert dich morgens?
2: Wir dürfen Teil davon sein, die Welt zu verändern. Wir sprechen von Digitalisierung, wir sprechen von E-Mobilität, wir sprechen von Energiewende. Das Thema ist so schnelllebig, da verändert sich so viel auch im Anspruch an die Technik. Also uns wird es nie langweilig. Wir haben immer Herausforderungen und das ist auch schon motivierend. Wir sorgen dafür und kümmern uns, dass moderne Gebäude einfach alles läuft, digital wird und vernetzt ist. Von der klassischen Elektroinstallation über Netzwerktechnik in Kupfer und in Glasfaser. Wir starten die Gebäude mit Videotechnik aus, im Innenbereich, im Außenbereich, im Produktionsbereich. Und wir vermarkten Telefonanlagen, Cloud-Systeme, kleine Lösungen, große Lösungen. Wir haben zwei praktische Blöcke für dich. Wir haben einmal klassische Elektroinstallation. Wir haben da unten so eine Tafel, wo die Azubis immer ihre Prüfungen machen und ihre Probeaufbauten. Dort darfst du im Endeffekt Lichtschalter, Steckdose, Leuchte machen. Wenn du es alles gut machst, dann leuchtet zum Schluss auch ein Licht vielleicht oder auch nicht.
1: Der Stefan ist ja der Chef und auch im Prüfungsausschuss. Stefan, welche Note würdest du mir jetzt geben dafür? Oder?
2: Und von der Bewertung der Optik, ja, da würde es schon 50% Abzug geben.
1: Ach Gott.
2: Ja, aber es kann ja auch nicht jeder ein Einser haben, soll ja auch nicht jeder ein Einser haben.
1: Gut, dann mache ich jetzt mit dem David noch den Test, Julia, weil das ist ja das Spannende. Ich habe da irgendwas rumgezimmert. Natürlich hat mir der David auch geholfen.
3: Genau, ja.
1: Ob auch das Licht brennt.
3: Nee, brennen tut es auf jeden Fall nicht. Das ist eine Leuchte, die sollte leuchten. Also wenn da oben auf einmal ein Feuer rauskommen sollte, dann haben wir auf jeden Fall einen Fehler gemacht.
1: Gut, also man spricht beim Elektriker immer von Leuchten.
3: Richtig.
1: Gut, soll ich mal drücken?
3: Ja. Leuchtet. Wahnsinn.
1: Gut.
3: Also hast alles richtig gemacht.
1: Stefan, ihr braucht immer wieder Nachwuchskräfte, die auch bei euch mit anfangen. Dafür gibt es ja jetzt von der Kreishandwerkerschaft auch das Freiwillige Handwerkerjahr. Das heißt, ein Jahr, 4 Betriebe, die man kennenlernen darf und ihr seid auch dabei.
2: Ja, also ich finde es auf jeden Fall wichtig. Das Freiwillige Handwerkerjahr gibt es jetzt in Oberfranken oder in ganz Bayern einmalig bei uns in der Kreishandwerkerschaft Hochfranken. Einfach sich auszutesten, sich gegenseitig kennenzulernen und vielleicht auch mehrere Berufe miteinander zu testen, ist einfach einmalig und ist mit Sicherheit eine gute Sache. Weil du heute so gut mitgearbeitet hast und echt so gut dabei warst und das alles so gut gestaltet hast, haben wir eine kleine Urkunde für dich erstellt, die ich dir hiermit übergeben möchte. Also eine Urkunde für einen echten Alltagshelden. Das ist dann die Grundvoraussetzung zum Einstieg in das Freiwillige Handwerkerjahr. Ja. Bitteschön.
1: Das ist schön. Und für alle Elektroarbeiten, für Sicherheitssysteme, für Cloud-Telefonie seid ihr der perfekte Ansprechpartner in der Region.
2: Danke, herzlichen Dank, dass ihr hier wart. Gerne wieder.
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12: Mit Jan Gebelein. Guten Abend. Heute ist Internationaler Tag der Katastrophenvorbeugung. Um auf einen möglichen Katastrophenfall gut vorbereitet zu sein, spielen Stadt und Landkreis Bamberg gerade mehrere Szenarien durch. Dahinter steht ein Pilotprojekt, dessen Ergebnisse später ganz Deutschland helfen sollen. Ein Ziel? Alle Notfallpläne von Behörden, Rettungsdiensten, aber auch Unternehmen aufeinander abzustimmen. Christian Hinterstein ist bei der Stadt Bamberg für die öffentliche Sicherheit zuständig.
13: Das Planspiel findet tatsächlich nicht im öffentlichen Raum statt. Es gibt keine Fahrzeugbewegungen oder Einsatzkontingente werden von A nach B geschickt, sondern das ist ein Planspiel, das am Schreibtisch quasi durchgespielt werden wird, mit dem man sich dann da auseinandersetzt. Aber natürlich wird es trotzdem realistisch sein von seinen Anforderungen her.
12: Bamberg wurde ausgewählt, weil die Stadt schon jetzt als Vorbild gilt. Zum Beispiel gibt es dort einen Alarmkalender Beauftragten. In einem Jahr sollen alle Ergebnisse vorliegen. Auf der A9 bei Bayreuth hat die Verkehrspolizei zwei Fahrzeuge aus dem Verkehr gezogen, nach denen französische Behörden gefahndet hatten. Am Montagnachmittag kontrollierten die Beamten zunächst einen Ford Mustang mit polnischer Zulassung. Nur eine halbe Stunde später fiel ein Mercedes auf. Beide Fahrzeuge

0: waren von französischen Behörden zur Sicherstellung ausgeschrieben. Die Autos wurden abgeschleppt. Die Kriminalpolizei Bayreuth ermittelt jetzt, wie die beiden Fahrer in den Besitz der Fahrzeuge gekommen sind. Dabei arbeiten die Ermittler eng mit den französischen Behörden zusammen. Kostensteigerungen, Personalmangel und Herausforderungen durch den Klimawandel. Die Landwirtschaft hatte schon länger nicht leicht. Um für die Zukunft gerüstet zu sein, braucht es gut ausgebildete Fachkräfte. Insgesamt 27 junge Menschen aus den Landkreisen Bayreuth, Forchheim, Hof, Kulmbach und Wunsiedel haben ihre Ausbildung zum Landwirt oder zur Landwirtin jetzt erfolgreich abgeschlossen. Bei einer Feierstunde in Himmelkron haben sie ihre Urkunden und Zeugnisse bekommen. Auch die Industrie- und Handelskammer für Oberfranken Bayreuth hat jetzt ihre erfolgreichen Absolventinnen und Absolventen geehrt. In Stadt- und Landkreis Hof haben fast 290 Auszubildende ihre Abschlussprüfungen erfolgreich gemeistert. Im Raumarkt Treffitz selbst sind es über 120. 21 von ihnen haben die Prüfung sogar mit der Bestnote 1 bestanden.
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0: Bundespräsident Steinmeier hat den SPD-Politiker Alexander Schweizer zum neuen Bundesarbeitsminister ernannt. Der Staatsoberhaupt sagte, vor Schweizer lägen große Aufgaben, von der Zukunftssicherung des Sozialstaats inklusive Rente bis zur Sicherung der Arbeit in Zeiten des Wandels. Schweizer ist Nachfolger von Bärbel Baas, die gestern zurückgetreten war. Bärbel Baas hatte ihren Rückzug nicht nur mit einem Trauerfall begründet, sondern auch mit Angriffen aus der Union. Kanzler Merz hat diesen Vorwürfen heute in einer Fraktionssitzung klar widersprochen. Wie die Rheinische Post berichtet, betonte Merz, er werde unlautere Behauptungen der SPD nicht hinnehmen. 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
2: Wir starten in eine trübe und teilweise noch regnerische Nacht mit Tiefstwerten um 7 Grad. Morgen am Mittwoch wechseln sich dann Wolken und Sonne ab. Die Temperaturen gehen rauf auf 13 bis 16 Grad. Und am Donnerstag und Freitag gibt es zunächst Nebel. Wenn der sich aufgelöst hat, kommt die Sonne raus und die Temperaturen steigen auf 14 bis 17 Grad. Störungsmeldungen gibt's momentan keine, einen Blitzer aber schon auf der B15 in Richtung Selb auf Höhe Schwarzenhammer. Und wenn ihr sonst noch was habt, dann gebt Bescheid mit einer WhatsApp an die 09281 880
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16: Ich bin Dominik Schweiger. Bundespräsident Steinmeier hat den SPD-Politiker Alexander Schweizer zum neuen Bundesarbeitsminister ernannt. Der Staatsoberhaupt sagte, vor Schweizer lägen große Aufgaben, von der Zukunftssicherung des Sozialstaats inklusive Rente bis hin zur Sicherung der Arbeit in Zeiten des Wandels. Schweizer

0: Er ist der Nachfolger von Bärbel Baas, die gestern zurückgetreten war. Kanzler Merz hat längere Arbeitstage als Chance für Beschäftigte dargestellt. Wer dreimal 12 Stunden arbeite, habe mehr Zeit für die Familie. Das setzt aber voraus, dass die Beschäftigten ihre Arbeitszeiten selbst mitbestimmen können. Experten warnen vor Gesundheits- und Unfallrisiken durch lange Arbeitstage. Auch Kinderbetreuung oder Pflege müssen an diesen Tagen organisiert werden. Mehr Flexibilität bedeutet deshalb nicht automatisch mehr Freiheit für Arbeitnehmer. Entführungsalarm am Nürnberger Flughafen. Ein Passagierflugzeug aus Korfu hatte heute einen Notfallcode für eine mögliche Entführung gesendet. Daraufhin stiegen Eurofighter der Bundeswehr auf. Inzwischen ist aber klar, für die Passagiere bestand keine Gefahr. Fabian Schaffer mit den Einzelheiten.
1: Ein Großeinsatz von Polizei, Feuerwehr und Spezialkräften am Nürnberger Flughafen. Aus dem Cockpit einer Boeing 737 war ein Notfallcode gesendet worden, ein internationales Signal für eine Flugzeugentführung. Zwei Eurofighter aus Neuburg an der Donau begleiteten die Maschine bis zur Landung. Der Flughafen wurde vorsorglich gesperrt. Nach knapp einer Stunde dann die Entwarnung, allen Passagieren und der Besatzung geht es gut. Nach ersten Erkenntnissen könnte ein defektes Funkgerät den falschen Alarm ausgelöst haben.
0: Künstliche Intelligenz hat in Deutschland bisher nicht wirklich viele Jobs gekostet. Laut einer Studie des Nürnberger Instituts für Arbeitsmarkt- und Berufsforschung hat sich die Vollzeitbeschäftigung in von KI betroffenen Berufen seit 2022 sogar besser entwickelt als anderswo. Allerdings ging sie bei jüngeren Leuten in dem Feld leicht zurück. Bayerns Ministerpräsident Söder nennt ihn den Bayerischen Walk of Fame. Im Freistaat werden herausragende Persönlichkeiten jetzt mit einem Stern geehrt, in einem Säulengang bei der Staatskanzlei in München, ähnlich wie in Hollywood. Die ersten beiden Sterne gehen an Charlotte Knobloch, die Präsidentin der israelitischen Kultusgemeinde für München und Oberbayern, und an Herzog Franz von Bayern. Es ist jetzt 7:15.
2: Die Nacht zum Mittwoch bringt zunächst noch ein bisschen Regen. Die Temperaturen sinken auf Werte 7 Grad. Morgen dann Wolken und Sonne bei 13 bis 16 Grad. Und am Donnerstag und Freitag gibt's zunächst Nebel. Wenn der sich aufgelöst hat, kommt die Sonne raus und die Temperaturen steigen auf 14 bis 17 Grad. Störungsmeldungen gibt's momentan keine, aber einen Blitzer, der steht auf der B15 in Richtung Selb auf Höhe Schwarzenhammer. Und wenn ihr sonst noch irgendwas entdeckt, gebt Bescheid mit einer WhatsApp an die 00281 880 880.
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9: Ich bin Dominik Schweiger. Bundespräsident Steinmeier hat den SPD-Politiker Alexander Schweizer zum neuen Bundesarbeitsminister ernannt. Der Staatsoberhaupt sagte, vor Schweizer lägen große

0: Aufgaben, von der Zukunftssicherung des Sozialstaats inklusive Rente bis hin zur Sicherung der Arbeit in Zeiten des Wandels. Schweizer ist der Nachfolger von Bärbel Baas, die gestern zurückgetreten war. Kanzler Merz hat längere Arbeitstage als Chance für Beschäftigte dargestellt. Wer dreimal 12 Stunden arbeite, habe mehr Zeit für die Familie. Das setzt aber voraus, dass die Beschäftigten ihre Arbeitszeiten selbst mitbestimmen können. Experten warnen vor Gesundheits- und Unfallrisiken durch lange Arbeitstage. Auch Kinderbetreuung oder Pflege müssen an diesen Tagen organisiert werden. Mehr Flexibilität bedeutet deshalb nicht automatisch mehr Freiheit für Arbeitnehmer. Das waren die Nachrichten um 9:30.
1: Die Nacht beginnt trüb, da kann auch noch etwas Regen fallen. Die Temperaturen gehen runter auf Werte um die 7 Grad. Morgen dann Wolken, ein bisschen Sonne und 13 bis 16 Grad. Und am Donnerstag und Freitag geht's erst mit Nebel los. Danach setzt sich mehr und mehr die Sonne durch und die Temperaturen erreichen 14 bis 17 Grad. Es ist ein ruhiger Dienstagabend, wir haben keine Störungsmeldungen, aber einen Blitzer auf der B15 in Richtung Selb bei Schwarzenhammer. Und wenn ihr sonst noch was entdeckt, dann gebt Bescheid. Mit einer WhatsApp an die 09281 880
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1: Ich bin Dominik Schweiger. Bundespräsident Steinmeier hat den neuen Arbeitsminister ernannt. Der ehemalige rheinland-pfälzische Ministerpräsident Schweizer hat jetzt am Abend seine Ernennungsurkunde bekommen. Er folgt auf Bärbel Baas, die gestern ihren Rücktritt erklärt hat. Mehr von Ursula Winkler.
2: Das Amt des Arbeitsministers kennt Schweizer schon aus Rheinland-Pfalz. Schon zweimal leitete er das Landesministerium, bevor er nach dem Rücktritt von Malu Dreyer Ministerpräsident wurde. Viel Zeit, sich im neuen Job in Berlin einzuarbeiten, wird er nicht haben. Er steht unter Reformdruck, vor allem bei der Rente. Ein Knackpunkt ist die geplante Abschaffung der abschlagsfreien Rente nach 45 Beitragsjahren. Die Empfehlung der Rentenkommission lehnt Schweizer aber ab.
1: In Berlin läuft nach der Wahl in der Stadt die Regierungsbildung. Die Grünen und die SPD haben die Sondierungsgespräche mit den Linken jetzt erstmal unterbrochen. Zuerst müsste eine Erklärung zum Umgang mit Antisemitismus bewertet werden. Die haben alle Mitglieder der Linken.

0: Fraktion unterschrieben. Einer linken Abgeordneten wird vorgeworfen, Israel im Wahlkampf das Existenzrecht abgesprochen zu haben. Mehr als 200 Forschende aus KI und Cybersicherheit haben strengere Sicherheitsmaßnahmen bei der Entwicklung neuer KI-Modelle gefordert. In einem offenen Brief warnen sie vor großen Schäden an kritischer Infrastruktur. Modelle für Cybersicherheit sollten während der Tests physisch vom Internet abgetrennt werden. Hintergrund sind Vorfälle, bei denen KI-Systeme Webseiten gehackt haben. Wissenschaftler haben die geplante Abschwächung des bayerischen Klimaschutzgesetzes scharf kritisiert. Physiker Harald Lesch hat im Landtag unter anderem vor zunehmendem Wassermangel gewarnt. Die Staatsregierung will das Ziel der Klimaneutralität von 2040 auf 2045 verschieben. Schon die bisherigen Ziele verfehlt Bayern nach Einschätzung der Experten deutlich. Der Landtag muss über den Entwurf noch entscheiden. Fast 155.000 Menschen haben eine Online-Petition unterschrieben, die Harpe Kerkeling als Bundespräsidenten vorschlägt. Der Komiker hat sich im Spiegel gerührt gezeigt. Erfolg erwarte er zwar nicht, die Debatte über ein queeres Staatsoberhaupt könne der Gesellschaft aber guttun. Kerkeling geht davon aus, dass die CDU jemanden nach ihren Vorstellungen auswählt und hofft auf die richtige Frau. Es ist jetzt kurz nach 8.
1: Rein geht's in eine Nacht, die eher trüb wird und bei der es zumindest am Anfang auch noch Regen geben kann mit Tiefstwerten um die 7 Grad. Morgen am Mittwoch dann Wolken und Sonnenschein bei 13 bis 16 Grad. Am Donnerstag und Freitag gibt's erstmal Nebel. Wenn der sich aufgelöst hat, kommt die Sonne durch und die Temperaturen gehen rauf auf 14 bis 17 Grad. Wir haben momentan keine Störungsmeldungen, aber wir haben den Blitzer auf der B15 in Richtung Selb auf Höhe Schwarzenhammer. Und wenn ihr noch was habt, dann gebt Bescheid mit einer WhatsApp an die 09281 880 880.
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6: Ich bin Dominik Schweiger. Bundespräsident Steinmeier hat den neuen Arbeitsminister ernannt. Der ehemalige rheinland-pfälzische Ministerpräsident Schweizer hat jetzt am Abend seine Ernennungsurkunde bekommen. Er folgt auf Bärbel Baas, die gestern ihren Rücktritt erklärt hat. Mehr von Ursula Winkler.
7: Das Amt des Arbeitsministers kennt Schweizer schon aus Rheinland-Pfalz. Schon zweimal leitete er das Landesministerium, bevor er nach dem Rücktritt von Malu Dreyer Ministerpräsident wurde. Viel Zeit, sich im neuen Job in Berlin einzuarbeiten, wird er nicht haben. Er steht unter Reformdruck, vor allem bei der Rente. Ein Knackpunkt ist die geplante Abschaffung der abschlagsfreien Rente nach 45 Beitragsjahren. Die Empfehlung der Rentenkommission lehnt Schweizer aber ab.
6: In Berlin läuft nach der Wahl in der Stadt die Regierungsbildung. Die Grünen und die SPD haben die Sondierungsgespräche mit den Linken jetzt erstmal unterbrochen. Zuerst müsste eine Erklärung zum Umgang mit Antisemitismus bewertet werden. Die haben alle Mitglieder der linken Fraktion unterschrieben. Einer linken Abgeordneten wird vorgeworfen, Israel im Wahlkampf das Existenzrecht abgesprochen zu haben. Das waren die Nachrichten um 13:30.
8: Wolken und teilweise noch Regen, so sieht die kommende Nacht aus mit Tiefstwerten um die 7 Grad. Morgen dann Wolken und Sonnenschein, 13 bis 16 Grad gibt's dazu und am Donnerstag und Freitag gibt's zunächst Nebel. Danach setzt sich die Sonne durch und die Temperaturen gehen rauf auf 14 bis 17 Grad. Wir haben keine Störungsmeldungen, aber wir haben einen Blitzer auf der B15 in Richtung Selb auf Höhe Schwarzenhammer.
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1: Ich bin Dominik Schweiger. Nach dem Cyberangriff auf Eichstätt warnen die Behörden vor gefälschten Nachrichten und Rechnungen im Namen der Stadt. Die Angreifer haben offenbar erhebliche Datenmengen kopiert. Die Stadt hat vorsorglich alle Server vom Netz genommen. Das Landeskriminalamt und die Zentralstelle Cybercrime Bayern ermitteln. Sie gehen davon aus, dass die Täter die Stadt erpressen wollten. Bundespräsident Steinmeier hat den SPD-Politiker Alexander Schweizer zum neuen Bundesarbeitsminister ernannt. Der Staatsoberhaupt sagte, vor Schweizer lägen große Aufgaben, von der Zukunftssicherung des Sozialstaats inklusive Rente bis hin zur Sicherung der Arbeit in Zeiten des Wandels. Schweizer ist der Nachfolger von Bärbel Baas, die gestern zurückgetreten war. Im Dezember will sich der AfD-Spitzenkandidat in Sachsen-Anhalt Siegmund zum Ministerpräsidenten wählen lassen. Noch vor der Wahl will die CDU-Fraktion den Saal verlassen. So will man dem Verdacht aus dem Weg gehen, aus den Reihen der CDU gebe es Stimmen für Siegmund. Dörte Hein berichtet aus Magdeburg.
2: Es war offenbar nicht leicht für die 15 CDU-Abgeordneten, sich auf dieses ungewöhnliche Vorgehen zu einigen. Über 3 Stunden diskutierten sie hinter verschlossenen Türen in einem Raum im Landtag hier in Magdeburg. Anschließend verkündete Fraktionschef Sven Schulze das Ergebnis. 14 Abgeordnete stimmten zu. Einer will nochmal juristische Beratung in Anspruch nehmen.
1: Die Weinlese ist in Deutschland so gut wie abgeschlossen. Laut Statistischem Bundesamt fällt die Ernte mit 8 Millionen Hektolitern zwar üppiger aus als im Vorjahr, aber geringer als der Durchschnitt der letzten 5 Jahre. Grund ist der trockene und sonnige Sommer. Dadurch wurden die Trauben kleiner,

0: aber qualitativ hochwertiger. Die deutschen Winzer gehen daher von einem guten Jahrgang aus. In der Fußball-Champions League geht jetzt der zweite Spieltag der Liga-Phase los. Der FC Bayern ist zu Gast bei Viking Stavanger in Norwegen. Leipzig empfängt die PSV Eindhoven. Und die Frauennationalmannschaft hat auch ihr zweites Testspiel in der WM-Saison gewonnen. Gegen Japan hat sich die DFB-Elf mit 2:1 durchgesetzt. Die Weltmeisterschaft findet nächstes Jahr in Brasilien statt. Es ist jetzt 9:15. Es kann jetzt immer wieder regnen. Im Lauf der Nacht zieht sich der Regen in den Süden zurück. Dafür breiten sich dann Nebel und Hochnebel aus. Die Temperaturen gehen runter auf 11 bis 6 Grad. Morgen lassen die Schauer an den Alpen dann langsam nach. Ansonsten folgt ein Mix aus Wolken und dann auch immer mehr Sonne. Die Höchstwerte 13 bis 19 Grad. Hallo, auf die Straßen und von da gibt's gute Nachrichten. Aktuell keine Störungsmeldungen, eine gute und vor allem sichere Fahrt.
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6: Ich bin Dominik Schweiger. Nach dem Cyberangriff auf Eichstätt warnen die Behörden vor gefälschten Nachrichten und Rechnungen im Namen der Stadt. Die Angreifer haben offenbar erhebliche Datenmengen kopiert. Die Stadt hat vorsorglich alle Server vom Netz genommen. Das Landeskriminalamt und die Zentralstelle Cybercrime Bayern ermitteln. Sie gehen davon aus, dass die Täter die Stadt erpressen wollten. Bundespräsident Steinmeier hat den SPD-Politiker Alexander Schweizer zum neuen Bundesarbeitsminister ernannt. Der Staatsoberhaupt sagte, vor Schweizer lägen große Aufgaben, von der Zukunftssicherung des Sozialstaats inklusive Rente bis hin zur Sicherung der Arbeit in Zeiten des Wandels. Schweizer ist der Nachfolger von Bärbel Baas, die gestern zurückgetreten war. Das waren die Nachrichten um 5:30. Es kann jetzt immer wieder regnen. Im Lauf der Nacht zieht sich der Regen in den Süden zurück. Dafür breiten sich dann Nebel und Hochnebel aus. Die Temperaturen gehen runter auf 11 bis 6 Grad. Morgen lassen die Schauer an den Alpen dann langsam nach. Ansonsten folgt ein Mix aus Wolken und dann auch immer mehr Sonne. Die Höchstwerte 13 bis 19 Grad.
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1: Ich bin Hendrik Daum. Bundespräsident Steinmeier hat den neuen Arbeitsminister ernannt. Der ehemalige rheinland-pfälzische Ministerpräsident Schweizer hat am Abend seine Ernennungsurkunde bekommen. Er folgt auf Bärbel Baas, die gestern ihren Rücktritt erklärt hatte. Mehr von Ursula Winkler.
2: Das Amt des Arbeitsministers kennt Schweizer schon aus Rheinland-Pfalz. Schon zweimal leitete er das Landesministerium, bevor er nach dem Rücktritt von Malu Dreyer Ministerpräsident wurde. Viel Zeit, sich im neuen Job in Berlin einzuarbeiten, wird er nicht haben. Er steht unter Reformdruck, vor allem bei der Rente. Ein Knackpunkt ist die geplante Abschaffung der abschlagsfreien Rente nach 45 Beitragsjahren. Die Empfehlung der Rentenkommission lehnt Schweizer aber ab.
1: In Berlin läuft nach der Abgeordnetenhauswahl die Regierungsbildung. Die Grünen und die SPD haben die Sondierungsgespräche mit den Linken jetzt aber erstmal unterbrochen. Zuerst müsste eine Erklärung zum Umgang mit Antisemitismus bewertet werden, heißt es. Die haben alle Mitglieder der linken Fraktion unterschrieben. Einer linken Abgeordneten wird aber vorgeworfen, Israel im Wahlkampf das Existenzrecht abgesprochen zu haben. Papst Leo hat seine Lungenoperation im Gemelli-Krankenhaus in Rom gut überstanden. Laut Vatikan ist der Eingriff planmäßig verlaufen. Der Papst sei bereits wieder in seinem Zimmer. Bei der Operation sollte ein Knoten in der Lunge entfernt werden. In einer Woche sollte der Papst wieder fit sein, heißt es. Bayerns Ministerpräsident Söder nennt ihn den bayerischen Walk of Fame. Im Freistaat werden jetzt herausragende Persönlichkeiten mit einem Stern geehrt, in einem Säulengang bei der Staatskanzlei in München, ähnlich wie in Hollywood. Die ersten beiden Sterne gehen an Charlotte Knobloch, die Präsidentin der israelitischen Kultusgemeinde München und Oberbayern, und an Herzog Franz von Bayern. Es ist jetzt kurz nach 10. Es kann im Moment immer wieder mal regnen. Im Laufe der Nacht, da zieht sich der Regen aber in den Süden.

0: zurück. Dafür breiten sich dann Nebel und Hochnebel aus. Die Temperaturen, die gehen bis in der Früh runter auf 11 bis 6 Grad. Morgen lassen die Schauer an den Alpen dann langsam nach. Ansonsten folgt ein Mix aus Wolken und immer mehr Sonne. Die Höchstwerte 13 bis 19 Grad. Zwei Meldungen haben wir. Einmal die A93 Regensburg Richtung Weiden. Bitte aufpassen zwischen Schwandorf Süd und Schwarzenfeld. Da liegen Fahrzeugteile auf der Fahrbahn. Und die A96 München Richtung Lindau. Hier ein unbeleuchtetes Pannenauto auf dem Standstreifen. Das steht zwischen Oberpfaffenhofen und Wörthsee.
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0: Ich bin Hendrik Daum. Bundespräsident Steinmeier hat den neuen Arbeitsminister ernannt. Der ehemalige rheinland-pfälzische Ministerpräsident Schweizer hat am Abend seine Ernennungsurkunde bekommen. Er folgt auf Bärbel Baas, die gestern ihren Rücktritt erklärt hatte. Mehr von Ursula Winkler.
1: Das Amt des Arbeitsministers kennt Schweizer schon aus Rheinland-Pfalz. Schon zweimal leitete er das Landesministerium, bevor er nach dem Rücktritt von Malu Dreyer Ministerpräsident wurde. Viel Zeit, sich im neuen Job in Berlin einzuarbeiten, wird er nicht haben. Er steht unter Reformdruck, vor allem bei der Rente. Ein Knackpunkt ist die geplante Abschaffung der abschlagsfreien Rente nach 45 Beitragsjahren. Die Empfehlung der Rentenkommission lehnt Schweizer aber ab.
0: In Berlin läuft nach der Abgeordnetenhauswahl die Regierungsbildung. Die Grünen und die SPD haben die Sondierungsgespräche mit den Linken jetzt aber erstmal unterbrochen. Zuerst müsste eine Erklärung zum Umgang mit Antisemitismus bewertet werden, heißt es. Die haben alle Mitglieder der linken Fraktion unterschrieben. Einer linken Abgeordneten wird aber vorgeworfen, Israel im Wahlkampf das Existenzrecht abgesprochen zu haben. Das waren die Nachrichten um 5:30. Es kann im Moment immer wieder mal regnen. Im Laufe der Nacht, da zieht sich der Regen aber in den Süden zurück. Dafür breiten sich dann Nebel und Hochnebel aus. Die Temperaturen, die gehen bis in der Früh runter auf 11 bis 6 Grad. Morgen lassen die Schauer an den Alpen dann langsam nach. Ansonsten folgt ein Mix aus Wolken und immer mehr Sonne. Die Höchstwerte 13 bis 19 Grad.
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1: Ich bin Hendrik Daum. Bei der Operation von Papst Leo ist Lungenkrebs festgestellt worden. Das teilte das Gemelli-Krankenhaus in Rom gerade eben mit. Bei dem Eingriff sei ein Knoten sowie der Unterlappen des rechten Lungenflügels des 71-Jährigen entfernt worden. Anschließende Untersuchungen hätten ergeben, dass es sich um einen bösartigen Tumor gehandelt habe. Ob sich der Krebs weiter ausgebreitet hat, ist noch unklar. Der Vatikan hatte zunächst lediglich erklärt, dass Leo die Operation gut überstanden habe. Die Stadt Eichstätt ist nach dem Cyberangriff weitgehend lahmgelegt. Die Verwaltung hat vorsorglich alle Server vom Netz genommen. Viele städtische Dienste funktionieren nicht, E-Mail und Telefon sind ausgefallen. Für dringende Fälle ist das Rathaus über eine Hotline erreichbar. Ermittler prüfen jetzt, ob Daten verschlüsselt oder abgeflossen sind. Der oder die Täter sind noch unbekannt. Die Stadt warnt Bürger auch vor gefälschten Mitteilungen oder sogar Rechnungen, die angeblich von der Verwaltung stammen. Die Bundesregierung hat sich auf einen Kompromiss bei der Zuckersteuer geeinigt. Morgen soll das Kabinett die sogenannte Formulierungshilfe beschließen. Im Kern geht es um Getränke, die mindestens 5 Gramm Zucker pro 100 Milliliter enthalten. Das berichtet das Redaktionsnetzwerk Deutschland. Das wäre zum Beispiel bei Saftschorlen oder vielen Eistees der Fall. Ab Juli nächstes Jahr soll darauf ein Steuersatz von 26 Cent pro Liter erhoben werden. Ab 8 Gramm Zucker soll dieser Satz auf 32 Cent steigen. Einen Tag nach dem Rücktritt von Bundesarbeitsministerin Baas ist der ehemalige rheinland-pfälzische Ministerpräsident Schweizer zu ihrem Nachfolger ernannt worden. Bundespräsident Steinmeier überreichte dem SPD-Politiker am Abend die Ernennungsurkunde. Bundeskanzler Merz verlangt vom neuen Arbeitsminister sofortiges Tempo bei den Reformen. SPD-Chef Klingbeil ist zuversichtlich, dass es bald eine Einigung geben wird, vor allem auch bei der Rentenreform.
2: Diese Regierungskonstellation hat die Chance, eine große Rentenreform auf den Weg zu bringen. Es gibt Klärungsbedarf noch in vielen inhaltlichen Punkten. Aber diese Regierung kann das schaffen, wenn alle bereit sind, sich inhaltlich zu bewegen. Und das ist eines der großen Themen jetzt für die nächsten Monate.
1: Deutschland gehört ab dem nächsten Jahr wieder dem UN-Menschenrechtsrat an. Bei der Abstimmung in der UN-Vollversammlung in New York erhielt Deutschland 163 Stimmen, deutlich mehr als die notwendige Mehrheit. Einen Gegenkandidaten gab es nicht. Außenminister Wadephul erklärte nach der Wahl, Deutschland werde die Mitgliedschaft nutzen, um den Schutz von Menschenrechten weltweit zu verbessern. Es ist jetzt kurz nach 11. Es kann im Moment immer wieder mal regnen. Im Laufe der Nacht, da zieht sich der Regen aber in den Süden zurück. Dafür breiten sich dann Nebel und Hochnebel aus. Die Temperaturen, die gehen bis in der Früh runter auf 11 bis 6 Grad. Morgen lassen die Schauer an den Alpen dann langsam nach. Ansonsten folgt ein Mix aus Wolken und immer mehr Sonne. Die Höchstwerte 13 bis 19 Grad. Nur eine Meldung haben wir von der A9 Nürnberg Richtung Berlin. Bitte aufpassen zwischen Bayreuth Süd und Bayreuth Nord. Da steht auf dem Standstreifen ein unbeleuchtetes Pannenauto.
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1: Ich bin Hendrik Daum. Bei der Operation von Papst Leo ist Lungenkrebs festgestellt worden. Das teilte das Gemelli-Krankenhaus in Rom gerade eben mit. Bei dem Eingriff sei ein Knoten sowie der Unterlappen des rechten Lungenflügels des 71-Jährigen entfernt worden. Anschließende Untersuchungen hätten ergeben, dass es sich um einen bösartigen Tumor gehandelt habe. Ob sich der Krebs weiter ausgebreitet hat, ist noch unklar. Der Vatikan hatte zunächst lediglich erklärt, dass Leo die Operation gut überstanden habe. Die Bundesregierung hat sich auf einen Kompromiss bei der Zuckersteuer geeinigt. Morgen soll das Kabinett die sogenannte Formulierungshilfe beschließen. Im Kern geht es um Getränke, die mindestens 5 Gramm Zucker pro 100 Milliliter enthalten. Das berichtet das Redaktionsnetzwerk Deutschland. Das wäre zum Beispiel bei Saftschorlen oder vielen Eistees der Fall. Ab Juli nächstes Jahr soll darauf ein Steuersatz von 26 Cent pro Liter erhoben werden. Ab 8 Gramm Zucker soll dieser Satz auf 32 Cent steigen. Das waren die Nachrichten um 5:30. Es kann im Moment immer wieder mal regnen. Im Laufe der Nacht, da zieht sich der Regen aber in den Süden zurück. Dafür breiten sich dann Nebel und Hochnebel aus. Die Temperaturen, die gehen bis in der Früh runter auf 11 bis 6 Grad. Morgen lassen die Schauer an den Alpen dann langsam nach. Ansonsten folgt ein Mix aus Wolken und immer mehr Sonne. Die Höchstwerte 13 bis 19 Grad.
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1: Ich bin Hendrik Daum. Bei der Operation von Papst Leo ist Lungenkrebs festgestellt worden. Das teilte das Gemelli-Krankenhaus in Rom am späten Abend mit. Bei dem Eingriff sei ein Knoten sowie der Unterlappen des rechten Lungenflügels des 71-Jährigen entfernt worden. Anschließende Untersuchungen hätten dann ergeben, dass es sich um einen bösartigen Tumor gehandelt habe. Ob sich der Krebs allerdings weiter ausgebreitet hat, ist noch unklar. Der Vatikan hatte zunächst lediglich erklärt, dass Leo die Operation gut überstanden habe. Die Stadt Eichstätt ist nach dem Cyberangriff weitgehend lahmgelegt. Die Verwaltung hat vorsorglich alle Server vom Netz genommen. Viele städtische Dienste funktionieren nicht. E-Mail und Telefon sind ausgefallen. Für dringende Fälle ist das Rathaus über eine Hotline erreichbar. Ermittler prüfen jetzt, ob Daten verschlüsselt wurden oder abgeflossen sind. Der oder die Täter sind noch unbekannt. Die Stadt warnt jetzt ausdrücklich vor gefälschten Mitteilungen oder sogar Rechnungen, die angeblich von der Verwaltung stammen. Die Bundesregierung hat sich auf einen Kompromiss bei der Einführung einer Zuckersteuer auf Getränke geeinigt. Im Kern geht es um Getränke, die mindestens 5 Gramm Zucker pro 100 Milliliter enthalten. Das wäre zum Beispiel bei Saftschorlen oder vielen Eistees der Fall. Ab Juli nächstes Jahr soll darauf ein Steuersatz von 26 Cent pro Liter erhoben werden. Ab 8 Gramm Zucker soll der Satz auf 32 Cent steigen. Für kleinere Hersteller soll die Steuer offenbar nicht gelten. Deutschland gehört ab dem nächsten Jahr wieder dem UN-Menschenrechtsrat an. Bei der Abstimmung in der UN-Vollversammlung in New York erhielt Deutschland 163 Stimmen, deutlich mehr als die notwendige Mehrheit. Einen Gegenkandidaten gab es nicht. Außenminister Wadephul erklärte nach der Wahl, Deutschland werde die Mitgliedschaft nutzen, um den Schutz von Menschenrechten weltweit zu verbessern. Nach einem erneuten Blitzgegentor nach nur 71 Sekunden und einem Platzverweis für Michael Olise hat der FC Bayern einen fest eingeplanten Sieg in der Champions League verpasst. Beim 3:3 Unentschieden bei Wiking Starwanger drehten die Münchner zwar nach einem 0:2 Rückstand zunächst das Spiel, kassierten aber nach der gelb-roten Karte für Olise in Unterzahl noch den Ausgleichstreffer in der 90. Minute. Leipzig gewann sein Heimspiel gegen Eindhoven mit 1:0. Es ist jetzt kurz nach 12. Im Moment zieht sich der Regen immer mehr in den Süden zurück. Dafür breiten sich stellenweise aber Nebel und Hochnebel aus. Die Temperaturen, die gehen bis in der Früh noch runter auf 11 bis 6 Grad. Heute lassen die Schauer an den Alpen nur ganz langsam nach. Ansonsten aber gibt es einen Mix aus Wolken und immer mehr Sonne. Die Höchstwerte heute 13 bis 19 Grad. Zwei Meldungen haben wir. Einmal die A3 Passau Richtung Nürnberg. Hier gab es einen Unfall im Baustellenbereich und zwar zwischen Hengersberg und dem Kreuz Deggendorf. Und ein Unfall auch auf der A92 München Richtung Deggendorf passiert zwischen Landshut West und Altdorf.
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1: Ich bin Hendrik Daum. Bei der Operation von Papst Leo ist Lungenkrebs festgestellt worden. Das teilte das Gemelli-Krankenhaus in Rom am späten Abend mit. Bei dem Eingriff sei ein Knoten sowie der Unterlappen des rechten Lungenflügels des 71-Jährigen entfernt worden. Anschließende Untersuchungen hätten dann ergeben, dass es sich um einen bösartigen Tumor gehandelt habe. Ob sich der Krebs allerdings weiter ausgebreitet hat, ist noch unklar. Der Vatikan hatte zunächst lediglich erklärt, dass Leo die Operation gut überstanden habe. Die Bundesregierung hat sich auf einen Kompromiss bei der Einführung einer Zuckersteuer auf Getränke geeinigt. Im Kern geht es um Getränke, die mindestens 5 Gramm Zucker pro 100 Milliliter enthalten. Das wäre zum Beispiel bei Saftschorlen oder vielen Eistees der Fall. Ab Juli nächstes Jahr soll darauf ein Steuersatz von 26 Cent pro Liter erhoben werden. Ab 8 Gramm Zucker soll der Satz auf 32 Cent steigen. Für kleinere Hersteller soll die Steuer offenbar nicht gelten. Das waren die Nachrichten um halb.

0: Im Moment zieht sich der Regen immer mehr in den Süden zurück. Dafür breiten sich stellenweise aber Nebel und Hochnebel aus. Die Temperaturen, die gehen bis in der Früh noch runter auf 11 bis 6 Grad. Heute lassen die Schauer an den Alpen nur ganz langsam nach. Ansonsten aber gibt es einen Mix aus Wolken und immer mehr Sonne. Die Höchstwerte heute 13 bis 19 Grad.
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1: Ich bin Hendrik Daum. Papst Leo hat Lungenkrebs, das teilten seine Ärzte am späten Abend mit nach einer Operation des 71-Jährigen. Bei dem Eingriff wurde Leo der untere Lappen der rechten Lunge entfernt. Nach einer Gewebeuntersuchung stand dann fest, es ist Krebs. Aus Rom berichtet Claudia Wächter.
2: Eine Schreckensnachricht für viele Gläubige. Leo selbst, sagen seine Ärzte hier, habe damit gerechnet, dass es Krebs ist. Seine Prognose sei aber gut, da der Tumor im Frühstadium entdeckt wurde. Etwa 1,5 Stunden wurde der Papst hier operiert. Alles lief wie geplant und einige Zeit später fragte er schon nach seinem Abendbrot. Erst am Wochenende hatte Leo, der sich immer fit hält, völlig überraschend erklärt, er habe einen Lungenknoten.
1: In Frankreich haben erneut Zehntausende Schüler und Studenten für bessere Lern- und Studienbedingungen demonstriert. Das Innenministerium sprach von landesweit 160.000 Teilnehmern. Laut den Organisatoren waren es aber dreimal so viele. Die Demonstranten fordern unter anderem 10 Milliarden Euro zur Renovierung und besseren Ausstattung der Oberschulen. An mehreren Orten kam es wieder zu gewalttätigen Auseinandersetzungen mit Sicherheitskräften. So wurde die Polizei etwa in Paris und Lyon mit Gegenständen beworfen. Die Beamten gingen gegen die Demonstranten mit Tränengas vor. Bayerns Ministerpräsident Söder nennt ihn den bayerischen Walk of Fame. Im Freistaat werden jetzt herausragende Persönlichkeiten mit einem Stern geehrt, in einem Säulengang bei der Staatskanzlei in München, ähnlich wie in Hollywood. Die ersten beiden Sterne gehen an Charlotte Knobloch, die Präsidentin der israelitischen Kultusgemeinde München und Oberbayern, und an Herzog Franz von Bayern. Nach einem erneuten Blitzgegentor nach nur 71 Sekunden und einem Platzverweis für Michael Olisse hat der FC Bayern einen fest eingeplanten Sieg in der Champions League verpasst. Beim 3:3 Unentschieden bei Wiking Starwanger drehten die Münchner zwar nach einem 0:2 Rückstand zunächst das Spiel, kassierten aber nach der gelb-roten Karte für Olisse in Unterzahl noch den Ausgleichstreffer in der 90. Minute. Leipzig gewann sein Heimspiel gegen Eindhoven mit 1:0. Es ist jetzt 1:15. Im Moment zieht sich der Regen immer mehr in den Süden zurück. Dafür breiten sich stellenweise aber Nebel und Hochnebel aus. Die Temperaturen, die gehen bis in der Früh noch runter auf 11 bis 6 Grad. Heute lassen die Schauer an den Alpen nur ganz langsam nach. Ansonsten aber gibt's einen Mix aus Wolken und immer mehr Sonne. Die Höchstwerte heute 13 bis 19 Grad. Wir starten mit der A3 Passau Richtung Nürnberg. Hier gab es einen Unfall im Baustellenbereich. Bitte vorsichtig fahren zwischen Hengersberg und dem Kreuz Deggendorf. Dann die A92 München-Deggendorf hier in beiden Richtungen. Gefahr durch Menschen auf der Fahrbahn zwischen Plattling Nord und dem Kreuz Deggendorf. Und dann haben wir noch die A93 Regensburg Richtung Weiden. Da steht ein Pannen-LKW zwischen Schwarzenfeld und Nappburg.
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1: Ich bin Hendrik Daum. Papst Leo hat Lungenkrebs, das teilten seine Ärzte am späten Abend mit nach einer Operation des 71-Jährigen. Bei dem Eingriff wurde Leo der untere Lappen der rechten Lunge entfernt. Nach einer Gewebeuntersuchung stand dann fest, es ist Krebs. Aus Rom berichtet Claudia Wächter.
2: Eine Schreckensnachricht für viele Gläubige. Leo selbst, sagen seine Ärzte hier, habe damit gerechnet, dass es Krebs ist. Seine Prognose sei aber gut, da der Tumor im Frühstadium entdeckt wurde. Etwa anderthalb Stunden wurde der Papst hier operiert. Alles lief wie geplant und einige Zeit später fragte er schon nach seinem Abendbrot. Erst am Wochenende hatte Leo, der sich immer fit hält, völlig überraschend erklärt, er habe einen Lungenknoten.
1: In Frankreich haben erneut Zehntausende Schüler und Studenten für bessere Lern- und Studienbedingungen demonstriert. Das Innenministerium sprach von landesweit 160.000 Teilnehmern. Laut den Organisatoren waren es aber dreimal so viele. Die Demonstranten fordern unter anderem 10 Milliarden Euro zur Renovierung und besseren Ausstattung der Oberschulen. An mehreren Orten kam es wieder zu gewalttätigen Auseinandersetzungen mit Sicherheitskräften. So wurde die Polizei etwa in Paris und Lyon mit Gegenständen beworfen. Die Beamten gingen gegen die Demonstranten mit Tränengas vor. Das waren die Nachrichten um halb. Im Moment zieht sich der Regen immer mehr in den Süden zurück. Dafür breiten sich stellenweise aber Nebel und Hochnebel aus. Die Temperaturen, die gehen bis in der Früh noch runter auf 11 bis 6 Grad. Heute lassen die Schauer an den Alpen nur ganz langsam nach. Ansonsten aber gibt's einen Mix aus Wolken und immer mehr Sonne. Die Höchstwerte heute 13 bis 19 Grad.
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